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1: Guten Morgen. Das Forstinspektorat warnt trotz Regenfällen vor hoher Waldbrandgefahr. Der iranische Präsident fordert eine Änderung des Führungsstils in seinem Land. Das Wetter großteils sonnig bei 21 bis 30 Grad. In Südtirol herrscht weiterhin Waldbrandgefahr. Besonders groß ist die Gefahr von Waldbränden im Finchgau. Die extreme Hitze und der Wind sorgten für eine prekäre Situation, sagt der Leiter der Abteilung Forstdienst Günther Unterdiener. Für eine gute Durchfeuchtung des Waldbodens müssten mindestens 50 mm Regen fallen. Der für diese Woche vorhergesagte Niederschlag könnte so heftig ausfallen, dass das Wasser oberflächlich abrinnt, anstatt in den Boden einzudringen, warnte Unterdiener. Noch hat der Protest am Brenner keine offiziellen Reaktionen in Brüssel ausgelöst. Das werde man erst in den nächsten Tagen sehen, sagte der Europaparlamentarier Herbert Dorfmann. Als Anrainer des Eisacktals habe er Verständnis für den Protest im Wipptal. Die Belastungsgrenze sei erreicht. Beklagenswert sei, dass es derzeit keine Verhandlungsfortschritte gebe. Die Staaten entlang der Brennerachse hätten vollkommen unterschiedliche Vorstellungen und niemand kümmere sich mehr richtig um die Anliegen der Anrainer, bedauert Dorfmann. Der heurige Frühling war der wärmste seit Messbeginn im Jahr 1850. Laut dem Landesmeteorologen Dieter Peterlin lagen die Temperaturen in allen drei Frühlingsmonaten März, April und Mai über dem Durchschnitt. Einzig im Mai habe es eine kurze, kühlere Phase gegeben. Es regnete nur 40% oder halb so viel wie zu der Jahreszeit üblich, schreibt Peterlin auf der Plattform X. Mit dem heutigen 1. Juni beginnt der meteorologische Sommer. Irans Präsident Massoud Pezeshkian hat sich für eine grundlegende Änderung des Führungsstils in der Islamischen Republik ausgesprochen. Pezeshkian sagte, die Staatsgewalt könne nicht allein von einer begrenzten Gruppe von Führungskräften und Beamten ausgehen. Er verlangte stattdessen die Einbindung aller gesellschaftlichen Schichten, wirtschaftlicher Akteure und Wissenschaftler sowie der Bevölkerung. Bei Cuneo ist ein junger Höhlenforscher in 120 Metern Tiefe eingeschlossen. Ein herabfallender Felsbrocken hat sein Bein eingeklemmt. Der 20-Jährige aus Genua ist bei Bewusstsein. Eine Suchmannschaft konnte ihn bereits erreichen. Nun wird nach einer Möglichkeit gesucht, ihn zu befreien und aus der Höhle zu transportieren. Finnland hat das Finale der Eishockey-WM gewonnen. Die Finnen besiegten den Gastgeber Schweiz in einer über lange Strecken ausgeglichenen Partie mit 1:0 nach Verlängerung. Platz 3 hatte sich zuvor Norwegen mit einem Sieg über Kanada gesichert. Das Wetter. In der Früh sind im Osten Südtirols noch ein paar Regenschauer möglich. Tagsüber ist es meist trocken und mit Nordföhn sonnig. Die Höchstwerte liegen zwischen 21 Grad im oberen Pustertal und 30 Grad in Bozen und im Unterland. Am Staatsfeiertag, morgen Dienstag, nehmen die Wolken zu. Die Sonne scheint nur mehr zeitweise. 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Redaktion Gudrun Esser.
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2: Einen schönen guten Morgen am Montag, den 1. Juni. Es begrüßt Sie im Nachrichtenstudio Verena Amort. Guten Morgen, Verena.
1: Guten Morgen.
2: Verantwortlich für die Senderegie ist Karl Pfeiffer und zuständig für die Nachrichten hier im Radio und auch online im Netz sind heute Gudrun Esser, Silvia Franceschini und Karin Köhl. Verena, Frage an dich. Du warst gestern zufällig nicht im Finchgau?
1: Nein, ich war nicht im Finchgau.
2: Na, der Finchgau ist ja bekannt für seine Äpfel bzw. für seinen Apfelanbau. Jahr für Jahr werden dort rund 320.000 Tonnen Äpfel geerntet und vermarktet. Zu Gast bei mir im Frühstücksradio waren gestern Thomas Oberhofer, der Obmann der WIP, und Direktor Martin Binsker. Thomas Oberhofer ist selbst Apfelbauer in Latsch und ich habe ihn gefragt, wie viele Äpfel haben Sie in Ihrem Leben eigentlich schon gepflückt, Verena? Was schätzt du?
1: Oh je.
2: Ich habe drei Möglichkeiten. 500.000, 1 Million oder mehrere Millionen?
1: Also gepflückt, nicht gegessen.
2: Gepflückt.
1: Oh, 1 Million.
2: Eine Million? Okay, das ist eine gute Schätzung. Dann, Verena, würde ich sagen, hören wir mal rein, was Thomas Oberhofer, der Obmann der WIP, geantwortet hat.
3: Eieiei.
2: Auch unter Ihrer Leitung. Also das
3: ja, unter Ihrer Leitung, dann werden es Millionen sein.
2: Was knapp dran, also es sind Millionen. Ja, mehr über den Apfelbau im Finchgau, über Ernte und Vermarktung hören Sie gleich noch in der nächsten halben Stunde. Zuvor starten wir musikalisch in die neue Woche. Chris Rea macht den Anfang. Danach gibt's Musik von Michael Jackson. Wir wünschen Ihnen einen guten Start in diesen Montagmorgen. Willkommen im Frühstücksradio.

Michael Jackson war das mit seinem Hit aus dem Jahre 1993, Heal the World. Ein Lied über Hoffnung und den Wunsch nach einer besseren Welt. Ein Wunsch, der angesichts mancher Nachrichtenlage heute aktueller denn je erscheint. Beim Blick vor die Haustür gibt es heute zumindest freundliche Aussichten. Der meteorologische Sommer beginnt mit viel Sonnenschein. Sonnenaufgang war heute um 5.25 Uhr. Untergehen wird die Sonne um 20.59 Uhr. Der Tag dauert damit 15 Stunden und 34 Minuten. Guten Morgen noch einmal. Wir haben es 14 Minuten nach 6 Zeit für den ersten ausführlichen Blick aufs Wetter am heutigen Montag, den 1. Juni. Wettertechnisch teilt sich Südtirol heute in zwei Lager. Im Norden bleibt es spürbar kühler, während im Süden nochmals die 30-Grad-Marke erreicht werden kann. Verantwortlich dafür ist eine nördliche Anströmung, die vorübergehend trockene Luftmassen heranführt. In der Früh sind in der Osthälfte Südtirols noch einzelne Regenschauer möglich. Tagsüber scheint neben dem Nordföhn aber häufig die Sonne. Die Höchstwerte liegen zwischen 21 Grad im oberen Bustertal und 30 Grad im Unterland. Hier aktuelle Messwerte von heute 6 Uhr. Bozen 18 Grad, Meran 16, Brixen 15, Bruneck 13, Schlander 17 und in Sterzing hat es auch 13 Grad. Bleibt die Frage, wie sich das Wetter morgen am Feiertag, Dienstag, den 2. Juni und im weiteren Verlauf der Woche entwickeln wird. Am Dienstag nehmen die Wolken zu, die Sonne scheint nur mehr zeitweise. Im Laufe des Nachmittags entstehen zunehmend Regenschauer und Gewitter. Der Mittwoch beginnt stellenweise mit Regen. Tagsüber wird es recht sonnig mit nur mehr lokalen Schauern. Und am Donnerstag ist es wechselnd bewölkt, am Freitag geht es unbeständig weiter. Hier noch eine Bauernregel zum heutigen katholischen Gedenktag des heiligen Fortunatus von Todi. Sie lautet: Schönes Wetter auf Fortunat ein gutes Jahr zu bedeuten hat.

0: Unser Land, unser Sound hier bei uns im Frühstücksradio von Radio Südtirol. Tessa Kai aus Bozen war das. Die junge Indie-Pop-Künstlerin Jahrgang 2006 arbeitet mit dem Bozener Musikkollektiv Supermarket zusammen und sammelt bereits weit über die Landesgrenzen hinaus erste Aufmerksamkeit. Einen schönen guten Morgen um 24 nach 6. Willkommen im Frühstücksradio von Radio Südtirol. Der Apfel prägt den Finchgau wie kaum eine andere Kulturpflanze, doch bis ein Apfel im Regal eines Supermarktes landet, liegt ein langer Weg vor ihm, von der Blüte im Frühjahr über die Ernte im Herbst bis hin zur Lagerung, Sortierung und Vermarktung. Thomas Oberhofer, Obmann der WIP und Obstbauer aus Latsch, hat gestern bei mir im Frühstücksradio erklärt, wie das Jahr eines Apfelbauern abläuft, von der Blüte bis zur Ernte. Und WIP-Direktor Martin Binsker beschreibt, welchen Weg ein Finchgau-Apfel anschließend nimmt, bis er schließlich in den Regalen europäischer Supermärkte landet.
1: Der Alltag des Obstbauern ist vielfältig, beginnt mit einer relativ ruhigen Phase im Winter. Da werden die Bäume geschnitten, das heißt, der Baum bekommt die richtige Frisur für die Vegetationsperiode. Dann im Frühjahr wird es schon intensiver. Es gilt, Neuanlagen zu erstellen. So eine Obstanlage hat eine Lebensdauer von 20, 30 Jahren. Das heißt, 3-4% der Fläche sind jährlich neu zu bepflanzen. Frühjahr ist auch Zeit der Blüte, entscheidende Zeit. Es gilt dort, wo es möglich ist, die Obstbäume vor Frost mittels Frostschutzbeeren zu schützen. Jetzt, in den nächsten Wochen, kommt eine arbeitsintensive Zeit, aber auch sehr wichtig, es ist die Handausdünnung und es werden die Bäume ausgezupft auf Finchgauisch. Das heißt, die Früchte von schlechter Qualität werden von den Bäumen entfernt, auf dass die Ernte im Herbst möglichst gut aussieht. Sommer ist dann wieder ein bisschen eine ruhige Phase, bevor es dann richtig hektisch wird im Herbst. Die Erntezeit ist die hektischste Zeit. Da brauchen wir alle Hände, um die Ernte rechtzeitig abzuwickeln. Man muss dazu sagen, es hat sich ein bisschen entspannt. Wir hatten vor 10 Jahren noch einen Anteil von 75% an Gulden. Golden muss innerhalb 18 Tagen geerntet werden. Also bei der Menge können Sie sich vorstellen, das war fast Ausnahmezustand in den 3 Wochen. Mittlerweile mit den neuen Sorten hat sich die Reife nach vorne, nach hinten verlagert. Also die Situation ein bisschen ausgeglichen.
0: Herr Oberhofer, spielen wir einen Gedanken einmal durch. Wie würde der Finchgau heute aussehen, wenn es den Apfelanbau nie gegeben hätte? Was würde dem Tal fehlen?
1: Ich könnte mir vorstellen, dass die Landwirtschaft grundsätzlich Schwierigkeiten hätte, denn wenn wir bedenken, dass die mittlere Betriebsgröße im Finchgau bei 3 Hektar liegt, also da geht es nur mit einer Spezialkultur. Viehwirtschaft auf 3 Hektar würde sicher nicht funktionieren. Also ohne Obstbau, ohne Spezialkultur wäre es grundsätzlich für die Landwirtschaft und somit auch für die Landschaft ein Riesenproblem.
0: Viele Menschen sehen später den Apfel im Geschäft. Wie viele Schritte, Herr Binsker, liegen eigentlich dazwischen vom Baum im Finchgau bis ins Regal eines Supermarktes?
2: Spannende Frage, weil normalerweise der Konsument sich keine Vorstellung machen kann, was für einen auch technologischen Werdegang so ein Apfel nimmt. Er wird im Prinzip zwar nicht verändert, aber natürlich sein Weg vom Baum über eine mehrmonatige Lagerung in kontrollierte Atmosphäre, einer Sortierung, die hochtechnologisch ist, wo der Apfel zu seinem durchsortierten Bereich dann schwimmt, weil er Gott sei Dank schwimmt und die Wassersortierung möglich ist. Er wird dann in Hochregallagern auch vollautomatisiert gelagert. Er wird dann ganz differenziert abgepackt, je nach Markt, je nach Notwendigkeit, je nach Qualität und wird dann effektiv ausgeliefert in unserem Fall über 50 Länder der Welt. Natürlich ist hauptsächlich Italien und Europa unsere Destination, aber je nach Sorte und Varietät eben sind das auch schon lange Wege, die der Apfel dann beschreitet.
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9: Guten Morgen. Das Forstinspektorat warnt trotz Regenfällen vor hoher Waldbrandgefahr. Der iranische Präsident fordert eine Änderung des Führungsstils in seinem Land. Das Wetter großteils sonnig bei 21 bis 30 Grad. In Südtirol herrscht weiterhin Waldbrandgefahr. Besonders groß ist die Gefahr von Waldbränden im Finchgau. Die extreme Hitze und der Wind sorgten für eine prekäre Situation, sagt der Leiter der Abteilung Forstdienst Günther Untertiner. Für eine gute Durchfeuchtung des Waldbodens müssten mindestens 50 mm Regen fallen. Der für diese Woche vorhergesagte Niederschlag könnte so heftig ausfallen, dass das Wasser oberflächlich abrinnt, anstatt in den Boden einzudringen, warnte Untertiner. Noch hat der Protest am Brenner keine offiziellen Reaktionen in Brüssel ausgelöst. Das werde man erst in den nächsten Tagen sehen, sagte der Europaparlamentarier Herbert Dorfmann. Als Anrainer des Eisacktals habe er Verständnis für den Protest im Wipptal. Die Belastungsgrenze sei erreicht. Beklagenswert sei, dass es derzeit keine Verhandlungsfortschritte gebe. Die Staaten entlang der Brennerachse hätten vollkommen unterschiedliche Vorstellungen und niemand kümmere sich mehr richtig um die Anliegen der Anrainer, bedauert Dorfmann. Der heurige Frühling war der wärmste seit Messbeginn im Jahr 1850. Laut dem Landesmeteorologen Dieter Peterlin lagen die Temperaturen in allen drei Frühlingsmonaten März, April und Mai über dem Durchschnitt. Einzig im Mai habe es eine kurze, kühlere Phase gegeben. Es regnete nur 40% oder halb so viel wie zu der Jahreszeit üblich, schreibt Peterlin auf der Plattform X. Mit dem heutigen 1. Juni beginnt der meteorologische Sommer. Irans Präsident Massoud Pezeshkian hat sich für eine grundlegende Änderung des Führungsstils in der Islamischen Republik ausgesprochen. Pezeshkian sagte, die Staatsgewalt könne nicht allein von einer begrenzten Gruppe von Führungskräften und Beamten ausgehen. Er verlangte stattdessen die Einbindung aller gesellschaftlichen Schichten, wissenschaftlicher Akteure und Wirtschaft sowie der Bevölkerung. Bei Cuneo ist ein junger Höhlenforscher in 120 Metern Tiefe eingeschlossen. Ein herabfallender Felsbrocken hat sein Bein eingeklemmt. Der 20-Jährige aus Genua ist bei Bewusstsein. Eine Suchmannschaft konnte ihn bereits erreichen. Nun wird nach einer Möglichkeit gesucht, ihn zu befreien und aus der Höhle zu transportieren. Finnland hat das Finale der Eishockey-WM gewonnen. Die Finnen besiegten den Gastgeber Schweiz in einer über lange Strecken ausgeglichenen Partie mit 1:0 nach Verlängerung. Platz 3 hatte sich zuvor Norwegen mit einem Sieg über Kanada gesichert. Das Wetter. In der Früh sind im Osten Südtirols noch ein paar Regenschauer möglich. Tagsüber ist es meist trocken und mit Nordföhn sonnig. Die Höchstwerte liegen zwischen 21 Grad im oberen Pustertal und 30 Grad in Bozen und dem Unterland. Am morgigen Staatsfeiertag nehmen die Wolken zu. Die Sonne scheint nur mehr zeitweise. 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Redaktion Gudrun Esser.
0: Danke, Verena. 6:33 Uhr. Hier ist Rai Südtirol mit dem Verkehrsservice. Eine Meldung erreicht uns von der Brenner Autobahn A22 in Richtung Norden. Zwischen Sterzing und dem Brenner gibt es Lkw-Stau wegen Überlastung. Sonst haben Sie freie Fahrt auf den Hauptverkehrsverbindungen. Es liegen uns keine nennenswerten Störungen auf Südtirol-Straßen vor. Wir wünschen gute Fahrt und wo Sie auch sind, kommen Sie gut und sicher ans Ziel.

0: Ein waschechter New Yorker, und mit diesem Hit hat er auch seinen Beinamen Piano Man zu verdanken. Billy Joel mit Piano Man aus dem Jahre 1973. Einen schönen guten Morgen im Frühstücksradio von Resüthol. Wir haben es 6:35. Für viele Menschen ist eine Organtransplantation die letzte Hoffnung. In Europa warten derzeit rund 95.000 Menschen auf ein Spenderorgan. Jedes Jahr sterben Tausende, weil kein passendes Organ rechtzeitig verfügbar ist. Gleichzeitig fällt die Entscheidung zur Organspende vielen schwer, oft aus Unsicherheit, manchmal aus Angst. Wenn ein Mensch stirbt und als Organspender in Frage kommt, beginnt ein hochkomplexer Ablauf. Mehrere Spezialteams reisen an, oft aus unterschiedlichen Ländern und Kliniken, erzählt die Transplantationschirurgin Ruth Ladurner.
1: Also das sind mehrere Teams, die sich ja gar nicht kennen, weil die kommen ja alle von verschiedenen Stellen her. Und die entnehmen an einem Krankenhaus, das keiner von denen eigentlich kennt in der Regel, die Organe und verschwinden danach wieder. Also in der Hinsicht ist schon auch, und was einen als Transplantationschirurg schon auffällt, man hinterlässt dann auch eine leere Hülle.
0: Doch ein Organ kann Leben retten, manchmal buchstäblich innerhalb weniger Stunden. So war es bei der kleinen Ida. Nach der Schule ist sie plötzlich zusammengebrochen, erzählt ihre Mutter.
2: Ich war in den Doktor Horme und die Ida ausnahmsweise von der Schule geholt. Normalerweise sind die Gitschen mit dem Roller nach der Schule alleine heim. Und die tue die Schultasche in das Auto rein und dann sagt sie Mama und ist hinterst umgefallen und hat nicht mehr geschnauft. War eben zum Glück dabei, haben sie noch wiederbelebt. Mit einer Hand die Rettung geholt und dann sind wir eben gleich Brixen ins Krankenhaus und hat es gleich geheißen, sie brauchen ein Intensivbett und das einzige Freie ist im Bad.
0: Diagnose: eine akute Herzmuskelentzündung. Für die Familie Bacher ist es immer noch ein Wunder, dass Ida wenige Tage später ein neues Herz und damit ein neues Leben erhalten hat. Die häufigste Organtransplantation ist die Nierentransplantation. Allein in Südtirol sind an die 300 Betroffene auf Dialyse angewiesen und hoffen auf ein neues Organ. Für Petra Braun-Walcher hat die Nierentransplantation ihr Leben verändert und sie feiert seither zweimal Geburtstag.
3: Ich habe durch das Organ ein neues, wundervolles Leben geschenkt gekriegt, was total ist wie jedes andere normale Leben. Ja.
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0: Musik von Melanie C. aus dem Jahre 2005, First Day of My Life. Mittlerweile hat die britische Sängerin auch schon 53 Länze hinter sich. Am 12. Jänner wurde sie 52 Jahre alt. Willkommen im Frühstücksradio von Radio Südtirol. Wir haben den 1. Juni, heute ein sogenannter Brückentag. Mit dem morgigen Feiertag genießen viele hierzulande ein verlängertes Wochenende. Und was uns in dieser Woche sonst noch erwartet, hat Theo Hendrich für Sie in seiner Wochenvorschau zusammengestellt.
1: Mit dem heutigen Montag, 1. Juni, starten wir auch in den meteorologischen Sommerbeginn. Und heute haben wir auch den Weltelterntag, ein internationaler Tag der Vereinten Nationen zur Würdigung der Eltern. Und heute startet auch der Pride-Monat, das heißt der weltweite Monat für LGBTQIA-Rechte und Sichtbarkeit. Den gesamten Monat gibt es diesbezüglich zahlreiche kulturelle Veranstaltungen. Dienstag, der 2. Juni, staatsweiter Feiertag in Italien, Festa della Repubblica. Dieser erinnert an das Referendum am 2. Juni 1946, bei dem sich die Bevölkerung nach dem Zweiten Weltkrieg gegen die Monarchie und für eine demokratische Republik entschied. Mittwoch, der 3. Juni. Wir beginnen den Mittwoch am besten recht sportlich. Der Tag des Fahrrads. Mit dem Europäischen Tag des Fahrrads wird darauf hingewiesen, dass es sich beim Fahrrad um das umweltfreundlichste und gesündeste Fortbewegungsmittel handelt. Und der Klaus-Gatterer-Preis ist eine Auszeichnung für hervorragenden Journalismus und wird alljährlich in Sechsten verliehen. Diesen Mittwoch an Jürgen Klatzer und Matthias Winterer. Radio Südtirol wird darüber ausführlich berichten. Donnerstag, der 4. Juni. Der Zeitraum, in dem die Schafskälte auftreten kann, beginnt am 4. Juni und endet am 20. Juni. Doch zur allgemeinen Beruhigung, nicht jedes Jahr tritt die Schafskälte auf. Und in vielen katholisch geprägten Ländern ist am Donnerstag ein Feiertag, denn es ist Fronleichnam, das heißt ein weiterer Brückentag mit entsprechendem Verkehrsaufkommen auch auf Südtirols Straßen. Freitag, der 5. Juni, Weltumwelttag. Der weltweit wichtigste Aktionstag ganz im Zeichen des Umweltschutzes. Es wird dazu weltweit globale Aktionen geben. Samstag, der 6. Juni, Tag der Organspende. Dieser findet jedes Jahr am 1. Samstag im Juni statt. Selbsthilfeverbände, Organisationen rund um die Transplantation informieren an diesem Tag über Organspende und verteilen Spenderausweise. Sonntag, der 7. Juni. Der legendäre und weltberühmte Große Preis von Monaco der Formel 1 findet in den Straßen von Monte Carlo statt. Und in Paris finden im Rahmen der Einzelfinale der Damen und Herren bei den French Open die Finalspiele statt. Diesmal leider ohne Südtiroler Beteiligung.

0: Jason Donovan, ein zeitloser Evergreen, der bis heute Sommer Sehnsucht und ein bisschen Fernweh in sich trägt. Einen schönen guten Morgen um 7:05.
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0: Jeder Mensch möchte gesehen werden, nicht auf das reduziert werden, was ihm fehlt, sondern wahrgenommen werden als das, was er ist, ein Mensch mit Fähigkeiten, Hoffnungen und einer eigenen Geschichte. Doch Menschen mit einer Einschränkung erleben oft, dass andere zuerst die Behinderung sehen und erst danach die Person. Dabei beginnt echte Begegnung dort, wo Respekt, Offenheit und gegenseitiges Verständnis Platz haben. Gedanken dazu kommen heute von einem jungen Menschen, der aus eigener Erfahrung spricht. Jan Andreas Meyer am Dinkhof, Schüler des Maria Hueber Gymnasiums in Bozen, lebt selbst mit einer Einschränkung.
2: Ich bin Jan Andreas Meyer am Dinkhof, 18 Jahre alt und Schüler des Maria Hueber Gymnasiums. Bis vor einigen Jahren führte ich ein gewöhnliches Leben, bis ich schwer erkrankte und das Gehen für mich plötzlich nicht mehr zur Selbstverständlichkeit wurde. Seitdem kenne ich das Leben mit und ohne dieser Fähigkeit und genau darüber möchte ich heute sprechen. Für viele Menschen ist Gehen etwas, das sie als Kind erlernen und nie wieder hinterfragen. Andere, wie ich, verlieren diese Fähigkeit durch Krankheit oder Unfall und müssen sie mühsam neu erlernen. Manche können sich sogar nie wieder auf ihre Beine verlassen. In solchen Zeiten ist man auf Hilfsmittel wie Rollstuhl oder Rollator angewiesen. Doch die physischen Barrieren sind oft nicht die schlimmsten. Es sind die Barrieren in den Köpfen anderer Menschen. Im Alltag begegnen mir immer wieder fragende oder gaffende Blicke. Menschen überlegen, was wohl passiert sein könnte. Für den Betroffenen fühlt sich das beschämend an, besonders wenn Kinder starren, oft weil ihnen Anderssein nie erklärt wurde. Je öfter das passiert, umso mehr nagt es am Selbstwertgefühl der betroffenen Person. Der Blick von oben auf jemanden im Rollstuhl kann ein Gefühl von Ohnmacht erzeugen und gleichzeitig wird dem Stehenden bewusst, wie wenig selbstverständlich etwas, das so natürlich ist, wie das Gehen sein kann. Eine schwere Erkrankung verändert nicht nur den Körper, sondern auch das Leben, das man sich vorgestellt hat. Wenn Freunde oder Bekannte sich als unsicher zurückziehen, verstärkt das Gefühl des Versagens. Auch in der Schule wurde meine Situation lange nicht ernst genommen. Viele sahen meine Einschränkung nicht und meinten nur, dem Buff halt ja nichts. Genau solche Erfahrungen machen viele Betroffene. Heute bin ich am Maria Hueber Gymnasium. Hier fühle ich mich gut aufgehoben. Ich habe

0: Freunde gefunden, verständnisvolle Lehrer, Unterstützung im Alltag und ein Umfeld, das mich sieht und ernst nimmt. Dieses Thema berührt mich, weil ich nicht so geboren wurde. Ich war früher selbst derjenige, der von oben auf andere herabblickte. Jetzt sitze ich seit Jahren im Rollstuhl und verstehe, wie überwältigend und unfair diese Perspektive wirken kann. Aber mein Weg zeigt auch, mit Ausdauer, Unterstützung und Mut kann sich vieles verändern. Ich wünsche mir, dass wir als Gesellschaft lernen, bewusst hinzuschauen, nicht mit Mitleid oder Neugier, sondern mit Respekt.
1: Jan Andreas Meyer am Dinkhof war das, Schüler des Maria Huber Gymnasiums in Bozen, erlebt mit einer Einschränkung. 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
3: Guten Morgen. Das Forstinspektorat warnt trotz Regenfällen vor hoher Waldbrandgefahr. Der iranische Präsident fordert eine Änderung des Führungsstils in seinem Land. Das Wetter großteils sonnig bei 21 bis 30 Grad. In Südtirol herrscht weiterhin Waldbrandgefahr. Besonders groß ist die Gefahr von Waldbränden im Finchgau. Die extreme Hitze und der Wind sorgten für eine prekäre Situation, sagte der Leiter der Abteilung Forstdienst Günther Untertiner. Gestern war es in Afors zu einem Waldbrand gekommen, nachdem auf der angrenzenden Wiese eine Mähmaschine Feuer gefangen hatte.
4: Wir haben ähnliche Situationen bereits dieses Jahr gehabt. Da ist durch handwerkliche Tätigkeiten, durch Schweißen in der Nähe vom Wald ein Brand verursacht worden. Also es braucht relativ wenig. Es ist einfach aufgrund der Rahmenbedingungen mit allen Aktivitäten, die irgendwo mit Funkenflug oder mit Feuer zu tun haben, extrem gefährlich. Wenn dann der Wind noch dazu kommt, dann kann es sehr schnell gehen, dass eine solche Situation außer Kontrolle gerät, die dann auch extrem schwierig wird zu bekämpfen.
3: Für eine gute Durchfeuchtung des Waldbodens müssten mindestens 50 mm Regen fallen, so der Forstdirektor. Der für diese Woche vorhergesagte Niederschlag könnte heftig ausfallen, sodass das Wasser oberflächlich abrinnt, anstatt in den Boden einzudringen, warnte Untertiner. Noch hat der Protest am Brenner keine offiziellen Reaktionen in Brüssel ausgelöst. Das werde man erst in den nächsten Tagen sehen, sagte der Europaparlamentarier Herbert Dorfmann. Als Anrainer des Eisacktals habe er Verständnis für den Protest im Wipptal. Die Belastungsgrenze sei erreicht. Dorfmann:
5: Das muss ich auch selbst als Anrainer sagen, auch als jemand, der im Eisacktal lebt und hier seit langem Politik macht. Die Leute haben einfach langsam die Schnauze voll vom jährlichen Anstieg vom Verkehr und auch Lärm. Und ich habe da auch viele gehört, die mir gesagt haben, ich habe den Tag genossen. Endlich war es mal einen Tag lang nicht laut im Tal. Und das darf man nicht einfach so wegtun, als wäre das ein paar Übereifrige im Tiroler Wipptal, sondern muss diese Belastung schon ernst nehmen. Und ich hoffe, dass das in Brüssel und dass das vor allem auch in Rom ankommt.
3: Er hoffe, dass das Tiroler Signal in Brüssel, vor allem aber in Rom ankomme, betonte der SVP-EU-Parlamentarier. Beklagenswert sei, dass es derzeit keine Verhandlungsfortschritte gebe. Laut Dorfmann haben die Staaten entlang der Route unterschiedliche Vorstellungen und niemand kümmere sich mehr richtig um die Anliegen der Anrainer. Die italienische Wirtschaftszeitung Il Sole 24 Ore beziffert den wirtschaftlichen Schaden durch Blockaden in Österreich mit 370 bis 540 Millionen Euro jährlich. Die Zeitung bezieht sich auf Zahlen einer Studie des Frechterverbandes Union Trasporti und der italienischen Wirtschaftskammern. Alleine das Verbot für den Transport bestimmter Güter oder das Lkw-Nachtfahrverbot mindere die Transportkapazität italienischer Waren um etwa 32%. Vor diesem Hintergrund hatte Verkehrsminister Matteo Salvini betont, dass er eine eindeutige Entscheidung des Europäischen Gerichtshofs erwarte. Das Urteil wird bis Jahresende erwartet. Bei Cuneo ist ein junger Höhlenforscher in 120 Metern Tiefe eingeschlossen. Eine Suchmannschaft konnte ihn bereits erreichen. Nun wird nach einer Möglichkeit gesucht, ihn zu befreien. Silvia Franceschini.
6: Der 20-Jährige aus Genua war in eine Karsthöhle in Garessio nahe Cuneo eingestiegen. In rund 120 Metern Tiefe geriet er mit einem Bein unter einen herabstürzenden Felsbrocken. Er konnte sich nicht selbst aus seiner misslichen Lage befreien. Ein Rettungsteam erreichte den Verunglückten bereits gestern. Er ist bei Bewusstsein und konnte medizinisch versorgt werden. Nun wird nach einer Möglichkeit gesucht, ihn zu befreien. Die Retter wollen versuchen, den Felsbrocken zu zerkleinern, um das Bein zu befreien. Außerdem müssen für den Abtransport des Verletzten voraussichtlich einige Zugänge in der Höhle erweitert werden.
3: Das US-Militär hat nach eigenen Angaben am Wochenende iranische Radar- und Drohnenkommandozentralen im Iran angegriffen. Die Angriffe seien eine Reaktion auf aggressive Handlungen des Iran gewesen, teilt das US-Zentralkommando mit. Unterdessen meldet Kuwait Raketen- und Drohnenangriffe. Medienberichten zufolge gibt es im ganzen Land Luftalarm. Mit dem heutigen 1. Juni wird in Italien der Anspruch auf Entschädigung bei Staus auf Autobahnen wirksam. Im Fall von nachweislichen Verzögerungen sollen Autofahrer einen Teil der Maut zurückbekommen. Verbraucherschützer kritisieren, der Anspruch auf Rückerstattung bestehe derzeit nur auf dem Papier. Katja De Gennaro.
7: Der Grundsatz, wonach der Kunde das Recht auf Entschädigung hat, wenn eine Leistung bezahlt, aber nicht erbracht wurde, soll jetzt auch auf Italiens Autobahnen gelten. Das hat die staatliche Verkehrsaufsichtsbehörde angeordnet. So sollen Autofahrer, die im Stau stecken bleiben, je nach Dauer des Staus und Länge der Strecke bis zu 100% der Maut zurückerhalten. Auf klassischen Pendlerstrecken bis 30 Kilometer hat man grundsätzlich einen Anspruch auf Entschädigung, egal wie lange die Verzögerung ausfällt. Der Konsumentenschutzverein Cordacons beanstandet allerdings, dass von der mobilen Anwendung, über die die Entschädigung angefordert werden kann, noch jede Spur fehlt.
3: Vorerst gilt der Anspruch auf Entschädigung nur auf Strecken, die von ein und derselben Autobahngesellschaft betrieben werden. Seit Mitternacht ist auch auf der Webseite der Brenner Autobahngesellschaft ein Link zur Kostenrückerstattung verfügbar. Laut dem technischen Generaldirektor der Brenner Autobahngesellschaft, Carlo Costa, besteht der Anspruch auf Rückerstattung vorläufig nur, wenn Staus durch bestimmte Ereignisse verursacht wurden. Etwa, wenn eine Baustelle nicht planmäßig fertiggestellt wurde und in der Folge sehr lange Wartezeiten verursacht, oder wenn nach Schneefällen lange nicht geräumt wird und dadurch unzumutbare Wartezeiten entstehen. Es wurden unterschiedliche Tarife festgelegt, die in diesen Fällen rückerstattet werden. Keine Rückzahlung ist bei Notfallbaustellen und infolge von Unfällen vorgesehen. Der bürokratische Aufwand sei groß, räumte Costa ein. Bewährt sich das neue System, werde es 2030 weitere Änderungen geben. Die Landtagsabgeordneten des DIMK kritisieren den Einsatz von Steuergeld für den Südtirol Concept Store im Walterpark. Aus der Beantwortung einer Landtagsanfrage gehe hervor, dass für den Shop 260.000 Euro ausgegeben wurden. Die Summe setze sich aus Ausgaben für die Einrichtung, Umsetzung und Betreibervergütung zusammen, schreibt der DIMK-Abgeordnete Alex Ploner. Fragen zu Umsetzen und wirtschaftlichem Nutzen seien unbeantwortet geblieben. Ploner kritisiert, dass eine 250.000 Euro Steuergeld in ein Projekt gesteckt wurde, das nach einem Jahr verschwinde und von dem niemand wisse, ob es etwas bringe. Der heurige Frühling war der wärmste seit Messbeginn im Jahr 1850. Laut dem Landesmeteorologen Dieter Peterlin lagen die Temperaturen in allen drei Frühlingsmonaten März, April und Mai über dem Durchschnitt. Einzig im Mai habe es eine kurze, kühlere Phase gegeben. Es regnete nur 40% oder halb so viel wie zu der Jahreszeit üblich, schreibt Peterlin auf der Plattform X. Mit dem heutigen 1. Juni beginnt der meteorologische Sommer. Finnland hat das Finale der Eishockey-WM gewonnen. Die Finnen besiegten den Gastgeber Schweiz in einer über lange Strecken ausgeglichenen Partie mit 1:0 nach Verlängerung. Platz 3 hatte sich zuvor Norwegen mit einem Sieg über Kanada gesichert. Von Rai Südtirol hörten Sie Nachrichten, Redaktion Silvia Franceschini und Gudrun Esser.
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8: Guten Morgen am 1. Juni am meteorologischen Sommerbeginn. Und paradoxerweise wird genau heute die verfrühte Hitzewelle enden, die nächsten Tage wärmkühler und tatsächlich auch noch weiterer Regen. Vor allem am Alpenhauptkamm kann es in den nächsten Stunden noch unergiebig regnen, sonst verläuft der Montag heute meist trocken und mit Nordföhn auch recht sonnig. Im Norden Südtirols kühlt es schon etwas ab, im Unterland gibt es noch einmal bis zu 30 Grad. Morgen am Staatsfeiertag ziehen dann Wolken auf und ab etwa Mittag gibt es erste Regenschauer, die ziehen sich bis in die Nacht auf den Mittwoch hinein. Stellenweise kann es da durchaus kräftig regnen. Die werden die Trockenheit dann zwar nicht beenden, aber zumindest vorübergehend lindern, bevor es langsam wirklich problematisch wird. Zum Abschluss die Temperaturen von 7 Uhr. In Bozen und Auer 18 Grad, in Meran und Schlander 17, in Brixen und Sterzing 15, in Bruneck 13, in Toblach 11, am Reschen und am Brenner 10 Grad, auf der Blose in 2500 Metern 3, Innsbruck 15, Lienz 14 und Trient 18 Grad. Das war das Wetter mit Dieter Peterlin.
9: Schönen guten Morgen aus der Landesverkehrsmeldezentrale. Ich bin Manuel Scutellaro. Auf der Brenner Autobahn in Richtung Norden zwischen Brixen und dem Brenner gibt es abschnittsweise LKW-Stau wegen Belastung. Und Einbahnregelungen wegen Arbeiten gibt es auf der Finchgauer Staatsstraße bei Kastelbell, im Passaiertal zwischen Riffian und Saldaus, auf der Brenner Staatsstraße nördlich von Farn und im Saantal bei Bunschen. Unterwegs gute und sichere Fahrt.
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1: Einen guten Morgen heute am Montag, 1. Juni. Ich wünsche Ihnen im Namen des Teams einen guten Start in diesen Montag. Mit mir im Frühstücksradio sind heute dabei im Nachrichtenstudio Verena Amort und Karl Pfeiffer in der Senderegie. Auf der Demonstration am Brenner wurde immer wieder Bedauern darüber laut, dass die Südtiroler Landesregierung die Aktion nicht unterstützt hat. Manch wütender Demonstrant drohte sogar damit, der SVP das Parteibüchlein zurückzugeben. Südlich des Brennerpasses setzt man auf einen anderen Weg, betonte Landeshauptmann Arno Kompatscher im Vorfeld der Demonstration. Verhandeln statt demonstrieren. Schließlich hatten Südtirols Politik und Wirtschaft vor einem Chaos gewarnt, dieses blieb jedoch aus. Hat sich damit auch die Sicht des Südtiroler Landeshauptmannes auf die Demonstration geändert? Die Antwort hören Sie gleich im Morgengespräch auf Südtirol.

0: Wir begleiten Sie in diesen Montag hinein. Einen guten Morgen um 15 nach 7. 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Der Protest auf der Brennerautobahn in Tirol verlief ohne Zwischenfälle. Das südlich des Brenners prognostizierte Chaos blieb aus. Südtirols Regierungschef hatte nach Bekanntwerden des Demonstrationstermins erklärt, alles gegen den Protest tun zu wollen und letztlich festgestellt, dass dieser nichts bringe. Ganz anders als der Tiroler Landeshauptmann, der sich am Samstagnachmittag überzeugt zeigte, dass mit der Demonstration ein deutliches Zeichen gesetzt worden sei und dass eine Kundgebung für mehr Gesundheitsschutz und gegen den steigenden Verkehr kein Widerspruch zu Verhandlungen sei. Ute Niederfrieniger hat Landeshauptmann Arno Kompatscher gefragt, ob er nach dem friedlichen Verlauf der Demonstration mit großer Südtiroler Beteiligung seine Ansicht geändert hat.
1: Herr Landeshauptmann, die Kundgebung auf dem Brenner verlief gestern unerwartet ruhig. Es war überhaupt kein Verkehr. Das große Chaos ist ausgeblieben. Auch die Stimmung dort war anscheinend sehr gut. Bereuen Sie es jetzt im Nachhinein, dass Sie nicht selbst am Brenner waren?
2: Nein, überhaupt nicht. Und die Tatsache, dass alles so gut gegangen ist, verdanken wir den umfangreichen und sehr aufwendigen Vorkehrungen, die wir in Italien und auch in Deutschland getroffen haben. Es waren Hundertschaften von Einsatzkräften den ganzen Tag beschäftigt gestern. Wir haben seit Wochen eine Kampagne gefahren. Wir haben den Leuten abgeraten, das Auto zu benutzen. Alle Autobahnauffahrten in ganz Oberitalien waren seit 7 Tagen beschildert mit dem Hinweis auf diese Veranstaltung. Das Ganze hat auch sehr viel Geld gekostet. Es hat aber gewirkt und wir sind stolz darauf, dass wir eben Chaos vermeiden konnten, Probleme für Autofahrerinnen und Autofahrer, für Familien, die im Wagen festsitzen, vermeiden konnten. Und das ist gut und das freut uns auch.
1: Inhaltlich haben Sie gesagt, sind Sie mit den Protestierenden einverstanden? Der Transit ist ein Riesenproblem. Die Protestaktion an sich finden Sie aber den falschen Weg.
2: Nun, der Protest allein löst ja nichts. Wir sind heute genauso klug wie vorher. Wir haben als Land Südtirol einen anderen Weg gewählt, den der konstruktiven Vorschläge. Wir haben seit langem vorgeschlagen, die Maut zu erhöhen, einmal durch die Umsetzung der Eurovignette, erst jetzt wieder mit einem einstimmigen Beschluss im Regionalrat. Wir haben sehr oft schon bei den Regierungen in Rom diesbezüglich vorgesprochen. Genauso auch die allgemeine Erhöhung der Maut, die Einführung einer Umweltmaut, die Digitalisierung der Autobahn, ein Buchungssystem für die LKWs, eine variable Maut, immer auf höherem Niveau, damit man besser ausgleicht. Das sind Dinge, die letztlich dann auch die Bevölkerung entlasten, die auch zur Verlagerung dann des Verkehrs führen. Die wird nicht von alleine stattfinden. Wir müssen die Maut nach oben bringen. Das alles schlagen wir seit Jahren vor, arbeiten intensiv auf allen Ebenen. Der Protest, wie gesagt, ist ein Ausdruck des Unmuts der Bevölkerung. Das ist okay so, aber er löst nichts.
1: Proteste lösen ja direkt meistens nichts, also das sind ja oft einfach Bekundungen von Unmut. Wir wissen, dass es nicht möglich ist für die Autobahn, die Maut selbst zu bestimmen. Erklären Sie uns mal, wer das könnte.
2: Das ist die italienische Gesetzgebung, die zum einen einmal vorsieht, dass die Maut immer nur die Kosten für den Betrieb und die ordentliche und außerordentliche Instandhaltung der Autobahn decken darf. Wir haben aber einen Weg gefunden, den haben wir eben den römischen Regierungen vorgeschlagen. Man könnte im Sinne der europäischen Richtlinie eine Umweltmaut zusätzlich einführen. Diese könnte dann auch für Ausgleichsmaßnahmen eingesetzt werden. Das liegt in der Hand der Regierung. Gleichzeitig bräuchte es eben dann die Vereinbarungen mit den anderen Staaten für Buchungssysteme, für variable Mautsysteme, für eine Korridormaut. Wie gesagt, all das fordern wir ein. Die Veranstaltung in Nordtirol mag ihre Berechtigung haben. Fritz Gurgisser hat sie als Wahlkampfspektakel bezeichnet. Ich füge da nichts hinzu.
1: Verkehrsminister Matteo Salvini hat Österreich vor den Europäischen Gerichtshof zitiert wegen der Transitmaßnahmen. Glauben Sie, dass er für Umweltmaßnahmen südlich des Brenners zu haben ist?
2: Das ist ja das Problem. Er war bisher nicht dafür zu haben, aber auch die anderen Minister nicht. Ich habe nur die Sorge, dass der Protest am Brenner ihn eher bestärkt. Ja, und er sagt, seht, was in Österreich passiert, die wollen uns komplett abschneiden. Deshalb noch stärker gegen jede Limitierung. Also ich bin nicht davon überzeugt, dass ihn das jetzt zum Umdenken umstimmt, wenn 3.000, 4.000, 5.000 Leute am Brenner sind, dass die Regierung in Rom deshalb anders denkt. Wir müssen politisch arbeiten, politisch agieren auf europäischer Ebene. Es braucht Deutschland, es braucht Österreich, es braucht Italien und die Europäische Union.
1: Wie würden Sie denn versuchen, Matteo Salvini umzustimmen?
2: Ich habe ihm mehrfach erläutert, dass vernünftige Regelungen letztlich auch im Interesse Italiens sind. Wenn wir digitalisieren, wenn wir Buchungssysteme einführen, dann wird der Verkehr nicht nur weniger belastend für die Bevölkerung, sondern letztlich auch flüssiger. Das heißt weniger Stau, weniger lange Fahrzeiten für die Frechter, und das wäre am Ende auch im Interesse der Wirtschaft. Und vor allem, wir werden den BBT doch nicht umsonst gebaut haben. Wenn wir wollen, dass dann Verlagerung stattfindet, müssen wir jetzt die Autobahn teurer machen.
1: Gestern wurde eine Resolution verlesen, die geht, so heißt es offiziell, an die hohe Politik. Die soll bis Ende des Jahres umgesetzt werden. Das wird wahrscheinlich ein hehres Ziel werden. Sonst wird am Brenner wieder protestiert.
2: Nun, es ist ein Recht zu demonstrieren und zu protestieren. Das Problem ist, wenn es belastend dann für die Allgemeinheit wird. Wie gesagt, das hat auch Steuergeld gekostet. Eine Sache ist, das einmal zu machen, eine Sache ist, das dann regelmäßig zu wiederholen. Ich weiß nicht, wie die Bevölkerung das insgesamt dann aufnehmen würde. Diesmal ist es gut gegangen. Wie gesagt, das hat sehr viel an Arbeit bedurft, hier und auch nördlich von Tirol in Deutschland. Wenn wir das jetzt jedes Mal haben, dann glaube ich nicht, dass dadurch sich irgendetwas lösen wird.
1: Die Landesräte Bianchi und Galateo sprechen von einem immensen wirtschaftlichen Schaden. Woher kommt dieser wirtschaftliche Schaden, oder glauben Sie, dass das wirklich auch so ist?
2: Ich bin ja für Kostenwahrheit bei der Autobahn. Wir sollten die Maut erhöhen. Das klingt zunächst einmal wirtschaftsfeindlich, ist es aber nicht. Denn wenn wir heute bei Amazon die Dinge bestellen und sie dann kostenlos zurückschicken, dann kann es nicht im Sinne der Umwelt sein, aber auch nicht im Sinne der Wirtschaft, vor allem nicht der regionalen Kreisläufe. Wir würden also insgesamt profitieren, wenn wir Kostenwahrheit einführen würden. Und das würde eben auch den Verkehr reduzieren, auch weil wir weniger Umwegverkehr hätten. Die Schweiz ist ja wesentlich teurer bei der Maut und wir müssten hier unbedingt nachziehen. Das sind alles Positionen, die wir seit Jahren vertreten, und wie gesagt, deshalb habe ich auch entschieden, nicht am Brenner jetzt mich mit dem Täfelchen hinzustellen. Es ist meine Aufgabe, in Rom entsprechende Forderungen zu stellen.
1: Herr Landeshauptmann, vielen Dank.
2: Gerne.
0: Landeshauptmann Arno Kompatscher zeigt sich also weiterhin überzeugt, dass die Demonstration im Wipptal in Nordtirol nichts gebracht hat. Dass das befürchtete Chaos am Samstag ausblieb, habe vor allem an den guten Vorbereitungen in Deutschland und Südtirol gelegen.
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0: 7.23 Uhr.
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0: 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Es ist 7.30 Uhr. 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Hier sind die Nachrichten mit Verena Amort.
4: Guten Morgen. Landeshauptmann Kombatscher distanziert sich weiter vom Transitprotest in Tirol. In Kolumbien wird eine Präsidentenstichwahl über einen politischen Richtungswechsel entscheiden. Das Wetter großteils sonnig bei 21 bis 30 Grad. Landeshauptmann Arno Kombatscher hält auch nach der störungsfrei verlaufenden Brennerdemonstration an seiner Position fest. Der Protest alleine löse nichts. Man sei heute so klug wie vor der Demonstration, sagte Kombatscher im Morgengespräch auf RAI Südtirol. Italien müsse nach dem Vorbild der Schweiz bei der Maut nachziehen. Diese Haltung vertrete er seit Jahren. Deshalb habe er auch entschieden, sich nicht am Brenner mit einem Täfelchen hinzustellen, sagte Kombatscher wörtlich. In Südtirol herrscht weiterhin Waldbrandgefahr. Besonders groß ist die Gefahr von Waldbränden im Finchgau. Die extreme Hitze und der Wind sorgten für eine prekäre Situation, sagt der Leiter der Abteilung Forstdienst Günther Unterdiener. Für eine gute Durchfeuchtung des Waldbodens müssten mindestens 50 mm Regen fallen. Der für diese Woche vorhergesagte Niederschlag könnte so heftig ausfallen, dass das Wasser oberflächlich abrinnt, anstatt in den Boden einzudringen, warnte Unterdiener. Der heurige Frühling war der wärmste seit Messbeginn im Jahr 1850. Laut dem Landesmeteorologen Dieter Peterlin lagen die Temperaturen in allen drei Frühlingsmonaten März, April und Mai über dem Durchschnitt. Einzig im Mai habe es eine kurze, kühlere Phase gegeben. Es regnete nur 40% oder halb so viel wie zu der Jahreszeit üblich, schreibt Peterlin auf der Plattform X. Mit dem heutigen 1. Juni beginnt der meteorologische Sommer. Die Präsidentschaftswahl in Kolumbien geht in eine Stichwahl zwischen dem rechtsgerichteten Anwalt Abelardo de la Espriella und dem linken Senator Ivan Cepeda. Nach Auszählung von knapp 99,5% der Stimmen kam de la Espriella auf 43,7% und Cepeda auf knapp 41%, teilte die Wahlbehörde mit. Da keiner der Bewerber im ersten Wahlgang die absolute Mehrheit erreichte, fällt die Entscheidung über das Präsidentenamt erst in der Stichwahl am 21. Juni. Bei Cuneo ist ein junger Höhlenforscher in 120 Metern Tiefe eingeschlossen. Ein herabfallender Felsbrocken hat sein Bein eingeklemmt. Der 20-Jährige aus Genua ist bei Bewusstsein. Eine Suchmannschaft konnte ihn bereits erreichen. Nun wird nach einer Möglichkeit gesucht, ihn zu befreien und aus der Höhle zu transportieren. Finnland hat das Finale der Eishockey-WM gewonnen. Die Finnen besiegten den Gastgeber Schweiz in einer über lange Strecken ausgeglichenen Partie mit 1:0 nach Verlängerung. Platz 3 hatte sich zuvor Norwegen mit einem Sieg über Kanada gesichert. Das Wetter. In der Früh sind im Osten Südtirols noch ein paar Regenschauer möglich. Tagsüber ist es meist trocken und mit Nordföhn sonnig. Die Höchstwerte liegen zwischen 21 Grad im oberen Pustertal und 30 Grad in Bozen und im Unterland. Am Staatsfeiertag, morgen Dienstag, nehmen die Wolken zu, die Sonne scheint nur mehr zeitweise. 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Redaktion Gudrun Esser.
5: Schönen guten Morgen aus der Landesverkehrsmeldezentrale. Ich bin Manuel Scutellaro. Auf der Brennerautobahn in Richtung Norden zwischen Brixen und dem Brenner gibt es abschnittsweise LKW-Stau wegen Belastung. Und Einbahnregelungen wegen Arbeiten gibt es auf der Finchgauer Staatsstraße bei Kastelbell, im Passaiertal zwischen Riffian und Saldaus, auf der Brenner Staatsstraße nördlich von Farn und im Sandtal bei Bunschen. Unterwegs, gute und sichere Fahrt.

0: 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Bei der Präsidentenwahl in Kolumbien wird es eine Stichwahl geben. Dabei geht es um die Frage, ob der Kurs des scheidenden linken Präsidenten Gustavo Petro fortgesetzt wird oder ob es einen Richtungswechsel geben soll. Insgesamt 14 Kandidaten waren zur Wahl angetreten. In einem zweiten Wahlgang müssen die Bürgerinnen und Bürger nun in einem Kopf-an-Kopf-Rennen zwischen einem linken und einem rechtsgerichteten Kandidaten entscheiden, berichtet ARD-Korrespondentin Jenny Barke.
1: Bei den Präsidentschaftswahlen in Kolumbien gehen der linke Senator Iván Cepeda und der rechte Anwalt Avelado de la Espreya in die Stichwahl. Beide konnten in der ersten Runde der Wahlen am Sonntag nicht mehr als die Hälfte der Stimmen erreichen. Wer die Nachfolge vom ersten linken Präsidenten Kolumbiens, Gustavo Petro, antritt, entscheidet sich am Sonntag in 3 Wochen. Überschattet wurde die Wahl von einem deutlichen Anstieg der Gewalt. Während Petros 4-jähriger Amtszeit sank die Arbeitslosigkeit, der Mindestlohn stieg um 75%. Doch trotz Verhandlungen der Regierung mit den Guerilla- und paramilitärischen Gruppen des Landes verschlechterte sich die Sicherheitslage deutlich. Kolumbien leidet seit Jahrzehnten unter bewaffneten Konflikten, an denen neben der Armee und linken Guerilla-Gruppen auch rechte Paramilitärs und Drogenbanden beteiligt sind. Cepeda, Sohn eines ermordeten kommunistischen Politikers, verspricht, die Politik Petros fortzusetzen, also Friedensverhandlungen mit illegalen bewaffneten Gruppen fortzuführen. Zudem plant er Reformen zur Bekämpfung von Armut und Ungleichheit, darunter Steuererhöhungen für Spitzenverdiener, die Übergabe von 1 Million Hektar Land an Opfer des jahrzehntelangen innerstaatlichen Konflikts sowie den Ausbau der Gesundheitsversorgung. De la Espreya, Anwalt und Geschäftsmann, hat noch nie ein politisches Amt bekleidet. Er präsentiert sich als politischer Außenseiter und fordert ein härteres Vorgehen gegen bewaffnete Banden sowie den Bau von 10 neuen Gefängnissen. Er setzt sich für die Förderung der Ölindustrie sowie fossile Energien ein.
0: Die Stichwahl und damit die Entscheidung über das Präsidentenamt findet in 3 Wochen am 21. Juni statt.
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0: Einen schönen guten Morgen an heute im Frühstücksradio. Die Zeit, wir haben es 7.43 Uhr. Bei mir nun Katja De Gennaro. Guten Morgen, Katja.
1: Guten Morgen.
0: Katja, du hast dich durch die heute erschienenen Zeitungen gelesen. Viele davon erscheinen heute mit einer Nachlese zur Antitransit-Kundgebung vom Samstag am Brenner.
1: Ja, und das beschränkt sich nicht auf die Lokalpresse. Auch überregionale Zeitungen wie die Süddeutsche blicken auf die Brennersperre zurück. Die Süddeutsche macht das unter dem Titel »Und plötzlich ist es still«. Die 16.000 Anwohner des Wipptales, schreibt die SZ, die seit Jahrzehnten mit dem Gestank und dem Lärm von Millionen Fahrzeugen leben, fordern keineswegs Unverhältnismäßiges. Zum Beispiel weiterhin ein Nachtfahrverbot für Schwerlastverkehr oder Lärmschutzwände. Das ist keine Revolution, keine Unverschämtheit. Es wäre ein Gebot der Solidarität, ihr Anliegen zu hören. Von Solidarität hält zumindest die italienische Regierung offenbar bislang wenig, so die Süddeutsche weiter. Das italienische Verkehrsministerium unter Matteo Salvini erneuerte anlässlich der Demo seine Kritik an den Verkehrseinschränkungen auf Tiroler Seite. Vor dem Europäischen Gerichtshof hat Italien schon dagegen geklagt. Dabei zeigt gerade der Demo-Samstag, dass Menschen sich durchaus beschränken können, wenn sie wollen, und die Welt sich selbst dann weiterdreht, wenn der Verkehr mal ruht. So die Süddeutsche Zeitung.
0: Dabei war gerade in Deutschland die Empörung über die Brennersperre besonders groß, Katja, aber auch bei uns in Südtirol gab es Kritik.
1: Von Landeshauptmann Arno Kompatscher, wie wir gehört haben, aber nicht nur. Im Alto Adige macht heute Unternehmerpräsident Alexander Rieper seinem Ärger Luft und möchte den Transitgegnern die Augen öffnen für die Rolle, die der Warenverkehr auch in ihrem Leben spielt. Fragt sich eigentlich jemand, wie die Bananen nach Österreich kommen, die dort so gerne gegessen werden? Und all diejenigen, die sich diesseits und jenseits des Brenners Waren zustellen lassen und sie dann zurückschicken, wenn sie nicht perfekt passen, haben die sich schon einmal überlegt, wie diese Lieferungen befördert werden? So Rieper im Alto Adige. Und weiter, wenn der Verkehr über den Brenner sich besser verteilen soll, dann muss das Lkw-Nachtfahrverbot weg. Aber man darf auch nicht dem Schwerverkehr den schwarzen Peter zuschieben. Über den Brenner fahren jährlich 2,3 Millionen Lkw und 11 Millionen Pkw. So Rieper, und in dieselbe Kerbe schlägt im Alto Adige der Transportunternehmer Thomas Baumgartner. Er sagt unter anderem, die vom Regionalrat geforderte Mauterhöhung könnte eine Lösung sein. Dadurch würde vielleicht der Umwegverkehr entfallen, der entsteht, weil die Route über die Schweiz viel teurer ist als die über den Brenner. Allerdings könnte es sein, dass die Schweiz ihre Maut noch einmal hinaufsetzt. Das würde die Wirkung unserer Mauterhöhung wieder aufheben. Am Brenner war am Samstag jedenfalls Vogelgezwitscher zu hören. Es herrschte eine Ruhe, die die Dolomiten in ihrem Bericht gespenstisch nennen. Der Initiator der Kundgebung, Bürgermeister Karl Mühlsteiger, zieht in den Dolomiten Bilanz. Das Ergebnis ist in seinen Augen großartig. Seinen Angaben nach haben sich knapp 5.800 Menschen an der Protestaktion beteiligt. Von den Aussagen von Landeshauptmann Kompatscher und Mobilitätslandesrat Alfreider ist Mühlsteiger sehr enttäuscht. Die waren unpassend, sagt er in den Dolomiten, aber vielleicht kann man das Ganze mal auf Augenhöhe ausdiskutieren. Ich jedenfalls bin immer voll gesprächsbereit. Wie geht es nun weiter, fragen die Dolomiten den Bürgermeister. Wenn es in dieser Frage keine Bewegung geben sollte, dann werden wir uns für die Abhaltung weiterer Kundgebungen auf der A13 zusammensetzen. Das wird natürlich hinfällig, wenn wir hingegen im genannten Zeitraum bis zum Jahresende tolle Lösungsvorschläge präsentiert bekommen, die dann in die Umsetzung gehen können. Die Dolomiten erinnern heute auch an das Referendum zur Staatsform Italiens, das am 2. Juni vor 80 Jahren abgehalten wurde. Dass die Mehrheit sich für die Republik aussprach, führt hier Ottmar Partelli unter anderem auf die Haltung des italienischen Königshauses zum Faschismus zurück. Obschon es so gewesen sein mag, dass es zwischen Mussolini und dem König des Öfteren zu unterschiedlichen Auffassungen hinsichtlich Macht und deren Ausübung kam, so ist gewiss, schreibt Bartoli, dass der König alles gut hieß, was das faschistische Regime außen- und innenpolitisch inszenierte. Im Volk aber setzte sich bis zum Ende des Zweiten Weltkrieges die Ansicht fest, der König sei am Unheil, welches der Faschismus über Italien gebracht hat, voll mitschuldig.
0: 80 Jahre alt wird die Republik morgen, gleich alt wie Staatspräsident Sergio Mattarella.
1: Auf diese Kuriosität weist die Römische Republika hin. Und damit sind wir bei der überregionalen Presse. Es ist das erste und einzige Mal seit dem Zweiten Weltkrieg, dass der Präsident der Republik und die Republik gleich alt sind. Ein Präsident, der sich außergewöhnlicher Beliebtheit erfreut, wie die Republika unterstreicht, auch unter jenen Italienerinnen und Italienern, die rechts wählen. 61% der Menschen über 15 haben Vertrauen in Mattarella. In der Altersgruppe 65 plus sind es 85%.
0: Einen runden Geburtstag feiert auch eine Dame, die heute 100 Jahre alt wäre, und zwar Marilyn Monroe.
1: Ja, 100 Jahre, in denen Marilyn zum Mythos wurde, die aber auch viele Rätsel aufgeben, wie der Fatto Quotidiano auf der Titelseite schreibt. Sie war mehr als eine Glamour-Ikone. Hinter der attraktiven Fassade versteckte sich eine zerbrechliche und abgehärmte Frau. Marilyn konnte es sich nicht leisten, ihre dunkle Seite zu zeigen. Sie wäre unverzüglich aus dem hollywoodschen Star-System rausgeflogen. Nur ihre Psychoanalysten, ihre Ehemänner und ihre engsten Mitarbeiter kannten ihre psychischen Probleme. Sie versuchten unentwegt, aus Marilyn eine normale Frau zu machen. Die Schlagzeile vom Corriere della Sera holt uns zurück in die Gegenwart und in die von Kriegen erschütterte Welt. Hier geht es um die israelische Offensive im Libanon. Auf Seite 1 sieht man die Burg Beaufort im Südlibanon, auf der jetzt die israelische Flagge weht. Darunter ein Bild von Yannick Sinner, der auf einer roten Vespa durch Monte Carlo flitzt. Eine Runde auf dem Motorroller nach der Krise in Paris, heißt es in der Schlagzeile. Die French Open sind für Sinner passé. Die New York Times findet aber, dass er und sein Rivale Alcaraz trotzdem in Paris irgendwie mit dabei sind. Carlos Alcaraz und Yannick Sinner sind bei den French Open aus dem Spiel. Ihr Einfluss auf den Tennissport bleibt jedoch bestehen. Ihre Nachfolger tragen ihren Spielstil weiter ins Turnier, so die New York Times. Die beiden besten Tennisspieler der Welt, die trotz ihres jungen Alters seit geraumer Zeit die Messlatte für herausragende Leistungen im Herrentennis neu definieren, leben in ihrem Tennisnachwuchs weiter. Ohne sie wird ihr Vermächtnis umso deutlicher. Da ist João Fonseca, 19, der Junge aus Brasilien, der Novak Djokovic bewies, dass er den Ball in einem Moment mit voller Wucht schlagen und im nächsten Moment gefühlvoll streicheln kann. Da ist Rafael Jodar, im selben Alter wie Fonseca, der mit Sinners Sprungkraft über die Grundlinie springt, um einen beidhändigen Rückhandreturn in der Luft zu spielen und mit Alcaraz Furchtlosigkeit nach vorne fegt. Und da, 2 Jahre jünger, ist der bisher direkteste Nachkomme von Alcaraz und Sinner, Moise Kouame, der 17-jährige Franzose. Man muss sie erlebt haben, die kompakte, dehnbare Vorhand und die Rückhand mit fixiertem Handgelenk und einem Ausschwung, der sich scheinbar bis ins Publikum erstreckt.
0: Danke, Katja De Gennaro, für diesen Pressespiegel. Es ist nur ein kleines Kreuz und doch kann es im Ernstfall Leben retten. Wer in Südtirol seinen Personalausweis erneuert, bekommt oft eine Frage gestellt, auf die viele nicht vorbereitet sind. Möchten Sie nach Ihrem Tod Organe spenden? Doch was bedeutet diese Entscheidung eigentlich? Was passiert, wenn man zustimmt? Was, wenn man ablehnt? Und welche Rolle spielen die Angehörigen? Darüber sprechen wir gleich nach 8 mit Gustav Kofler vom Südtiroler Nierenkrankenverein Nirene.

0: Kim Korns mit Betty Davis Eyes, ein Klassiker der 1980er Jahre, der von Ausstrahlung und einer ganz besonderen Persönlichkeit erzählt. Und besonderen Menschen begegnet man nicht nur im Alltag, sondern oft auch bei Veranstaltungen im ganzen Land. Hier kommen die Veranstaltungstipps ausgewählt und zusammengestellt von Noemi Bonnell.
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2: Die Veranstaltungsreihe von Fern und Ferner, Sommerabende am Goldenen Divan, fußt auf der kosmopolitischen Herkunft der Sammlerfamilie Fromm, aber nicht nur darauf. Über die Familiengeschichte hinaus richtet sich der Blick auch auf das Geschehen in Meran zu diesem Zeitpunkt ab 1905. Heute dreht sich alles um die Viola-Suiten von Max Reger. Im Biennium 1914-15 widmete der bayerische Komponist dem Genie Johann Sebastian Bach vier Gruppen von Kammermusikwerken. Zwei davon entstanden während seines Aufenthalts in der Klinik Martinsbrunn in Meran. Folglich war der Kuraufenthalt für Reger eine Inspirationsquelle für seine raffinierte und absolute Musik. Luca Sansor wird sie heute Abend auf der Viola spielen, Stefan Kofler und Ferruccio Delle Cave führen ins Thema ein. Beginn der Veranstaltung um 18.30 Uhr in der Villa Freischütz in Meran. In der Hofburg in Brixen ist eine große Retrospektive des Künstlers Harald Kastlunger zu sehen. Unter dem Titel Intuition und Komposition zeigt die Ausstellung zentrale Werkgruppen aus 6 Jahrzehnten. Kastlunger, 1937 in Brixen geboren, hat seit den 1960ern eine eigenständige Bildsprache zwischen Abstraktion und Figuration entwickelt. Seine Arbeiten verbinden intuitive Bildfindung mit klarer, strenger Formgebung, ein Spannungsfeld, das sich durch Zeichnung, Malerei und plastische Arbeiten zieht. Die Hofburg präsentiert diese Entwicklung in einer dichten Zusammenstellung, die noch bis zum 28. Juni zu sehen ist, und zwar täglich von 10 bis 18.30 Uhr. Ticket ins Leben ist eine warmherzige französische Feelgood-Komödie von Jean-Pierre Amery. Erzählt wird die Geschichte des alternden Chansonniers Antoine Toussaint, der in einer Lebenskrise nach Genf reist, um einen radikalen Schlussstrich zu ziehen. Ausgerechnet da trifft er auf Victoire, seine größte Bewunderin, quirlig, direkt und voller Lebensmut. Was als Zufallsbegegnung beginnt, wird zu einem unerwarteten Neuanfang. Der leichtfüßige und charmante Film über zweite Chancen wird heute um 18.30 Uhr im Filmclub Bozen gezeigt, und zwar auf Französisch und mit deutschen Untertiteln. Und morgen? Im Bienenstock herrscht Chaos. Die alte Königin ist abgetreten und die neue will nicht regieren. Arbeiterinnen verlieren den Takt, Drohnen träumen von Pommes und an das Lied, das alle verband, kann sich niemand mehr erinnern. Auch Imker Camillo und Oma Anni spüren, dass etwas nicht stimmt.

0: Auf der Suche nach dem verlorenen Lied wird das Publikum Teil des Geschehens und unternimmt eine Reise mitten hinein in die Welt der Bienen. Bienen, Mayo und das verlorene Lied ist ein buntes Theaterabenteuer für die ganze Familie über Mut, Freundschaft und Verantwortung. Zu sehen morgen um 17 Uhr im Park der Villa Freischütz in Meran.
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2: Guten Morgen. Landeshauptmann Kompatscher distanziert sich weiter vom Transitprotest in Tirol. Bei Cuneo konnte ein in einer Höhle festsitzender junger Mann gerettet werden. Das Wetter großteils sonnig bei 21 bis 30 Grad. Landeshauptmann Arno Kompatscher hält auch nach der störungsfrei verlaufenen Brennerdemonstration an seiner Position fest. Er bereue es nicht, an der Demonstration nicht teilgenommen zu haben, unterstrich Kompatscher. Der Protest alleine löse nichts. Man sei heute so klug wie vor der Demonstration. Südtirol habe einen anderen Weg gewählt, unterstrich Kompatscher erneut.
3: Wir haben seit langem vorgeschlagen, die Maut zu erhöhen durch die Umsetzung der Eurovignette. Erst jetzt wieder mit einem einstimmigen Beschluss im Regionalrat. Die allgemeine Erhöhung der Maut, die Einführung einer Umweltmaut, die Digitalisierung der Autobahn, ein Buchungssystem für die LKWs, eine variable Maut, immer auf höherem Niveau, damit man besser ausgleicht. Das sind Dinge, die letztlich dann auch die Bevölkerung entlasten, die auch zur Verlagerung dann des Verkehrs führen. Die wird nicht von alleine stattfinden. Wir müssen die Maut nach oben bringen. Das alles schlagen wir seit Jahren vor. Wir arbeiten intensiv auf allen Ebenen. Der Protest, wie gesagt, ist ein Ausdruck des Unmuts der Bevölkerung. Das ist okay so, aber er löst nichts.
2: Italien müsse nach dem Vorbild der Schweiz bei der Maut nachziehen. Diese Haltung vertrete er seit Jahren. Deshalb habe er auch entschieden, sich nicht am Brenner mit einem Täfelchen hinzustellen, sagte Kompatscher wörtlich. Noch hat der Protest am Brenner keine offiziellen Reaktionen in Brüssel ausgelöst. Das werde man erst in den nächsten Tagen sehen, sagte der Europaparlamentarier Herbert Dorfmann. Als Anrainer des Eisacktals habe er Verständnis für den Protest im Wipptal. Die Belastungsgrenze sei erreicht. Dorfmann?
4: Das muss ich auch selbst als Anrainer sagen, auch als jemand, der im Eisacktal lebt und hier seit langem Politik macht. Die Leute haben einfach langsam die Schnauze voll vom jährlichen Anstieg vom Verkehr und auch Lärm. Und ich habe da auch viele gehört, die mir gesagt haben, ich habe den Tag genossen. Endlich war es mal einen Tag lang nicht laut im Tal. Und das darf man nicht einfach so wegtun, als wäre das ein paar Übereifrige im Tiroler Wipptal, sondern muss diese Belastung schon ernst nehmen. Und ich hoffe, dass das in Brüssel und dass das vor allem auch in Rom ankommt.
2: Er hoffe, dass das Tiroler Signal in Brüssel vor allem aber in Rom ankomme, betonte der SVP-EU-Parlamentarier. Beklagenswert sei, dass es derzeit keine Verhandlungsfortschritte gebe. Laut Dorfmann haben die Staaten entlang der Route unterschiedliche Vorstellungen. Niemand kümmere sich richtig um die Anliegen der Anrainer. Die italienische Wirtschaftszeitung Il Sole 24 Ore beziffert den wirtschaftlichen Schaden durch Blockaden in Österreich mit 370 bis 540 Millionen Euro jährlich. Die Zeitung bezieht sich auf eine Studie des Frächterverbandes Union Trasporti und der italienischen Wirtschaftskammern. Alleine das Verbot für den Transport bestimmter Güter oder das Lkw-Nachtfahrverbot mindere die Kapazität italienischer Waren um etwa 32%. Vor diesem Hintergrund hatte Verkehrsminister Matteo Salvini betont, dass er eine eindeutige Entscheidung des Europäischen Gerichtshofs erwarte. Das Urteil soll bis Jahresende fallen. Der bei Cuneo in 120 Metern Tiefe festsitzende Höhlenforscher konnte gerettet werden. Der 20-Jährige aus Genua war von einem Felsbrocken am Bein getroffen und eingeklemmt worden. Rettungsteams erreichten den Verletzten bereits gestern. Heute Morgen schließlich konnte ein Spezialteam den Felsbrocken entfernen und den jungen Mann bergen. An der Rettung waren insgesamt 42 Personen beteiligt. Die Präsidentschaftswahl in Kolumbien geht in eine Stichwahl zwischen dem rechtsgerichteten Anwalt Abelardo de la Espriella und dem linken Senator Iván Cepeda. Nach Auszählung von knapp 99,5% der Stimmen kam de la Espriella auf 43,7% und Cepeda auf knapp 41%, teilte die Wahlbehörde mit. Da keiner der Bewerber im ersten Wahlgang die absolute Mehrheit erreichte, fällt die Entscheidung über das Präsidentenamt erst in der Stichwahl am 21. Juni. Mit dem heutigen 1. Juni wird in Italien der Anspruch auf Entschädigung bei Staus auf Autobahnen wirksam. Im Fall von nachweislichen Verzögerungen sollen Autofahrer einen Teil der Maut zurückbekommen. Seit Mitternacht ist der hierfür notwendige Link auch auf der Internetseite der Brenner Autobahngesellschaft zugänglich. Verbraucherschützer hatten kritisiert, dass der Anspruch auf Rückerstattung derzeit nur auf dem Papier bestehe. In Südtirol herrscht weiterhin Waldbrandgefahr. Besonders groß ist die Gefahr von Waldbränden im Finchgau. Die extreme Hitze und der Wind sorgten für eine prekäre Situation, sagte der Leiter der Abteilung Forstdienst Günther Untertiner. Gestern war es in Afors zu einem Waldbrand gekommen, nachdem auf der angrenzenden Wiese eine Mähmaschine Feuer gefangen hatte.
5: Wir haben ähnliche Situationen bereits dieses Jahr gehabt. Da ist durch handwerkliche Tätigkeiten, durch Schweißen in der Nähe vom Wald ein Brand verursacht worden. Also es braucht relativ wenig. Es ist einfach aufgrund der Rahmenbedingungen mit allen Aktivitäten, die irgendwo mit Funkenflug oder mit Feuer zu tun haben, extrem gefährlich. Wenn dann der Wind noch dazu kommt, dann kann es sehr schnell gehen, dass eine solche Situation außer Kontrolle gerät, die dann auch extrem schwierig wird zu bekämpfen.
2: Für eine gute Durchfeuchtung des Waldbodens müssten mindestens 50 mm Regen fallen, so der Forstdirektor. Der für diese Woche vorhergesagte Niederschlag könnte heftig ausfallen, sodass das Wasser oberflächlich abrinnt, anstatt in den Boden einzudringen, warnte Untertiner. Das Wetter. In der Früh sind im Osten Südtirols noch ein paar Regenschauer möglich. Tagsüber ist es meist trocken und mit Nordföhn sonnig. Die Höchstwerte liegen zwischen 21 Grad im oberen Pustertal und 30 Grad in Bozen und dem Unterland. Am morgigen Dienstag, Staatsfeiertag, nehmen die Wolken zu. Die Sonne scheint nur mehr zeitweise. Von Rai Südtirol hörten Sie Nachrichten. Redaktion Gudrun Esser.
6: Hier ist die Landesverkehrsmeldezentrale mit Manuel Scutellaro. Guten Morgen. Auf der Brennerautobahn in Richtung Norden zwischen Sterzing und dem Brenner gibt es Lkw-Stau wegen Überlastung. Von den anderen Hauptstraßen Südtirols wurden uns keine Störungen gemeldet. Gute Fahrt!
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7: Und mit Karl Pfeiffer in der Senderegie. Wir wünschen Ihnen einen guten Start in diesen Montag. Es ist mittlerweile 8:08. Organspende ist eines jener Themen, bei denen die meisten Menschen grundsätzlich eine Meinung haben, sich mit den konkreten Regeln aber oft schwer tun. Dabei werden Südtirolerinnen und Südtiroler spätestens bei der Erneuerung ihres Personalausweises mit dieser Frage konfrontiert. Sie können ihre Zustimmung oder Ablehnung zur Organspende erklären oder sich bewusst nicht dazu äußern. Doch was bedeutet das jeweils? Wer entscheidet im Ernstfall und welche Rolle spielen die Angehörigen? Gleich sprechen wir darüber mit Gustav Kofler, Präsident des Südtiroler Nierenkrankenvereins Nirene. Wir sind bereits mit ihm verbunden. Guten Morgen, Herr Kofler.
8: Guten Morgen.
7: Herr Kofler, nur zum Einstieg. Sie informieren seit vielen Jahren Menschen in Südtirol über Organspende. Haben Sie manchmal den Eindruck, dass viele Bürgerinnen und Bürger zwar eine Entscheidung treffen sollen, aber gar nicht genau wissen, worüber sie eigentlich entscheiden?
8: Ja, eben. Deswegen ist die Aufklärung über die Organspende und die Organentnahme mit den Ärzten, mit wirklich hochkarätigen Ärzten, sehr, sehr wichtig.
7: Ja, Herr Kofler, wir vertiefen das Thema gleich ausführlicher. Wir sprechen darüber, was am Meldeamt genau gefragt wird, welche Rolle die Angehörigen spielen und warum eine klare Entscheidung im Ernstfall für alle Beteiligten wichtig sein kann. Bleiben Sie dran, das Frühstücksradio-Gespräch von Rai Südtirol gleich hier bei uns im Radio.

0: Musik aus den 1990ern bei uns im Frühstücksradio von Südtirol. Wir haben es nun 16 Minuten nach 8. Wer in Südtirol seinen Personalausweis erneuert, wird seit einigen Jahren gefragt, ob er oder sie nach dem Tod Organe spenden möchte. Die Erklärung wird in das nationale Transplantationsregister eingetragen und kann später jederzeit geändert werden. Trotzdem herrscht bei vielen Menschen Unsicherheit, was passiert, wenn man keine Erklärung abgibt, welche Rolle spielen Angehörige und wie funktioniert Organspende in Italien überhaupt. Verbunden sind wir nun mit Gustav Kofler. Er ist Präsident des Südtiroler Nierenkrankenvereins Nirene und beschäftigt sich seit vielen Jahren intensiv mit dem Thema Organspende. Guten Morgen noch einmal.
1: Ja, guten Morgen. Hallo.
0: Herr Kofler, Sie sind Präsident des Südtiroler Nierenkrankenvereins Nirene. Vor allem aber verdanken Sie selbst einer Organspende Ihr Leben. Wie sehr prägt diese Erfahrung Ihren Blick auf das Thema selbst?
1: Ja, der Blick auf das Leben selbst hat mich mit der, also durch den, dass ich ein Organ empfangen habe, also zweimal ein Organ empfangen habe, eine Niere, macht das mein Blickfeld viel, also ich habe mich ganz anders darauf auf dieses Thema, weil vorher beschäftigt man sich vorher wirklich nicht mit dem Thema, weil man ja auch keinen Bezug hat. Aber jetzt durch diesen Fall hat man mir die Sichtweise für die Organspende ein Riesenspektrum also aufgemacht. Also man ist der Organspende wirklich, es ist mein Steckenpferd, will ich mal so sagen.
0: Herr Kofler, Sie haben zunächst nach 3 Jahren Dialyse eine Niere eines verstorbenen Spenders erhalten. Einige Jahre später hat Ihnen dann Ihre Schwester eine Niere gespendet. Was hat Ihnen das über die Bedeutung von Organspenden gezeigt?
1: Ja, dass man einfach mit der Zusage bei der Erneuerung der Identitätskarte, man kann im Idealfall, wenn man sich für die Organspende entscheidet, in Idealfall 7 Leuten das Leben retten. Aber man muss auch so sagen, die Wahrscheinlichkeit, dass man ein Organ braucht, ist 4-mal höher, als dass man zu einem Organspender wird. Das sagt die ganze Aufzeichnung und die ganzen Statistiken. Deswegen, und es ist einfach der größte Akt der Nächstenliebe, wenn man sich für die Organspende entscheidet und im Idealfall 7 Leuten nochmal mit dem Tod, mit dem eigenen Tod, das Leben retten kann, wenn alle Organe funktionsfähig sind.
0: Herr Kofler, viele Südtiroler kommen mit dem Thema Organspende erstmals in Berührung, wenn sie ihren Personalausweis erneuern, und zwar konkret am Meldeamt der eigenen Wohnsitzgemeinde. Was wird man auf der Gemeinde eigentlich genau gefragt?
1: Also wir fragen, diese Sachlage ist so, zuerst bekommt der Bürger 1 Monat vor die Identitätskarte zu erneuern ist von Beamten oder Beamtin vom Meldeamt eine Zusendung, also eine Schrift zugeschickt, und dort ist auch ein Link vermerkt, den viele Leute keine Bedeutung schenken. Dieser Link dient dazu, die Leute vorher auch zu informieren. Da ist einfach alles über die Organspende, eine große Info für die Organspende drauf. Und das ist eben das Problem, dass viele Leute diesen Link nicht anklicken. Und wenn sie dann zur Erneuerung bei der Gemeinde, beim Meldeamt ankommen, werden Sie gefragt von dem Beamten oder Beamtin, ob Sie bereit wären, auch sich einzutragen lassen für die Organspende. Und viele, durch den, dass sie vorher keine Gedanken gemacht haben und diesen Link nicht angeklickt haben, sind dann ganz überrascht und wissen nicht, wie sie sich eigentlich entscheiden sollen. Sollen sie machen, sollen sie nicht? Weil 2015 hat das mit der Gemeinde begonnen unter der Landesrätin Martha Stocker und Landeshauptmann Kompatscher, Armin Zögerler war auch dabei und der Gemeindepräsident Schatzer. Und dort wurde dieses Verfahren unterzeichnet. Und früher wurden Infobroschüren mitgeschickt. Jetzt werden keine Infobroschüren mehr mitgeschickt, nur mit der Mitteilung, dass in DZKP erneuert werden muss, einen Link. Und diesen Link einfach durch die schnelllebige Zeit, die wir haben, schenken viele diesen Link keine Bedeutung. Und dann sind sie überrascht, wenn sie auf der Gemeinde von der Beamten oder Beamtinnen gefragt werden, möchten sie sich für die Organspende eintragen lassen.
0: Ja, das hat vielleicht auch damit zu tun, Herr Kofler, dass nicht alle Menschen digital unterwegs sind. Also nochmal zur Erklärung, man bekommt einen Monat vor Ablauf der eigenen Identitätskarte, bekommt man ein Schreiben zugeschickt, das ist auf Papier. Und auf diesem Papierstück steht dann die Adresse eines Internetlinks. Und wenn man diese Adresse, es geht ja nicht vom Papier aus, man muss es also dann im Computer, muss man das im Internet eingeben und über diesen Link hat man dann Zugang zu weiteren Informationen.
1: Genau, so ist es.
0: Welche Antwortmöglichkeiten hat man denn am Meldeamt dort konkret? Kann man zustimmen, ablehnen oder auch bewusst sich nicht äußern? Was ist da möglich?
1: Also möglich ist, man kann zusagen, man kann auch ablehnen und man kann sich auf Bedenkzeit dann, weil viele sagen, na, jetzt weiß ich ja eigentlich nicht, wie ich mich entscheiden soll, aber man kann das jederzeit nachreichen. Also wenn man sich danach nach einer Zeit denkt, okay, das möchte ich eigentlich machen, dann kann man das jederzeit nachreichen, dass man dann doch in das nationale Register für den Centro Nazionale Trapianto registriert wird.
0: Herr Kofler, haben Sie eine Erklärung dafür, warum fällt es vielen so schwer, in diesem Moment eine Entscheidung zu treffen?
1: Ich denke, die größte Sache ist, dass sie einfach vorher nie keine Gedanken gemacht haben über den Thema Organspende. Und da oftmals, ja auch in den Medien oftmals, wie soll ich sagen, Fehlinformationen auch herausgegeben werden, weil und die Leute, sie hören eigentlich mehr die schlechten Sachen und nicht die guten Sachen, weil es gibt ja auf der Welt Organhandel und dergleichen, aber ich kann mit hundertprozentiger Sicherheit sagen, dass in Italien hier und auch in restlichen Europa also kein Mensch Angst haben muss, dass er sich, wie viele sagen, ja, wenn du auf die Intensivstation kommst und sie brauchen dringend dein Organ, dann schlachten sie dich aus. Also das ist generell die Aussage von vielen Leuten. Und ich sage immer, geschlachtet werden Schweine, aber Leute, also Menschen, werden operiert, nicht geschlachtet. Aha. Und bei der Organentnahme, da bevor es zur Organentnahme kommt, müssen 300 Ärzte den Hirntod feststellen, also den effektiven Tod feststellen. Und das ist bei uns in Italien hier eins von den strengsten Gesetzen auf der Welt.
0: Weil bei uns in Italien müssen drei unabhängige Ärzte entscheiden, oder ist das richtig so?
1: Genau. Ja, das ist bei uns so, weil in Deutschland, Österreich und in anderen Ländern müssen nur zwei Ärzte den effektiven Tod feststellen.
0: Gut, diese Geschichte mit dem Ausschlachten des eigenen Körpers bei einer Einverständniserklärung zur Organabnahme ist jetzt nur eines dieser Gerüchte, die Sie bei Ihren Informationsabenden immer wieder hören. Also es sind Vorbehalte, Sorgen, die Menschen draußen haben. Es gibt aber noch andere Vorbehalte und Sorgen. Was hören Sie da am meisten?
1: Ja, es gibt auch religiöse Gründe, dass manche sagen, ja, wenn ich, also zum Beispiel bei den Christen, wenn mir das Herz rausgenommen wird, dann kann die Seele nicht in den Himmel kommen und dergleichen, dann weil die Weltreligionen auch, also die christlichen, mohammedanischen und die sind eigentlich fast alle sind für die Organspende. Aber es ist auch dann, ja, bitte, sagen Sie noch.
0: Na, ich wollte nur noch einen weiteren Vorbehalt nennen, der immer wieder kommt, und zwar zum Beispiel: Ärzte behandeln Organspender im Krankenhaus schlechter, ist so zum Beispiel auch eine Sorge, die viele Menschen haben.
1: Also, da kann ich jeden beruhigen. Also, ein jeder Arzt, der auf der Intensivstation arbeitet, der hat die Pflicht, und das ist auch seine eigene Verantwortung, alles menschenmöglich zu tun, um den Menschen, also der auf der Intensivstation ist, dem Patienten, das Leben zu retten. Und es wird alles Menschenmögliche getan, um den Menschen das Leben zu erhalten. Und erst wenn wirklich hundertprozentig keine Möglichkeit mehr besteht, diesen Menschen das Leben zu erhalten, dann erst wird die Frage gestellt, wäre da möglich, eine Organspende durchzuführen.
0: Wie schaut es denn, Herr Kofler, bei älteren Menschen aus? Da gibt es zum Beispiel die Sorge, die viele ältere Menschen haben, ja, meine Organe sind doch für eine Organspende viel zu alt. Wie sieht es aus?
1: Das ist wieder eine Fehlinformation, denn es gibt jetzt das Senior-Programm, da werden von älteren Leuten werden die Organe entnommen und auch älteren Leuten eingepflanzt. Und oftmals ist es so, dass ältere Leute ganz, ganz gute Organe haben, da sie einfach ein gesünderes Leben geführt haben. Ich habe viele Gespräche mit dem Stefan Eschner, Zober und auch mit Innsbruck, mit den Professoren und Ärzten. Und sie sagen oft, dass die Organe von älteren Leuten wirklich noch tiptop beieinander sind. Und die werden ja auch nicht jungen Leuten eingeplant, sie werden älteren Leuten eingeplant. Also von dem her, heutzutage gibt es eigentlich keine Altersbeschränkung mehr. Es werden über 80-Jährige explantiert.
0: Herr Kofler,
1: und da die Organe noch gut sind.
0: Herr Kofler, sprechen wir noch über die Angehörigen zum Schluss. Viele glauben, dass die Angehörigen ohnehin das letzte Wort haben. Stimmt das tatsächlich? Bitte ganz kurz.
1: Ja, ist so. In dem Fall, wenn der Patient, der verstirbt, keinen Willen erklärt hat, ob er Organspender werden, dann müssen die Angehörigen entscheiden. Und die Angehörigen sind in diesem Moment meistens, also die wissen nicht, welche Entscheidung sie treffen sollen, und dann meistens sagen dann nein, weil sie einfach überfordert sind mit dieser Frage.
0: Ja, und Sie empfehlen, das ist die letzte Frage, ausdrücklich den eigenen Willen mit den Angehörigen zu besprechen. Warum ist dieses Gespräch oft wichtiger als jede Unterschrift?
1: Also, dass die Angehörigen im Falle eines Todes von einem Angehörigen von der Last befreit sind, diese Entscheidung zu treffen, dann wissen sie, okay, der wollte die Organspende, der war positiv darauf eingestellt, oder wirklich, dass man sagt, nein, das mag ich nicht, dann wissen sie, okay, der wollte das nicht, und dann wird die Organspende auch nicht durchgeführt.
0: Herr Kofler, vielen Dank für das Gespräch. Sie sind Präsident des Südtiroler Nierenkrankenvereins Nirene. Danke vielmals für diese Einordnung. Und das Thema steht auch heute Abend im Mittelpunkt bei Nachgeschaut, dem Doku-Abend mit Film und Diskussion im Fernsehen von Rai Südtirol. Vielen Dank fürs Dabeisein. Auf Wiederhören.
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5: Guten Morgen. Landeshauptmann Kompatscher distanziert sich weiter vom Transitprotest in Tirol. Bei Cuneo konnte ein in einer Höhle festsitzender junger Mann gerettet werden. Das Wetter großteils sonnig bei 21 bis 30 Grad. Landeshauptmann Arno Kompatscher hält auch nach der störungsfrei verlaufenden Brennerdemonstration an seiner Position fest. Der Protest alleine löse nichts. Man sei heute so klug wie vor der Demonstration, sagte Kompatscher im Morgengespräch auf Rai Südtirol. Italien müsse nach dem Vorbild der Schweiz bei der Maut nachziehen. Diese Haltung vertrete er seit Jahren. Deshalb habe er auch entschieden, sich nicht am Brenner mit einem Täfelchen hinzustellen, sagte Kompatscher wörtlich. Noch hat der Protest am Brenner keine offiziellen Reaktionen aus Brüssel ausgelöst. Das werde man in den nächsten Tagen sehen, sagte der Europaparlamentarier Herbert Dorfmann. Als Anrainer des Eisacktals habe er Verständnis für den Protest im Wipptal. Die Belastungsgrenze sei erreicht. Beklagenswert sei, dass es derzeit keine Verhandlungsfortschritte gebe. Die Staaten entlang der Brennerachse hätten vollkommen unterschiedliche Vorstellungen und niemand kümmere sich mehr richtig um die Anliegen der Anrainer, bedauert Dorfmann. Die italienische Wirtschaftszeitung Il Sole 24 Ore beziffert den wirtschaftlichen Schaden durch Blockaden in Österreich mit 370 bis 540 Millionen Euro jährlich. Die Zeitung bezieht sich auf eine Studie des Frechterverbandes Union Trasporti und der italienischen Wirtschaftskammern. Alleine das Verbot für den Transport bestimmter Güter oder das Lkw-Nachtfahrverbot mindere die Kapazität italienischer Waren um etwa 32%. Vor diesem Hintergrund hat der Verkehrsminister Matteo Salvini betont, dass er eine eindeutige Entscheidung des Europäischen Gerichtshofs erwarte. Das Urteil soll bis Jahresende fallen. Der bei Cuneo in 120 Metern Tiefe festsitzende Höhlenforscher konnte gerettet werden. Der 20-Jährige aus Genua war von einem Felsbrocken am Bein getroffen und eingeklemmt worden. Rettungsteams erreichten den Verletzten bereits gestern. Heute Morgen schließlich konnte ein Spezialteam den Felsbrocken entfernen und den jungen Mann bergen. An der Rettung waren insgesamt 42 Personen beteiligt. Die Präsidentschaftswahl in Kolumbien geht in eine Stichwahl zwischen dem rechtsgerichteten Anwalt Abelardo de la Espriella und dem linken Senator Ivan Cepeda. Nach Auszählung von knapp 99,5% der Stimmen kam de la Espriella auf 43,7% und Cepeda auf knapp 41%, teilte die Wahlbehörde mit. Da keiner der Bewerber im ersten Wahlgang die absolute Mehrheit erreichte, fällt die Entscheidung über das Präsidentenamt erst in der Stichwahl am 21. Juni. Die Landtagsabgeordneten des Team K kritisieren den Einsatz von Steuergeld für den Südtirol Concept Store der IDM im Walter Park. Aus der Beantwortung einer Landtagsanfrage gehe hervor, dass für den Shop 260.000 Euro ausgegeben wurden. Die Summe setze sich aus Ausgaben für die Einrichtung, Umsetzen und Betreibervergütung zusammen, schreibt der Team K-Abgeordnete Alex Ploner. Fragen zu Umsetzen und wirtschaftlichem Nutzen seien unbeantwortet geblieben. Plona kritisiert, dass eine 250.000 Euro Steuergeld in ein Projekt gesteckt wurde, das nach einem Jahr verschwinde und von dem niemand wisse, ob es etwas bringe. In Südtirol gibt es laut dem Südtiroler Nierenkrankenverein Nirene weiter viel Unwissenheit über die Möglichkeit der Organspende. Es gebe weniger Informationen von Seiten der öffentlichen Behörden über die Möglichkeiten der Organspende als früher, sagte der Präsident von Nirene, Gustav Kofler, im Frühstücksgespräch auf Rai Südtirol. Laut Kofler ist es wichtig, sich bereits vor der Erneuerung der Identitätskarte über die Organspende zu informieren. Von Rai Südtirol hörten Sie Nachrichten, Redaktion Gudrun Esser.
6: Hier ist die Landesverkehrsmeldezentrale mit Manuel Scutellaro. Guten Morgen. Auf der Brennerautobahn in Richtung Norden zwischen Sterzing und dem Brenner gibt es Lkw-Stau wegen Überlastung. Von den anderen Hauptstraßen Südtirols wurden uns keine Störungen gemeldet. Gute Fahrt!
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0: 8:07, wie wird das Wetter heute am Montag, 1. Juni? Ein Blick auf die Wetterkameras im Land zeigt, der Juni macht zum Auftakt einen freundlichen Eindruck. Der 1. Juni markiert den meteorologischen Sommerbeginn, wobei sommerliche Temperaturen und viel Sonnenschein haben wir in den vergangenen Tagen ohnehin schon reichlich erlebt. Von Norden her werden trockene Luftmassen herangeführt. Was bedeutet das für den heutigen Tag und auch die neue Woche? Wir haben Fragen und stellen diese an Dieter Peterlin vom Landeswetterdienst. Hallo und guten Morgen.
7: Schönen guten Morgen, grüß Gott.
0: Ja, in der Nacht hat es in vielen Landesteilen abgekühlt, auch mit Gewittern und Niederschlägen. Nun drängen trockene Luftmassen ins Land. Was bedeutet das für den heutigen Tag?
7: Ja, der Tag beginnt heute noch recht wechselhaft. Im Norden des Landes, also Richtung Alpenhauptkamm, fallen auch noch ein paar Regentropfen. Doch dann frischt Nordwind auf, der vertreibt die Wolken und der Rest des Tages wird dann auch noch relativ sonnig heute.
0: Und wir werfen auch einen Blick auf das Thermometer. Wie schaut es bei den Temperaturen heute aus?
7: Ja, die Temperaturen, die sind zweigeteilt. Im Norden Südtirols kühlt es schon ab, da spürt man schon wieder etwas kühlere Luft. Im Unterland dagegen wird es noch einmal heiß, heute noch einmal bis zu 30 Grad.
0: Und dann wäre noch der Ausblick auf morgen Dienstag und die weiteren Tage in der Woche. Wie geht's in den nächsten Tagen weiter?
7: Ja, in den nächsten Tagen deutlich unbeständiger. Morgen am Feiertag ziehen Wolken auf und ab etwa Mittag gibt es auch die ersten Regenschauer, die sich dann bis in die Nacht auf den Mittwoch hineinziehen. Stellenweise kann es da durchaus mal kräftiger regnen. Da wird die Trockenheit, die akute Trockenheit zwar nicht beendet, aber zumindest vorübergehend etwas gelindert, bevor es langsam wirklich problematisch wird.
0: Vielen Dank, Dieter Peterlin vom Landeswetterdienst, für diesen Blick aufs Wetter.
7: Danke Ihnen. Auf Wiederhören.

0: Musik aus den 80ern hier bei uns im Frühstücksradio von Resüdtirol. Whitney Houston hier bei uns mit I Wanna Dance With Somebody. 8.48 Uhr. Lange Zeit wurde sie als Inbegriff der verführerischen Blondine gefeiert. Heute sieht man in ihr eher eine tragische Figur, die vom System Hollywood ausgebeutet, benutzt und fallen gelassen wurde. Die Rede ist von Marilyn Monroe, die heute vor genau 100 Jahren zur Welt gekommen ist. Margot Schwimbacher erinnert an sie im heutigen Kalenderblatt.
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0: geliebt werden, so wie sie es in diesem Lied aus dem Filmklassiker »Manche mögen's heiß« besingt. Geliebt werden, das wollte Marilyn Monroe ihr ganzes Leben lang. Geboren wurde sie als Norma Jean am 1. Juni 1926 in Los Angeles, und zwar unter komplizierten Umständen, für die sie sich Zeit ihres Lebens geschämt hat. Ihre Mutter arbeitete damals als Cutterin beim Film. Sie war in erster Ehe mit einem Handelsvertreter namens Baker verheiratet gewesen, den sie aber wegen häuslicher Gewalt verlassen hatte. Von ihrem zweiten Ehemann, einem Missionar namens Mortensen, erhoffte sie sich ein besseres Leben. Doch der war viel auf Reisen und ließ sie oft allein. Das Mädchen Norma Jean entstammte einer außerehelichen Affäre. Auf dem Standesamt wurde es trotzdem unter dem Namen Mortensen eingetragen. Im Taufregister hingegen setzte die Großmutter den Nachnamen Baker durch. Mehr als verwirrend also. Weil ihre Mutter mental und psychisch sehr labil war, wuchs Norma Jean abwechselnd bei Pflegeeltern und im Waisenhaus auf. Eine Freundin der Mutter, Grace McKee, wurde ab 1935 zu ihrem Vormund ernannt. Grace liebte Filme und nahm das Mädchen regelmäßig mit ins Kino und weckte ihre Begeisterung für den Film. 1942 arrangierte sie für die 16-Jährige ihre erste Ehe mit einem etwas älteren Nachbarsjungen. Der wurde nur kurze Zeit später in den Krieg eingezogen. 1946 kam es zur Scheidung. Insgesamt war die spätere Filmdiva dreimal verheiratet. Auch zahlreiche Affären wurden ihr nachgesagt. Richtig glücklich waren diese Beziehungen allerdings nie.
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0: Der Weg hin zum Weltstar begann schon während des Krieges als Fotomodell. Bald riet ihr die Agentur, sich ihre rötlich-braunen Naturlocken glätten und blondieren zu lassen. Anstelle von Norma Jean nannte sie sich nun Marilyn und nahm den ledigen Namen ihrer Mutter, Monroe, dazu. Auch ihre Filmkarriere nahm langsam Fahrt auf. Allerdings wäre sie 1952 fast wieder zum Erliegen gekommen, als frühere Nacktfotos von Marilyn auftauchten. Für die Journalisten und das nach außen hin prüde Hollywood-Star-System war das ein gefundenes Fressen. Doch Marilyn antwortete schlagfertig auf alle Kritiker. Nun war ihr Image als Sexsymbol geboren. In den meisten ihrer berühmten Filme der folgenden Jahre, von »Manche mögen's heiß« über »Blondinen bevorzugt« bis hin zu »Das verflixte siebte Jahr«, spielte sie die Rolle des naiven, aber sinnlichen Blondchens. Eine wichtige Ausnahme war der moderne Western »Misfits, nicht gesellschaftsfähig« von 1960. Darin überzeugte sie als Charakterdarstellerin. Das Publikum und das Starsystem von Hollywood wollten aber lieber eine andere Marilyn sehen. Einsam und geplagt von Selbstzweifeln nahm sie schließlich mit nur 36 Jahren eine Überdosis Tabletten. Die genauen Umstände ihres Todes wurden allerdings nie ganz aufgeklärt.
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3: Margot Schwimbacher mit einem Kalenderblatt anlässlich des 100. Geburtstags von Marilyn Monroe. Schon zu ihrer Zeit in den 1950er und 60er Jahren war sie eine der bekanntesten und meist fotografierten Frauen der Welt.

0: auch das. Musik aus den 80ern. Jennifer Rush war das mit Destiny. Das Schicksal führt uns bekanntlich auf die unterschiedlichsten Wege und einer davon führt meine Kollegin Mirjam Thomaser heute Morgen zu mir ins Studio. Schön, dass du da bist, Mirjam.
1: Ja, schönen guten Morgen.
0: Ja, Mirjam, viele haben heute frei. Du denkst dir wahrscheinlich genauso wie ich, unseren Hörerinnen und Hörern, da müssen wir auch am Montag etwas an Informationen und an Unterhaltung liefern. Du machst jedenfalls gleich mit dem Treffpunkt weiter.
1: Ja, genau.
0: Und da hast du auch etwas mitgebracht für uns.
1: Ja, da haben wir einiges mitgebracht. Also genau wie du schon gesagt hast, heute haben einige frei. Das liegt daran, dass ihr morgen Staatsfeiertag ist, Tag der Republik. Wir schauen aber nicht nur auf den Tag morgen, sondern auf die ganze Woche. Was steht denn diese Woche so alles in Südtirol und in der ganzen Welt an? Wir blicken aber auch auf ein tolles, spannendes Projekt hier in Bozen. Und zwar die Zona hat letztes Wochenende ihre Sommersaison gestartet. Und was es da für Projekte gibt und in nächster Zeit alles ansteht, da blicken wir auch drauf.
0: Und neben vielen anderen Themen im Gepäck, glaube ich, gibt es bei dir heute wieder etwas zu gewinnen, und zwar was ganz Besonderes.
1: Ja, das gibt es bei uns natürlich immer, und zwar auf der Waldbühne Schollerkopf in Völs am Schlern. Da läuft derzeit Krimi auf der Insel. Es ist eine Komödie von Antonia Stahl. Und ja, dann geht es um ein kleines Flugzeug, das notlanden musste und dann verschwindet wertvolle Fracht. Und ja, wer wissen möchte, wer da der Täter war, da unbedingt heute um kurz nach 22:30 dabei sein, weil da gibt es 2 Freikarten zu gewinnen.
0: Auf jeden Fall, Mirjam, dann ein herzliches Dankeschön für den Einblick in deine Sendung. Ab 9 nach den Nachrichten geht's bei dir dann los. Ich darf mich an dieser Stelle verabschieden. Karl Pfeiffer war verantwortlich in der Senderegie und mein Name ist Thomas Siegmund. Wenn Sie heute frei haben, erholsame freie Tage. Wenn nicht, starten Sie einfach gut in die Woche.

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1: Guten Morgen. Landeshauptmann Kompatscher distanziert sich weiter vom Transitprotest in Tirol. Bei Cuneo konnte ein in einer Höhle festsitzender junger Mann gerettet werden. Das Wetter großteils sonnig bei 21 bis 30 Grad. Landeshauptmann Arno Kompatscher hält auch nach der störungsfrei verlaufenen Brennerdemonstration an seiner Position fest. Der Protest alleine löse nichts. Man sei heute so klug wie vor der Demonstration, sagte Kompatscher im Morgengespräch auf Reise Südtirol. Italien müsse nach dem Vorbild der Schweiz bei der Maut nachziehen. Diese Haltung vertrete er seit Jahren. Deshalb habe er auch entschieden, sich nicht am Brenner mit einem Täfelchen hinzustellen, sagte Kompatscher wörtlich. Noch hat der Protest am Brenner keine offiziellen Reaktionen aus Brüssel ausgelöst. Das werde man in den nächsten Tagen sehen, sagte der Europaparlamentarier Herbert Dorfmann. Als Anrainer des Eisacktals habe er Verständnis für den Protest im Wipptal. Die Belastungsgrenze sei erreicht. Beklagenswert sei, dass es derzeit keine Verhandlungsfortschritte gebe. Die Staaten entlang der Brennerachse hätten vollkommen unterschiedliche Vorstellungen und niemand kümmere sich mehr richtig um die Anliegen der Anrainer, bedauert Dorfmann. Die italienische Wirtschaftszeitung Il Sole 24 Ore beziffert den wirtschaftlichen Schaden durch Blockaden in Österreich mit 370 bis 540 Millionen Euro jährlich. Die Zeitung bezieht sich auf eine Studie des Frechterverbandes Union Trasporti und der italienischen Wirtschaftskammern. Alleine das Verbot für den Transport bestimmter Güter oder das Lkw-Nachtfahrverbot mindere die Kapazität italienischer Waren um etwa 32%. Vor diesem Hintergrund hatte Verkehrsminister Matteo Salvini betont, dass er eine eindeutige Entscheidung des Europäischen Gerichtshofs erwarte. Das Urteil soll bis Jahresende fallen. Der bei Cuneo in 120 Metern Tiefe festsitzende Höhlenforscher konnte gerettet werden. Der 20-Jährige aus Genua war von einem Felsbrocken am Bein getroffen und eingeklemmt worden. Rettungsteams erreichten den Verletzten bereits gestern. Heute Morgen schließlich konnte ein Spezialteam den Felsbrocken entfernen und den jungen Mann bergen. An der Rettung waren insgesamt 42 Personen beteiligt. Die Präsidentschaftswahl in Kolumbien geht in eine Stichwahl zwischen dem rechtsgerichteten Anwalt Abelardo de la Espriella und dem linken Senator Iván Cepeda. Nach Auszählung von knapp 99,5% der Stimmen kam de la Espriella auf 43,7% und Cepeda auf knapp 41%, teilte die Wahlbehörde mit. Da keiner der Bewerber im ersten Wahlgang die absolute Mehrheit erreichte, fällt die Entscheidung über das Präsidentenamt in Kolumbien erst in der Stichwahl am 21. Juni. Die Landtagsabgeordneten des Team K kritisieren den Einsatz von Steuergeld für den Südtirol Concept Store der IDM im Walterpark. Aus der Beantwortung einer Landtagsanfrage gehe hervor, dass für den Shop 260.000 Euro ausgegeben wurden. Die Summe setze sich aus Ausgaben für die Einrichtung, Umsetzung und Betreibervergütung zusammen, schreibt der Team K-Abgeordnete Alex Ploner. Fragen zu Umsetzen und wirtschaftlichem Nutzen seien unbeantwortet geblieben. Ploner kritisiert, dass eine 250.000 Euro Steuergeld in ein Projekt gesteckt wurde, das nach einem Jahr verschwinde und von dem niemand wisse, ob es etwas bringe. In Südtirol gibt es laut dem Südtiroler Nierenkrankenverein Nirene weiter viel Unwissenheit über die Organspende. Es gebe weniger Informationen von Seiten der öffentlichen Behörden als früher, sagte der Präsident von Nirene, Gustav Kofler, im Frühstücksgespräch auf Reise Südtirol. Laut Kofler ist es wichtig, sich bereits vor der Erneuerung der Identitätskarte über die Organspende zu informieren. Das Verfahren zur Ausstellung der elektronischen Identitätskarte sieht vor, dass Bürgerinnen und Bürger in Italien ihren Willen zur Organspende erklären. Das Wetter. Im Osten Südtirols sind noch ein paar Regenschauer möglich. Tagsüber ist es dann meist trocken und mit Nordföhn sonnig. Die Höchstwerte liegen zwischen 21 Grad im oberen Pustertal und 30 Grad in Bozen und dem Unterland. Am morgigen Dienstag, Staatsfeiertag, nehmen die Wolken zu. Die Sonne scheint nur mehr zeitweise. 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Redaktion Gudrun Esser.
2: Guten Tag, wünscht Barbara Widot aus der Landesverkehrsmeldezentrale. Auf der Brenner Autobahn in Richtung Norden zwischen Brixen und dem Brenner, LKW-Stau wegen starken Verkehrs. Gute Fahrt!
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3: Schön, dass Sie hier sind und mit uns in den neuen Monat starten. Heute ist der 1. Juni und da stellt sich für viele vielleicht die Frage, beginnt heute eigentlich der Sommer oder erst am 20. oder 21. Juni? Ja, tatsächlich gibt es da zwei Antworten. Meteorologisch beginnt der Sommer nämlich immer am 1. Juni. Das machen Wetterdienste und Meteorologen so, damit Monate und Jahreszeiten besser vergleichbar sind. Der kalendarische Sommerbeginn ist dagegen dieses Jahr am 21. Juni um genau 10.24 Uhr. Dann ist Sommersonnenwende. Das bedeutet, der längste Tag des Jahres steht bevor und die Sonne erreicht ihren höchsten Stand. Aber ganz ehrlich, für mich hat der Sommer irgendwie schon letzte Woche begonnen. Es war so heiß. Aber egal wie warm oder kalt es ist, mein Kollege David Leitner an der Technik und ich, wir begleiten Sie durch den Tag. Jetzt mit Musik, hier ist Wham mit Wake Me Up Before You Go Go.

0: Das ist Reisetirol. Wir begleiten Sie durch diesen Montag, den 1. Juni. Vielleicht nutzen Sie den heutigen Brückentag und haben frei. Vielleicht hat die neue Woche für Sie aber auch schon längst begonnen. Ja, und was in dieser Woche sonst noch so alles ansteht, außer eben der Feiertag morgen, das verrät uns jetzt mein Kollege Theo Henrich.
1: Mit dem heutigen Montag, 1. Juni, starten wir auch in den meteorologischen Sommerbeginn. Und heute haben wir auch den Weltelterntag, ein internationaler Tag der Vereinten Nationen zur Würdigung der Eltern. Und heute startet auch der Pride-Monat, das heißt der weltweite Monat für LGBTQIA-Rechte und Sichtbarkeit. Den gesamten Monat gibt es diesbezüglich zahlreiche kulturelle Veranstaltungen. Dienstag, der 2. Juni, staatsweiter Feiertag in Italien, Festa della Repubblica. Dieser erinnert an das Referendum am 2. Juni 1946, bei dem sich die Bevölkerung nach dem Zweiten Weltkrieg gegen die Monarchie und für eine demokratische Republik entschied. Mittwoch, der 3. Juni. Wir beginnen den Mittwoch am besten recht sportlich. Der Tag des Fahrrads. Mit dem Europäischen Tag des Fahrrads wird darauf hingewiesen, dass es sich beim Fahrrad um das umweltfreundlichste und gesündeste Fortbewegungsmittel handelt. Und der Klaus-Gatterer-Preis ist eine Auszeichnung für hervorragenden Journalismus und wird alljährlich in Sechsten verliehen. Diesen Mittwoch an Jürgen Klatzer und Matthias Winterer. Reihe Südtirol wird darüber ausführlich berichten. Donnerstag, der 4. Juni. Der Zeitraum, in dem die Schafskälte auftreten kann, beginnt am 4. Juni und endet am 20. Juni. Doch zur allgemeinen Beruhigung, nicht jedes Jahr tritt die Schafskälte auf. Und in vielen katholisch geprägten Ländern ist am Donnerstag ein Feiertag, denn es ist Fronleichnam, das heißt ein weiterer Brückentag mit entsprechendem Verkehrsaufkommen auch auf Südtirols Straßen. Freitag, der 5. Juni, Weltumwelttag. Der weltweit wichtigste Aktionstag ganz im Zeichen des Umweltschutzes. Es wird dazu weltweit globale Aktionen geben. Samstag, der 6. Juni, Tag der Organspende. Dieser findet jedes Jahr am 1. Samstag im Juni statt. Selbsthilfeverbände, Organisationen rund um die Transplantation informieren an diesem Tag über Organspende und verteilen Spenderausweise. Sonntag, der 7. Juni. Der legendäre und weltberühmte Große Preis von Monaco der Formel 1 findet in den Straßen von Monte Carlo statt. Und in Paris finden im Rahmen der Einzelfinale der Damen und Herren bei den French Open die Finalspiele statt. Diesmal leider ohne Südtiroler Beteiligung.

0: Guten Tag, wünscht Barbara Widotta aus der Landesverkehrsmeldezentrale. Auf der Brenner Autobahn in Richtung Norden zwischen Brixen und dem Brenner, LKW-Stau wegen starken Verkehrs. Gute Fahrt!
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2: Der Blick auf die Webcams im Land zeigt, Sonne und Wolken wechseln sich ab. Am Alpenhauptkamm sind aber auch noch ein paar Regenschauer möglich. Im Laufe des Tages bleibt es oft trocken und mit Nordföhn wird es auch richtig sonnig. Die Temperaturen klettern dann auf Höchstwerte zwischen 21 Grad im oberen Bustertal und bis zu 30 Grad im Unterland. Und wie sehen die aktuellen Temperaturen aus? Im Bozen werden derzeit 21 Grad gemessen, Schlanders 20, Doblach 15 und im Flersch 13 Grad.

0: Robbie Williams mit seinem Hit Love My Life im Radio von Radio Südtirol. Es ist jetzt 20 Minuten vor 10. Letztes Wochenende hat die Zauna in Bozen ihre Sommersaison gestartet. Die Zauna ist 2024 in Zusammenarbeit mit dem Forum Prävention in ehemaligen Industriegebäuden entstanden und bietet Raum für Kultur, Musik, Workshops und kreativen Projekten. Einer der Organisatoren, Fabian Kostner, war bei meiner Kollegin Medea Zingerle zu Gast. Er erzählt, was in dieser Saison geplant ist und warum ein solcher Ort für ihn und die Stadt so wichtig ist.
1: Ich habe auch in Wien und in Bologna gelebt und studiert und kenne diese Art von Jugendzentren eigentlich nur von großen Städten. Und deswegen ist es auch für uns vor allem voll wichtig, dass es in Bozen so einen Ort gibt, wo einfach freie Kunst und Kultur gelebt und versucht werden kann. Und man sieht auch vor allem vom ersten Jahr, also seit 2024 gibt es die Zauna, und das Interesse war sehr groß und es funktioniert, würde ich mal sagen. Und also man hat wirklich gesehen, dass es wirklich höchste Zeit war, dass es auch in Bozen und in Südtirol so einen Kulturspace gibt.
2: Das Interesse war sehr groß, heißt, die Jugendlichen sind dann auch auf euch zugekommen, um ihre eigenen Sachen dort zu, sagen wir, organisieren oder auch mit eigenen Ideen, oder wie kann man sich das vorstellen?
1: Genau, das Konzept war von Anfang an, einen offenen Kulturspace zu schaffen, und dann haben wir eigentlich von Anfang an ein Projektsheet, also ein Dokument ausgearbeitet, dass wir dann an alle Jugendkollektive, Jugendvereine ausgesendet haben. Und die konnten dann Projektvorschläge einreichen, und das ganze Programm, Sommerprogramm, ungefähr das erste Jahr 50, 60 Veranstaltungen. Und das waren mit ungefähr, also wir haben vielleicht 10, 20 gemacht und 40 wirklich andere Kollektive.
2: Das sind nicht wenige, sehr, sehr cool. Du hast mir erzählt, du bist gerade davor direkt von der Zauna gekommen und wirst danach auch wieder dorthin gehen, ja, um weiter vorzubereiten. Was steht jetzt diese Saison an? Auf was freust du dich besonders?
1: Ja, morgen geht's los mit dem Summer Opening. Ein kleines, ganztägiges Festival mit verschiedenen Aktivitäten, Sport, Kunst, Community Talk, Live-Musik und elektronische Musik. Also auch zwei Stages. Live-Painting und so weiter, Skate-Contest, Ping-Pong-Area. Also wir versuchen morgen beim Opening mehr oder weniger alle Aktivitäten, die es den ganzen Sommer dann gibt, in diesen Tag ein bisschen reinzupacken. Damit eben, wenn man morgen vorbeikommt, ab 2 geht's los, bis 2. Und dann kann man sich mal anschauen, was so in der Zauna geht. Und dann haben wir von Mittwoch bis Samstag jeden Tag geöffnet mit verschiedensten Veranstaltungen.
0: Möchten Sie da auch mal hin? Dann schauen Sie am besten mal auf die Webseite www.aufzack.com oder laden Sie sich einfach auf dem Handy die Nicer-App runter. Da finden Sie alle wichtigen Informationen zur Zauna.

0: Ein Song aus den 60ern, das war Crosby, Stills und Nash auf Radio Südtirol mit Teach Your Children, also auf Deutsch, lehrt eure Kinder. Und dieser Titel, der bringt mich auf einen Gedanken. Wir versuchen Kindern vieles beizubringen, zu lehren, aber etwas vergessen wir Erwachsene selbst oft. Den eigenen Körper nicht als selbstverständlich zu sehen, denn Gesundheit und unser Körper ist keine Selbstverständlichkeit. Für viele Menschen ist eine Organtransplantation zum Beispiel die letzte Hoffnung. In Europa warten derzeit rund 95.000 Menschen auf ein Spenderorgan. Jedes Jahr sterben Tausende, weil kein passendes Organ rechtzeitig verfügbar ist. Gleichzeitig fällt die Entscheidung zur Organspende vielen schwer, oft aus Unsicherheit, manchmal aus Angst. Wenn ein Mensch stirbt und als Organspender in Frage kommt, beginnt ein hochkomplexer Ablauf. Mehrere Spezialteams reisen an, oft aus unterschiedlichen Ländern und Kliniken, erzählt die Transplantationschirurgin Ruth Ladurner.
1: Also da sind mehrere Teams, die sich ja gar nicht kennen, weil die kommen ja alle von verschiedenen Stellen her. Und die entnehmen an einem Krankenhaus, das keiner von denen eigentlich kennt in der Regel, die Organe und verschwinden danach wieder. Also in der Hinsicht ist schon auch, was einen als Transplantationschirurg schon auffällt, man hinterlässt dann auch eine leere Hülle.
0: Doch ein Organ kann Leben retten, manchmal buchstäblich innerhalb weniger Stunden. So war es bei der kleinen Ida. Nach der Schule ist sie plötzlich zusammengebrochen, erzählt ihre Mutter.
2: Ich war in den Dr. Horme und die Ida ausnahmsweise von der Schule geholt. Normalerweise sind die Kids mit dem Roller nach der Schule alleine heim. Und die tue die Schultasche in das Auto rein und dann sagt sie Mama und ist hinterst umgefallen und hat nicht mehr geschnauft. War eben zum Glück dabei, haben sie noch wiederbelebt. Mit einer Hand die Rettung geholt und dann sind wir eben gleich Brixen ins Krankenhaus und hat es gleich geheißen, sie brauchen ein Intensivbett und so einzige Freie ist im Bad.
0: Diagnose: eine akute Herzmuskelentzündung. Für die Familie Bacher ist es immer noch ein Wunder, dass Ida wenige Tage später ein neues Herz und damit ein neues Leben erhalten hat. Die häufigste Organtransplantation ist die Nierentransplantation. Allein in Südtirol sind an die 300 Betroffene auf Dialyse angewiesen und hoffen auf ein neues Organ. Für Petra Braun-Walcher hat die Nierentransplantation ihr Leben verändert und sie feiert seither zweimal Geburtstag.
3: Ich habe durch das Organ ein neues, wundervolles Leben geschenkt gekriegt, was total ist wie jedes andere normale Leben. Ja.
0: Organspende schenkt Leben, doch viele zögern und die Bereitschaft zur Organspende ist mit Fragen und Zweifeln verbunden. Diesen Fragen widmet sich der TV-Doku-Abend. Nachgeschaut, Organspende schenkt Leben, warum viele dennoch zögern. Zu sehen heute um 20.20 Uhr mit der Dokumentation Neue Niere, neues Herz, Leben und Überleben mit einem gespendeten Organ von Astrid Kofler und einer anschließenden Diskussion mit Betroffenen und Fachleuten.

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1: Guten Morgen. Landeshauptmann Kompatscher distanziert sich weiter vom Transitprotest in Tirol. Bei Cuneo konnte ein in einer Höhle festsitzender junger Mann gerettet werden. Das Wetter großteils sonnig bei 21 bis 30 Grad. Landeshauptmann Arno Kompatscher hält auch nach der störungsfrei verlaufenen Brennerdemonstration an seiner Position fest. Der Protest alleine löse

0: nichts. Man sei heute so klug wie vor der Demonstration, sagte Kompatscher im Morgengespräch auf Rai Südtirol. Italien müsse nach dem Vorbild der Schweiz bei der Maut nachziehen. Diese Haltung vertrete er seit Jahren. Deshalb habe er auch entschieden, sich nicht am Brenner mit einem Täfelchen hinzustellen, sagte Kompatscher wörtlich. Noch hat der Protest am Brenner keine offiziellen Reaktionen aus Brüssel ausgelöst. Das werde man in den nächsten Tagen sehen, sagte der Europaparlamentarier Herbert Dorfmann. Als Anrainer des Eisacktals habe er Verständnis für den Protest im Wipptal. Die Belastungsgrenze sei erreicht. Beklagenswert sei, dass es derzeit keine Verhandlungsfortschritte gebe. Die Staaten entlang der Brennerachse hätten vollkommen unterschiedliche Vorstellungen und niemand kümmere sich mehr richtig um die Anliegen der Anrainer, bedauert Dorfmann. Die italienische Wirtschaftszeitung Il Sole 24 Ore beziffert den wirtschaftlichen Schaden durch Blockaden in Österreich mit 370 bis 540 Millionen Euro jährlich. Die Zeitung bezieht sich auf eine Studie des Frechterverbandes Union Trasporti und der italienischen Wirtschaftskammern. Alleine das Verbot für den Transport bestimmter Güter oder das Lkw-Nachtfahrverbot mindere die Kapazität italienischer Waren um etwa 32%. Vor diesem Hintergrund hatte Verkehrsminister Matteo Salvini betont, dass er eine eindeutige Entscheidung des Europäischen Gerichtshofs erwarte. Das Urteil soll bis Jahresende fallen. Der libanesische Präsident Joseph Aoun hat Israel wegen der ausgeweiteten Offensive gegen die Hisbollah-Miliz eine bösartige und verwerfliche Aggression gegen sein Land vorgeworfen. Er werde daran arbeiten, das Leiden der Libanesen im Allgemeinen und der Bevölkerung des Südens im Besonderen zu beenden, erklärte Aoun. Israels Premier Benjamin Netanyahu wies indes das Militär an, Ziele in den südlichen Vororten der libanesischen Hauptstadt Beirut anzugreifen. Der bei Cuneo in 120 Metern Tiefe festsitzende Höhlenforscher konnte gerettet werden. Der 20-Jährige aus Genua war von einem Felsbrocken am Bein getroffen und eingeklemmt worden. Rettungsteams hatten den Verletzten bereits gestern erreicht. Heute Morgen schließlich konnte ein Spezialteam den Felsbrocken entfernen und den jungen Mann bergen. An der Rettung waren insgesamt 42 Personen beteiligt. Die Landtagsabgeordneten des Team K kritisieren den Einsatz von Steuergeld für den Südtirol Concept Store der IDM im Walterpark. Aus der Beantwortung einer Landtagsanfrage gehe hervor, dass für den Shop 260.000 Euro ausgegeben wurden. Die Summe setze sich aus Ausgaben für die Einrichtung, Umsetzung und Betreibervergütung zusammen, schreibt der Team K-Abgeordnete Alex Ploner. Fragen zu Umsetzen und wirtschaftlichem Nutzen seien unbeantwortet geblieben. Ploner kritisiert, dass eine 250.000 Euro Steuergeld in ein Projekt gesteckt wurde, das nach einem Jahr verschwinde und von dem niemand wisse, ob es etwas bringe. In Südtirol gibt es laut dem Südtiroler Nierenkrankenverein Nirene weiter viel Unwissenheit über die Organspende. Es gebe weniger Informationen von Seiten der öffentlichen Behörden als früher, sagte der Präsident von Nirene, Gustav Kofler, im Frühstücksgespräch auf Rai Südtirol. Laut Kofler ist es wichtig, sich bereits vor der Erneuerung der Identitätskarte über die Organspende zu informieren. Das Verfahren zur Ausstellung der elektronischen Identitätskarte sieht vor, dass Bürgerinnen und Bürger in Italien ihren Willen zur Organspende erklären. Das Wetter. Im Osten Südtirols sind noch ein paar Regenschauer möglich. Tagsüber ist es dann meist trocken und mit Nordföhn sonnig. Die Höchstwerte liegen zwischen 21 Grad im oberen Pustertal und 30 Grad in Bozen und dem Unterland. Am morgigen Dienstag, Staatsfeiertag, nehmen die Wolken zu. Die Sonne scheint nur mehr zeitweise. 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Redaktion Gudrun Esser.
1: Guten Tag, wünscht Barbara Widotta aus der Landesverkehrsmeldezentrale. Auf der Brenner Autobahn in Richtung Norden zwischen Brixen und dem Brenner, Lkw-Stau wegen starken Verkehrs. Gute Fahrt!
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3: Und mit David Leitner an der Technik. Schön, dass wir Sie heute durch diesen Tag begleiten dürfen. Ja, bei mir startet der Tag immer mit einem großen Frühstück. Und ein Apfel gehört da meistens dazu. Vielleicht ist es bei Ihnen ja ähnlich. Doch haben Sie sich schon einmal gefragt, wie dieser Apfel eigentlich in den Supermarkt kommt? Also welchen Weg er macht?
4: Sein Weg vom Baum über eine mehrmonatige Lagerung in kontrollierte Atmosphäre, eine Sortierung, die hochtechnologisch ist. Er wird dann in Hochregallagern auch vollautomatisiert gelagert. Er wird dann ganz differenziert abgepackt, je nach Markt, je nach Notwendigkeit, je nach Qualität.
3: Und wird dann ausgeliefert und das nicht nur nach Italien. Wohin genau, das verrät uns gleich WIP-Direktor Martin Binsker. Jetzt legen wir los mit Musik. Hier ist Rocky Burnett mit einem Song aus den 80ern. Direct of Doe in the Line.

0: 10:15, das ist der Treffpunkt von Radio Südtirol heute am Montag. Der Apfel prägt den Finchgau kaum wie eine andere Kulturpflanze. Doch bis ein Apfel im Regal eines Supermarktes landet, liegt ein langer Weg vor ihm. Von der Blüte im Frühjahr über die Ernte im Herbst bis hin zur Lagerung, Sortierung und Vermarktung. Thomas Oberhofer, Obmann der WIP und Obstbauer aus Latsch, hat gestern bei Thomas Siegmund im Frühstücksradio erklärt, wie das Jahr eines Apfelbauern abläuft, von der Blüte bis zur Ernte. Und WIP-Direktor Martin Binsker beschreibt, welchen Weg ein Finchger Apfel anschließend nimmt, bis er schließlich in den Regalen europäischer Supermärkte landet.
1: Der Alltag des Obstbauern ist vielfältig, beginnt mit einer relativ ruhigen Phase im Winter. Da werden die Bäume geschnitten, das heißt, der Baum bekommt die richtige Frisur für die Vegetationsperiode. Dann im Frühjahr wird es schon intensiver. Es gilt, Neuanlagen zu erstellen. So eine Obstanlage hat eine Lebensdauer von 20, 30 Jahren. Das heißt, 3-4% der Fläche sind jährlich neu zu bepflanzen. Frühjahr ist auch Zeit der Blüte, entscheidende Zeit. Es gilt, dort, wo es möglich ist, die Obstbäume vor Frost mittels Frostschutzbeeren zu schützen. Jetzt, in den nächsten Wochen, kommt eine arbeitsintensive Zeit, aber auch sehr wichtig, es ist die Handausdünnung und es werden die Bäume ausgezupft auf Finchgerisch. Das heißt, die Früchte von schlechter Qualität werden von den Bäumen entfernt, auf dass die Ernte im Herbst möglichst gut aussieht. Sommer ist dann wieder ein bisschen eine ruhige Phase, bevor es dann richtig hektisch wird im Herbst. Die Erntezeit ist die hektischste Zeit. Da brauchen wir alle Hände, um die Ernte rechtzeitig abzuwickeln. Man muss dazu sagen, es hat sich ein bisschen entspannt. Wir hatten vor 10 Jahren noch einen Anteil von 75% an Gulden. Gulden muss innerhalb 18 Tagen geerntet werden, also bei der Menge können Sie sich vorstellen, das war fast Ausnahmezustand in den 3 Wochen. Mittlerweile mit den neuen Sorten hat sich die Reife nach vorne, nach hinten verlagert, also die Situation ein bisschen ausgeglichen.
2: Herr Oberhofer, spielen wir einen Gedanken einmal durch. Wie würde der Finchgau heute aussehen, wenn es den Apfelanbau nie gegeben hätte? Was würde dem Tal fehlen?
1: Ich könnte mir vorstellen, dass die Landwirtschaft grundsätzlich Schwierigkeiten hätte, denn wenn wir bedenken, dass die mittlere Betriebsgröße im Finchgau bei 3 Hektar liegt, also da geht es nur mit einer Spezialkultur. Viehwirtschaft auf 3 Hektar würde sicher nicht funktionieren. Also ohne Obstbau, ohne Spezialkultur wäre es grundsätzlich für die Landwirtschaft und somit auch für die Landschaft ein Riesenproblem.
2: Viele Menschen sehen später den Apfel im Geschäft. Wie viele Schritte, Herr Binsker, liegen eigentlich dazwischen vom Baum im Finchgau bis ins Regal eines Supermarktes?
3: Spannende Frage, weil normalerweise der Konsument sich keine Vorstellung machen kann, was für einen auch technologischen Werdegang so ein Apfel nimmt. Er wird im Prinzip zwar nicht verändert, aber natürlich sein Weg vom Baum über eine mehrmonatige Lagerung in kontrollierte Atmosphäre, eine Sortierung, die hochtechnologisch ist, wo der Apfel zu seinem durchsortierten Bereich dann schwimmt, weil er Gott sei Dank schwimmt und die Wassersortierung möglich ist. Er wird dann in Hochregallagern auch vollautomatisiert gelagert. Er wird dann ganz differenziert abgepackt, je nach Markt, je nach Notwendigkeit, je nach Qualität und wird dann effektiv ausgeliefert in unserem Fall über 50 Länder der Welt. Natürlich ist hauptsächlich Italien und Europa unsere Destination, aber je nach Sorte und Varietät eben sind das auch schon lange Wege, die der Apfel dann beschreitet.
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Reis Südtirol heute am 1. Juni. Schön, dass Sie hier sind. Miles Davis, der weltberühmte Jazz-Trompeter, wäre heuer 100 Jahre alt geworden. Ein großes Thema im heutigen Jazzclub auf Reis Südtirol. Aber nicht nur, berichten die beiden Gestalter und Moderatoren Helga Blankensteiner und Michael Lösch.

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0: Guten Tag, wünscht Barbara Widotta aus der Landesverkehrsmeldezentrale. Auf der Brenner Autobahn in Richtung Norden zwischen Brixen und dem Brenner, LKW-Stau wegen starken Verkehrs. Gute Fahrt!
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2: Sonne und Wolken begleiten uns heute durch den Tag. Mancherorts, vor allem am Alpenhauptkamm, können auch ein paar Regentropfen noch fallen. Im Laufe des Tages bleibt es dann aber oft trocken und mit Nordföhn auch sonnig. Die Temperaturen klettern dann auf Höchstwerte zwischen 21 Grad im oberen Bustertal und bis zu 30 Grad im Unterland. Aktuell werden zum Beispiel in Salurn 23 Grad gemessen, Laas 17, Sterzing 17 und in Bruneck 18 Grad.

0: Jackson Browne war das mit seinem Song Stay hier im Radio von Radio Südtirol. Es ist jetzt 20 Minuten vor 11. Die Tage werden aktuell ja immer noch länger. Die Sonne geht später unter, heute zum Beispiel erst um 21 Uhr hier bei uns in Bozen. Und ich weiß ja nicht, wie es Ihnen geht, aber an solchen Abenden ist man doch gerne noch unterwegs, oder? Vielleicht etwas trinken gehen, den Sonnenuntergang anschauen oder ins Theater. Ja, und wenn Sie Theater mögen, aber trotzdem gerne draußen sind, dann habe ich jetzt etwas für Sie. Auf der Waldbühne Schollerkopf in Völs am Schlern wird aktuell das Stück Krimi auf der Insel aufgeführt. Eine Komödie von Antonia Stahl. Regie führt Martine Tratter. Hören wir mal kurz rein.
1: Meine Damen und Herren, ich muss Sie leider darüber informieren, dass wir einen Triebwerksschaden haben und deshalb notlanden müssen. Ich möchte Sie bitten, ruhig zu bleiben und den Anweisungen des Kabinenpersonals Folge zu leisten.
0: Ein Kleinflugzeug voller illustrer Gäste muss wegen technischer Schwierigkeiten auf einer Insel notlanden. Verletzt wird zwar niemand, aber plötzlich ist eine wertvolle Fracht verschwunden. Klar ist, einer der Mitreisenden muss der Täter sein. Aber wer? Ja, wenn Sie das herausfinden möchten, dann haben Sie jetzt die Chance dazu, denn ich habe zwei Freikarten für die Aufführung am 4. Juni für Sie. Los geht's um 21 Uhr auf der Waldbühne Schollerkopf in Völs am Schlern. Rufen Sie einfach an, beantworten Sie gleich meine Frage richtig und mit ein bisschen Glück gewinnen Sie die Karten. 8 3 × 0 144 77, das ist die Nummer zum Mitmachen. Ich wiederhole, 8 3 × 0 144 77. Ich freue mich auf Ihren Anruf.

0: Es ist Reisetirol jetzt um 11:15 Uhr Zeit. Um diese Uhrzeit gibt es nämlich immer etwas zu gewinnen. Und heute gibt es 2 Freikarten für das Stück Krimi auf der Insel, das auf der Waldbühne Schollerkopf in Völs am Schlern aufgeführt wird. Und die liebe Annemarie probiert ihr Glück. Hallo Annemarie.
1: Ja, hallo, grüß Gott.
0: Hallo, grüß Gott, einen schönen Morgen.
1: Danke, ebenfalls.
0: Waren Sie schon mal auch bei der Waldbühne Schollerkopf in Völs?
1: Ich war voriges Jahr war ich bei der Freilichtingshow, ja.
0: Waren Sie schon dabei? Also Sie kennen die Bühne. Ja. War es in den letzten Jahren toll?
1: Ja, super. Mir hat es ganz gut gefallen.
0: Ja, super. Dann wäre das ja die super Gelegenheit, das nächste Mal zu gehen. Genau. Annemarie, das Stück wird ja im Freien aufgeführt in der Gemeinde Völs am Schlern. Und die Gemeinde Völs am Schlern, die hat einige Ortschaften. Und wir schauen uns jetzt eine Ortschaft genauer an, und zwar den zentralen Hauptort Untervölz. Und meine Frage an Sie, wie hoch liegt Untervölz? Ich habe 3 Antwortmöglichkeiten. A, 425 Meter, B, 880 Meter oder C, 1320 Meter.
1: Ich bin nicht sicher, aber ich sage B.
0: B mit 880 Meter?
1: Ja.
0: Das ist ungefähr, richtig.
1: Ja. Das ist richtig.
0: Das ist richtig, genau.
1: Danke, gell.
0: Ja, das freut mich sehr, liebe Annemarie. Dann wünsche ich viel Spaß am 4. Juni am Abend dann bei der Aufführung.
1: Danke,
0: schönes
1: danke,
0: Wetter.
1: Danke, schön,
0: danke fürs Mitmachen.
1: Danke, bitte.

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0: Das war Martin Bergmann mit Für dich da hier im Radio von Reis Südtirol heute am 1. Juni. Ja, was kann man denn heute am 1. Juni in Südtirol so machen? Meine Kollegin Noemi Bonnell hat recherchiert und weiß bestens Bescheid.
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2: Die Veranstaltungsreihe von Fern und Ferner, Sommerabende am Goldenen Divan, fußt auf der kosmopolitischen Herkunft der Sammlerfamilie Fromm, aber nicht nur darauf. Über die Familiengeschichte hinaus richtet sich der Blick auch auf das Geschehen in Meran zu diesem Zeitpunkt ab 1905. Heute dreht sich alles um die Viola-Suiten von Max Reger. Im Biennium 1914-15 widmete der bayerische Komponist dem Genie Johann Sebastian Bach vier Gruppen von Kammermusikwerken. Zwei davon entstanden während seines Aufenthalts in der Klinik Martinsbrunn in Meran. Folglich war der Kuraufenthalt für Reger eine Inspirationsquelle für seine raffinierte und absolute Musik. Luca Sansor wird sie heute Abend auf der Viola spielen, Stefan Kofler und Ferruccio Delle Cave führen ins Thema ein. Beginn der Veranstaltung um 18.30 Uhr in der Villa Freischütz in Meran. In der Hofburg in Brixen ist eine große Retrospektive des Künstlers Harald Kastlunger zu sehen. Unter dem Titel Intuition und Komposition zeigt die Ausstellung zentrale Werkgruppen aus 6 Jahrzehnten. Kastlunger, 1937 in Brixen geboren, hat seit den 1960ern eine eigenständige Bildsprache zwischen Abstraktion und Figuration entwickelt. Seine Arbeiten verbinden intuitive Bildfindung mit klarer, strenger Formgebung, ein Spannungsfeld, das sich durch Zeichnung, Malerei und plastische Arbeiten zieht. Die Hofburg präsentiert diese Entwicklung in einer dichten Zusammenstellung, die noch bis zum 28. Juni zu sehen ist, und zwar täglich von 10 bis 18.30 Uhr. Ticket ins Leben ist eine warmherzige französische Feelgood-Komödie von Jean-Pierre Amery. Erzählt wird die Geschichte des alternden Chansonniers Antoine Toussaint, der in einer Lebenskrise nach Genf reist, um einen radikalen Schlussstrich zu ziehen. Ausgerechnet da trifft er auf Victoire, seine größte Bewunderin, quirlig, direkt und voller Lebensmut. Was als Zufallsbegegnung beginnt, wird zu einem unerwarteten Neuanfang. Der leichtfüßige und charmante Film über zweite Chancen wird heute um 18.30 Uhr im Filmclub Bozen gezeigt, und zwar auf Französisch und mit deutschen Untertiteln. Und morgen? Im Bienenstock herrscht Chaos. Die alte Königin ist abgetreten und die neue will nicht regieren. Arbeiterinnen verlieren den Takt, Drohnen träumen von Pommes und an das Lied, das alle verbannt, kann sich niemand mehr erinnern. Auch Imker Camillo und Oma Anni spüren, dass etwas nicht stimmt. Auf der Suche nach dem verlorenen Lied wird das Publikum Teil des Geschehens und unternimmt eine Reise mitten hinein in die Welt der Bienen. Bienen, Mayo und das verlorene Lied ist ein buntes Theaterabenteuer für die ganze Familie über Mut, Freundschaft und Verantwortung. Zu sehen morgen um 17 Uhr im Park der Villa Freischütz in Meran.

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1: Israels Regierung ordnet neue Angriffe auf Beirut an. Die Grünen kritisieren die Haltung Kompatschers zur Brenner-Demo. Das Wetter großteils sonnig bei 21 bis 30 Grad. Der israelische Ministerpräsident Benjamin Netanyahu und Verteidigungsminister Israel Katz haben nach eigenen Angaben Angriffe auf die Peripherie der libanesischen Hauptstadt Beirut angeordnet. Sie begründen dies mit angeblichen Hisbollah-Stellungen in den Vororten. Der libanesische Präsident Joseph Aoun hat Israel wegen der ausgeweiteten Offensive eine bösartige und verwerfliche Aggression gegen sein Land vorgeworfen. Die neue ungarische Regierung beginnt ein Verfahren zur Absetzung von Staatspräsident Tamás Szulyok. Das gab Ministerpräsident Péter Madjár in Budapest bekannt. Gestern war ein Ultimatum Madjárs an den von

0: der Vorgängerregierung von Viktor Orbán eingesetzten Präsidenten verstrichen. Madjar bezeichnet das seit 2024 amtierende Staatsoberhaupt als Marionette Orbáns. Madjar wollte sich vorerst nicht festlegen, ob für die Neuwahl eine direkte Präsidentenwahl geplant sei oder ob das bisherige System der Wahl durch das Parlament bestehen bleiben wird. Der bei Cuneo in 120 Metern Tiefe festsitzende Höhlenforscher konnte gerettet werden. Der 20-Jährige aus Genua war von einem Felsbrocken am Bein getroffen und eingeklemmt worden. Rettungsteams hatten den Verletzten bereits gestern erreicht. Heute Morgen schließlich konnte ein Spezialteam den Felsbrocken entfernen und den jungen Mann bergen. An der Rettung waren insgesamt 42 Personen beteiligt. Ein Ebola-Verdachtsfall auf Sardinien hat sich nicht bestätigt. Eine kürzlich aus dem Kongo zurückgekehrte Person hatte Symptome aufgewiesen, die auf Ebola hinweisen könnten. Der Patient wurde von Ärzten und Sanitätern mit Schutzanzügen und Masken aus seiner Wohnung abgeholt und in die Infektionsabteilung des Krankenhauses von Cagliari gebracht. Tests auf das Ebola-Virus fielen jedoch negativ aus. Die Landtagsabgeordneten der Grünen haben das Fernbleiben von Landeshauptmann Arno Kompatscher bei der Brenner-Demo kritisiert. Dass Kompatscher nicht an der Kundgebung teilnahm und nachträglich an seiner Vorverurteilung festhalte, sei ein großer politischer Fehler und eine Offenbarung. Zudem besiegle das definitiv Kompatschers Abkehr vom Versuch einer Klimapolitik, kritisieren die Grünen. Sein eigener Klimaplan habe vorgesehen, dass sich der Schwerverkehr jährlich um 7% verringern sollte, indessen steige er jährlich an. Landeshauptmann Arno Kompatscher zeigt sich weiter davon überzeugt, dass der Protest am Brenner nicht zielführend ist. Er fürchtet, dass damit die Spannungen zwischen Italien und Österreich zunehmen könnten, sagte Kompatscher auf Rhein-Südtirol. Vielmehr müsse man befürchten, dass Verkehrsminister Matteo Salvini die Haltung Österreichs als Angriff gegen Italien sehen könne. Der Landeshauptmann sprach sich wiederholt für mehr Kostenwahrheit auf der Autobahn aus. Die Schweizer Maut sei deutlich teurer, Italien müsse nachziehen. In Südtirol herrscht weiterhin Waldbrandgefahr. Besonders groß ist die Gefahr von Waldbränden im Finchgau. Die extreme Hitze und der Wind sorgten für eine prekäre Situation, sagt der Leiter der Abteilung Forstdienst Günther Untertiner. Für eine gute Durchfeuchtung des Waldbodens müssten mindestens 50 mm Regen fallen. Der für diese Woche vorhergesagte Niederschlag könnte so heftig ausfallen, dass das Wasser oberflächlich abrinnt, anstatt in den Boden einzudringen, warnte Untertiner. Das Wetter. Es ist meist trocken und mit Nordföhn sonnig. Die Höchstwerte liegen zwischen 21 Grad im oberen Pustertal und 30 Grad in Bozen und dem Unterland. Am morgigen Staatsfeiertag nehmen die Wolken zu, die Sonne scheint nur mehr zeitweise. Am Nachmittag entstehen zunehmend Regenschauer und Gewitter. Von Rhein-Südtirol hörten Sie Nachrichten. Redaktion Gudrun Esser.
1: Aus der Landesverkehrsmeldezentrale begrüßt Sie Manuel Scutellaro. Schönen Vormittag. Auf der Brennerautobahn in Richtung Norden zwischen Sterzing und dem Brenner gibt es LKW-Stau wegen Überlastung. Wegen Überlastung kommt es zu Kolonnenbildungen und Staus auf der Finchgauer Staatsstraße in Richtung Reschen zwischen Forst und Töll und auf der Pustertaler Staatsstraße in Richtung Innichen zwischen Bruneck und Percha sowie im Abschnitt Welsberg-Einfahrt ins Praxertal. Und Einbahnregelungen mit Wartezeiten gibt es im Passaiertal zwischen Riffian und Saldaus, im Saarntal bei Bunschen und auf der Brenner Staatsstraße in beiden Richtungen nördlich von Fahren. Unterwegs, gute und sichere Fahrt!
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3: 1. Juni, heute ist ein Brückentag in Italien und es ist viel los, auch auf den Autobahnen im Land. Dort haben Autofahrer ab heute Anspruch auf Entschädigung, wenn sie nachweislich im Stau Zeit verlieren. Wir berichten zu Mittag, was diese Regelung genau besagt. Die Brenner-Demo am Wochenende beschäftigt auch heute noch. Nun meldet sich auch Europaparlamentarier Herbert Dorfmann zu Wort mit einer etwas anderen Meinung als Landeshauptmann Arno Kompatscher. Das Team K kritisiert den Einsatz von Steuergeld für den Südtirol Concept Store im Walterpark. Fragen zu wirtschaftlichen Nutzen und zur Strategie dahinter würden unbeantwortet bleiben. Wir gehen der Frage nach, was an dieser Kritik dran ist. Das und mehr im Mittagsmagazin ab 12:30 hier auf RAI Südtirol.
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4: Und ich bin nicht alleine, an der Technik ist David Leitner. Wir begleiten Sie heute durch den Montag mit viel Musik, spannenden Themen, aber auch solchen, die vielleicht nicht immer angenehm, aber umso wichtiger sind. Es geht um zum Beispiel um die eigene Komfortzone und darum, wie wichtig es ist, dass persönliche Grenzen respektiert und eingehalten werden.
5: Also die Komfortzone, die kennt jeder, wenn man im normalen Gespräch ist und jemand kommt da einfach viel zu nach und zeugen und du kennst den Mensch vielleicht noch nicht einmal, dann fühlt sich das ungut an.
4: Ja, und es ist ungut. Grenzen sollten eingehalten und respektiert werden, aber das passiert nicht immer. Anna Facin und Silvia Rabanza sprechen gleich über ihr Leben mit Behinderung, über Situationen, in denen persönliche Grenzen überschritten werden und darüber, was sie wirklich bewegt. Schönen Vormittag.

0: Viertel nach elf, das ist der Vormittag im Radio von Reis Südtirol. Manchmal merkt man erst dann, dass eine Grenze überschritten wurde, wenn man schon mittendrin ist oder danach oder schon zu spät. In unserem monatlichen Podcast Kaffee, Klatsch und Krücken sprechen Anna Fatschin und Silvia Rabanzer über das, was sie wirklich bewegt aus ihrem Leben mit Behinderung. Sie sprechen darüber mit einer Leichtigkeit, aber auch mit Klarheit. In der aktuellen Folge geht es um Grenzen. Physische Grenzen, ja, aber vor allem über jene, die man nicht sieht. Mentale Übergriffe, das Neuentdecken von dem, was einem eigentlich zusteht und über das feine Gespür dafür, wenn etwas einfach nicht stimmt. Und ich glaube, das kennen viele von uns in der einen oder anderen Form. Hier ein Ausschnitt.
1: Ich würde gerne jetzt schon einmal an alle Zuhörenden die Frage stellen, habe ich mich eigentlich einmal mit dem Thema auseinandergesetzt, was engere Grenzen sein, was die Grenzen engerer Mitmenschen sein. Ich zumindest empfinde, und ich glaube, bei mir müssen wir auch nochmal betonen, dass wir da von uns reden, gell, Anna?
2: Ja.
1: Und von unseren Erfahrungen. Ich denke, ich als Person mit der Behinderung an mich schon in meinem Leben sehr oft mit Grenzen auseinandersetzen gemüsst. Und selber aber vielleicht nicht einmal allein die physischen Grenzen, sondern in ganz vielen Bereichen.
2: Logisch, man denkt allen beim Menschen mit Behinderung oder chronischen Erkrankungen an die einen Grenzen, an die barrierischen Schwierigkeiten, aber es geht viel, viel weiter.
1: Ich glaube, da darf man alle noch lernen und unsere Grenzen genau achtsam wahrzunehmen und da zu spiegeln. Und ein Beispiel zum Beispiel, was ich immer wieder in Diskussion bringe, ist das Betreten von einem Raum oder von einer Toilette oder so. Dadurch, dass ich auf Unterstützung angewiesen bin, ist das ganz normal und automatisch, dass jeder reinrennt zu jeder Zeit. Es ist nicht okay, weißt? Es ist auch für andere, in andere Haushalte, du gehst nicht einfach ins Klo rein, wenn jemand schon drinnen ist, aber auch nicht. Beispiel, das mir auch mal wieder begegnet ist, was ich gespiegelt kriege von anderen, dass einfach in Menschen geholfen wird, über die Straße geholfen wird, ohne dass sie eigentlich um Hilfe gebeten haben, bevor man wird der Rollstuhl genommen und drüber geschoben, also Menschen, die was einen aktiven Rollstuhl haben, oder jemand mit Sehbeeinträchtigung wird einfach bei den Armen genommen und aufgehalten, weil da ist jetzt Zebrastreifen, obwohl die Person genau halt schon selber mitgekriegt hat, also sein. So auch körperliche Grenzüberschreitungen, die was einfach ganz oft passieren, auch aus Unwissenheit, Unsicherheit außer.
2: Ja, nicht einmal so böswillig, absolut nicht. Sondern aus Unsicherheit und man hat ja gelernt, man soll allem hilfsbereit sein, vor allem eben auch mit Menschen mit Behinderung. Und das heißt, die Menschen dienen sich ja eigentlich, weil sie überzeugt sein, etwas Gutes zu tun. Also Böswilligkeit will ich in die wenigsten unterstellen.
1: Ja.
2: Aber es ist trotzdem auch hinzuschauen, das ist eine Grenze. Und die wird gerade aktiv drüber gegangen. Und wenn der Mensch mit Behinderung dann sagt, na stopp, dann wird man eher so als undankbar oder frech abgestempelt, obwohl man sich eigentlich wirklich selbst schützt. In einem normalen Rahmen, also die Komfortzone, die kennt jeder, wenn man im normalen Gespräch ist und jemand kommt da einfach viel zu nach und zeugen und du kennst den Mensch vielleicht noch nicht einmal, dann fühlt sich das ungut an. Und so empfinde ich es. Dass ich in dem Moment dann nicht allem Stopp sagen darf. Aber, also ich soll das, aber ich darf nicht, weil
1: Du darfst schon. Es ist leider nicht das Bild. Es entspricht halt nicht dem gesellschaftlichen Bild. Aber ich glaube, wenn wir für unsere Grenzen einstehen, ist es allein besser. Und es ist halt auch schaffen, zu kommunizieren, wenn es bestmöglich ist. Manchmal wird es halt nicht gehen. Aber also dürfen die immer schon. Wir müssen halt auch mit den Konsequenzen erleben, dass das Gegenüber dessen aber manchmal nicht verstehen wird.
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3: Aus der Landesverkehrsmeldezentrale begrüßt Sie Manuel Scutellaro. Schönen Vormittag. Auf der Brennerautobahn in Richtung Norden zwischen Sterzing und dem Brenner gibt es LKW-Stau wegen Überlastung. Wegen Überlastung kommt es zu Kolonnenbildungen und Staus auf der Finchgauer Staatsstraße in Richtung Reschen zwischen Forst und Töll und auf der Pustertaler Staatsstraße in Richtung Innichen zwischen Bruneck und Percha sowie im Abschnitt Welsberg-Einfahrt ins Praxertal. Und Einbahnregelungen mit Wartezeiten gibt es im Passaiertal zwischen Riffian und Saldaus, im Saarntal bei Bunschen und auf der Brenner Staatsstraße in beiden Richtungen nördlich von Fahren. Allen unterwegs, gute und sichere Fahrt!
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4: Ja, der Nachmittag heute verläuft in den meisten Landesteilen Südtirols recht sonnig. Nur ein paar harmlose Wolken werden durchziehen. Deutlich bewölkter bleibt es dann aber noch am Alpenhauptkamm. Nur vereinzelt geht dort noch ein Regenschauer nieder. Meist bleibt es aber trocken. Die Höchstwerte liegen zwischen 21 Grad im oberen Bustertal und sommerlichen 30 Grad im Unterland. Also am besten heute noch die Sonne genießen, denn morgen sieht das Wetter schon wieder anders aus. Da überwiegen die Wolken. Morgen bilden sich teils kräftige Regenschauer und Gewitter, die bis in die Nacht hinein anhalten können. Dazwischen gibt es aber auch immer wieder längere trockene Abschnitte. Die Temperaturen gehen etwas zurück und erreichen 19 Grad in Doblach bis 26 Grad in Bozen.

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0: 13 Minuten vor 12, das ist der Treffpunkt von Radio Südtirol. Max Brenner ist ein junger Künstler aus dem Finchgau. Seine künstlerische Heimat ist inzwischen Wien. Was ihn umtreibt, sind Bilder im Überfluss. Aus dem endlosen Strom digitaler Aufnahmen baut er vielschichtige Szenerien. Gemeinsam mit zwei Freunden bildet er außerdem das Kollektiv Brenner Havelka Blässel. Seit diesem Wochenende zeigt das Kunstforum Unterland in Neumarkt seine Einzelausstellung How Wide is a Smile? Wie breit ist ein Lächeln? Wir haben ihn im Vorfeld in seinem Atelier besucht, Marion Oberhofer.
1: Eine digitale Bilderflut, die nie versiegt. Seit den 2020er Jahren prägen Algorithmen, was wir sehen, auf Plattformen, die das Internet zu einem überwiegend visuellen, sozialen Raum gemacht haben. Für den Künstler Max Brenner ist diese Bilderflut Ausgangspunkt für seine Arbeit. Seine Wimmelbilder erzählen unzählige Geschichten gleichzeitig.
2: Das ist eine Inspirationsquelle, die nie endet eigentlich und gleichzeitig auch beängstigend. Und das ist so etwas Unnatürliches und unsere Neandertaler-Gehirne sind eigentlich gar nicht darauf trainiert, so viel Information und so viele Sequenzen in so einer kurzen Zeit immer konsumieren zu müssen und sie verarbeiten zu müssen. Man muss ja alles bewerten, auch was man sieht und erkennt. Und viele Sachen haben eigentlich gar nichts mit unserem reellen Leben zu tun, aber sie beeinflussen dann unsere Emotionen und unser Handeln.
1: Brenner durchforstet das Netz nach Motiven. Hat er ein passendes Bild gefunden, folgt er dem Sog des Algorithmus, sammelt, vergleicht, verdichtet. Aus den Konturen werden Zeichnungen, aus den Zeichnungen Drucke. Im Zentrum der Arbeiten steht immer der Mensch, abgebildet in seinem sozialen Umfeld. Mit Nick Havelka und Michael Blässel bildet er ein Künstlerkollektiv. Das gemeinsame Schaffen bedeutet Unterstützung und die Freiheit, sich von individuellen Arbeitsweisen zu lösen.
2: Wir haben uns in unserem Studium in der Angewandten kennengelernt und haben dort extrem verschiedene Zugänge eigentlich und uns dazu entschieden, die zu verbinden, um halt herauszufinden, in welche Richtung das dann schwenkt, wenn drei derart unterschiedliche Individuen, aber mit demselben Wertegefühl an einem Projekt arbeiten und zusammen einfach etwas kreieren. Da geht es auch viel um Auflösung der Künstlerautorschaft und um Institutionskritik.
1: Im Zentrum der kollektiven Praxis steht ein Thema, das oft tabuisiert wird: mentale Gesundheit. Die Künstler wollen keine Wahrheiten über psychische Erkrankungen sichtbar machen, sondern individuelle Erfahrungen.
2: Die Aufgabe davon ist auch, Menschen zu sensibilisieren und Empathie zu schaffen. Und meine eigene Arbeit ist mehr darauf fokussiert, Sachen in Frage zu stellen und gewisse Sachen, die einfach so im Alltag hingenommen werden, eher kritischer zu betrachten.
1: So entstehen Bilder, die sich nicht nebenbei konsumieren lassen und ein zweites, drittes Hinsehen verlangen. Brenners Kunst ist beides: Spiegel einer unübersichtlichen Gegenwart und Raum, in dem das Schauen zu sich selbst zurückfinden darf.
0: Zu sehen ist How Wide is a Smile, die Ausstellung des Künstlers Max Brenner im Kunstforum Unterland in Neumarkt. Sie bleibt noch bis 13. Juni zugänglich.

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0: 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Hier sind die Nachrichten mit Verena Amort.
1: Das Team K beanstandet die öffentliche Finanzierung eines Südtirol-Geschäfts im Walterpark. Israels Regierung ordnet neue Angriffe auf Beirut an. Das Wetter großteils sonnig bei 21 bis 30 Grad. Das Team K kritisiert Ausgaben der öffentlichen Hand für ein Südtirol-Geschäft im Bozner Einkaufszentrum Walterpark. In dem Geschäft werden laut dem Landtagsabgeordneten Alex Ploner unter anderem Kleider mit dem Südtirol-Logo sowie Bücher von Reinhold Messner verkauft. Hinter dem Geschäft steht die Standortagentur IDM. Sie hat den Aufbau des Geschäfts mit rund 123.000 Euro finanziert und zahlt pro Monat mehr als 11.000 Euro an den Geschäftsbetreiber. Ploner kritisiert die Bedingungen.
2: Und dann am Ende des Tages verkauft diese Produkte nicht die IDM selbst und streicht eventuell auch Gewinne ein, sage ich mal, sondern das macht ein Privater und wir finanzieren mit öffentlichem Geld diesen Privaten einen komplett eingerichteten Shop plus zusätzlich im Monat 11.333 Euro, die er verwenden kann, der Unternehmer, für Bezahlung der Miete der Angestellten und der Spesen und so weiter und so fort. Aus meiner Sicht ist das der falsche Weg, denn normalerweise, wenn ich eine Marke hergeben kann oder sozusagen investieren kann in eine Kooperation, dann werde ich wohl schauen, dass ich selbst was dabei heraushole, auch finanziell. Aus

0: diesen Deal, sonst ist es ein schlechter Deal aus meiner Sicht.
1: Die Landtagsabgeordneten der Grünen haben das Fernbleiben von Landeshauptmann Arno Kompatscher bei der Brenner-Demo kritisiert. Dass Kompatscher nicht an der Kundgebung teilgenommen hat und nachträglich an seiner Vorverurteilung festhalte, seien ein großer politischer Fehler und eine Offenbarung. Zudem besiegle das definitiv Kompatschers Abkehr vom Versuch einer Klimapolitik, kritisieren die Grünen. Sein eigener Klimaplan habe vorgesehen, dass sich der Schwerverkehr jährlich um 7% verringern sollte, indessen steige er jährlich an. Die Grünen verweisen auf die Aussage Kompatschers, dass er nicht mit einem Täfelchen am Brenner stehen wollte und schreiben wörtlich, es hätte ein Schild gereicht, auf dem steht, ihr habt recht. Der SVP-Europaparlamentarier Herbert Dorfmann signalisiert Verständnis für die Demonstration am Brenner. Als Anrainer des Eisacktals könne er den Protest des Wipptals nachvollziehen. Die Belastungsgrenze sei erreicht, sagte Dorfmann zu Rai Südtirol. Beklagenswert sei, dass es keine Verhandlungsfortschritte gebe. Die Staaten entlang der Brennerachse hätten unterschiedliche Vorstellungen und niemand kümmere sich mehr richtig um die Anliegen der Anrainer, erklärte Dorfmann. Ob Brüssel offiziell auf den Protest reagiere, werde sich in den kommenden Tagen zeigen. Der Konflikt zwischen Israel und der aus dem Libanon agierenden Hisbollah-Miliz spitzt sich zu. Die israelische Regierung hat neue Angriffe angeordnet. Libanons Präsident verurteilt die Attacken. Silvia Franceschini.
2: Der libanesische Präsident Joseph Aoun hat Israel bösartige und verwerfliche Aggression gegen sein Land vorgeworfen. Israels Premier Benjamin Netanyahu wies indes das Militär an, Ziele in den südlichen Vororten der libanesischen Hauptstadt Beirut anzugreifen. Sie gelten als Hochburg der Hisbollah-Miliz. Gestern hatte Netanyahu die Einnahme der mittelalterlichen Burg Beaufort im Süden des Libanon als entscheidenden Wendepunkt bezeichnet. Seine Anweisung laute nun, die Kontrolle über Hisbollah-Gebiete auszuweiten, betonte er. Der UNO-Sicherheitsrat sollte auf Antrag Frankreichs noch heute zu einer Dringlichkeitssitzung zur Lage im Libanon zusammenkommen. Zwischen Israel und dem Libanon gilt seit Mitte April offiziell eine Waffenruhe, die allerdings von der pro-iranischen Hisbollah nicht anerkannt wird.
1: Die neue ungarische Regierung beginnt ein Verfahren zur Absetzung von Staatspräsident Tamás Szolyok. Das gab Ministerpräsident Péter Madjar in Budapest bekannt. Gestern war ein Ultimatum Madjars an den von der Vorgängerregierung von Viktor Orbán eingesetzten Präsidenten verstrichen. Madjar bezeichnet das seit 2024 amtierende Staatsoberhaupt als Marionette Orbáns. Madjar wollte sich vorerst nicht festlegen, ob für die Neuwahl eine direkte Präsidentenwahl geplant sei oder ob das bisherige System der Wahl durch das Parlament bestehen bleiben wird. Die russische Regierung hat ein Exportverbot für Kerosin bis zum 30. November 2026 verhängt. Ziel sei es, die Stabilität auf dem heimischen Kraftstoffmarkt zu gewährleisten, teilte das Regime von Machthaber Wladimir Putin mit. Die Ukraine hatte zuletzt mit gezielten und effektiven Drohnenangriffen auf russische Raffinerien und Öllager die Treibstoffproduktion unter Druck gebracht. In der Ukraine gab es indes bei erneuten russischen Angriffen rund ein Dutzend Verletzte. Der bei Cuneo in 120 Metern Tiefe festsitzende Höhlenforscher konnte gerettet werden. Der 20-Jährige aus Genua war von einem Felsbrocken am Bein getroffen und eingeklemmt worden. Rettungsteams hatten den Verletzten bereits gestern erreicht. Heute Morgen schließlich konnte ein Spezialteam den Felsbrocken entfernen und den jungen Mann bergen. An der Rettung waren insgesamt 42 Personen beteiligt. Ein Ebola-Verdachtsfall auf Sardinien hat sich nicht bestätigt. Eine kürzlich aus dem Kongo zurückgekehrte Person hatte Symptome aufgewiesen, die auf Ebola hinweisen könnten. Der Patient wurde von Ärzten und Sanitätern mit Schutzanzügen und Masken aus seiner Wohnung abgeholt und in die Infektionsabteilung des Krankenhauses von Cagliari gebracht. Tests auf das Ebola-Virus fielen jedoch negativ aus. Mit dem heutigen 1. Juni wird in Italien der Anspruch auf Entschädigung bei Staus auf Autobahnen wirksam. Im Fall von nachweislichen Verzögerungen sollen Autofahrer einen Teil der Maut zurückbekommen. Seit Mitternacht ist der hierfür notwendige Link auch auf der Internetseite der Brenner Autobahngesellschaft zugänglich. Verbraucherschützer hatten kritisiert, dass der Anspruch auf Rückerstattung derzeit nur auf dem Papier bestehe. In Südtirol herrscht weiterhin Waldbrandgefahr. Besonders groß ist die Gefahr von Waldbränden im Finchgau. Die extreme Hitze und der Wind sorgten für eine prekäre Situation, sagt der Leiter der Abteilung Forstdienst Günther Untertiner. Für eine gute Durchfeuchtung des Waldbodens müssten mindestens 50 mm Regen fallen. Der für diese Woche vorhergesagte Niederschlag könnte so heftig ausfallen, dass das Wasser oberflächlich abrinnt, anstatt in den Boden einzudringen, warnte Untertiner. In Südtirol gibt es laut dem Südtiroler Nierenkrankenverein Nirene weiter viel Unwissenheit über die Organspende. Es gebe weniger Informationen von Seiten der öffentlichen Behörden als früher, sagte der Präsident von Nirene, Gustav Kofler, im Frühstücksradio auf Rai Südtirol. Laut Kofler ist es wichtig, sich bereits vor der Erneuerung der Identitätskarte über die Organspende zu informieren. Das Verfahren zur Ausstellung der elektronischen Identitätskarte sieht vor, dass Bürgerinnen und Bürger in Italien ihren Willen zur Organspende erklären. Von Rai Südtirol hörten Sie Nachrichten, Redaktion Silvia Franceschini und Gudrun Esser.
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4: Grüß Gott und einen schönen Mittag, es meldet sich Dieter Peterlin. Der Nordföhn lockert die Wolken auf, sodass zeitweise die Sonne durchkommt. Am längsten scheint sie heute im Süden, deshalb wird es hier auch noch einmal heiß mit bis zu 30 Grad. Im Norden des Landes ist dagegen schon kühler, maximal 20 bis 23 Grad vom Wipptal bis ins Bustertal. Morgen am Staatsfeiertag ist die erste Hitzewelle dann endgültig Geschichte. Am Vormittag nur stellenweise erste Regenschauer, am Nachmittag werden diese Regenschauer dann häufiger, stärker, auch Gewitter mischen dann mit und diese ziehen sich bis in die Nacht hinein. Also es wird morgen nicht durchgehend regnen, aber immer wieder so in Wellen ziehen diese Schauer durch. Das wird dann die aktuelle Trockenheit zwar nicht beenden, aber zumindest vorübergehend etwas lindern, bevor es wirklich langsam kritisch wird. Eine ganze Woche dann zum Durchatmen, keine 30 Grad mehr, maximal 26, 27 Grad. Abschließend die Temperaturen noch von 12 Uhr, in Bozen 26 Grad, in Auer, Meran und Brixen 25, in Schlanders 23, in Bruneck und Doblach 19 Grad, in Sterzing 18, am Reschen 15, am Brenner 13 Grad, auf der Blose in 2500 Metern 6 Grad, Innsbruck 17 und in Lienz und Trient jeweils 23 Grad.
5: Aus der Landesverkehrsmeldezentrale begrüßt Sie Barbara Widot. Auf der Brenner Autobahn in Richtung Norden zwischen Sterzing und dem Brenner 2 Kilometer Stau wegen starken Verkehrs. Kolonnenverkehr und Stau wegen Überlastung gibt es auch auf der Pustertaler Stadtstraße in Richtung Innichen zwischen Welsberg und der Einfahrt ins Praxertal. Kommen Sie gut ans Ziel.
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6: und mit Maximilian Hauser an der Technik. Wir begleiten Sie durch die Mittagszeit. Essen Sie gerade oder stehen Sie vielleicht in der Küche und schnippeln schon fürs Mittagessen? Vielleicht sind Sie aber auch noch bei der Arbeit oder gerade unterwegs. Egal wo Sie gerade sind, wir sind mit dabei. Gleich sprechen wir über ein Thema, das Leben retten kann, die Organspende. Viele Menschen haben dazu Fragen, Unsicherheiten oder sind mit widersprüchlichen Informationen konfrontiert. Gustav Kofler, Präsident des Südtiroler Nierenkrankenvereins Nirene und selbst Organempfänger, spricht gleich über Vorurteile, Halbwissen und die Bedeutung der Organspende. Jetzt starten wir mit Musik. Hier ist Roy Orbison mit You Got It.

0: Organspende kann Leben retten. Trotzdem tun sich viele Menschen schwer mit diesem Thema. Oft sind es Unsicherheiten, Halbwissen oder Gerüchte, die Zweifel auslösen. So befürchten manche, dass Organspender im Krankenhaus schlechter behandelt werden könnten. Andere glauben, ihre Organe seien im Alter ohnehin nicht mehr geeignet. Was an diesen Befürchtungen dran ist und warum Aufklärung so wichtig ist, darüber hat Thomas Siegmund heute im Frühstücksradio hier bei uns von Radio Südtirol mit Gustav Kofler gesprochen. Er ist Präsident des Südtiroler Nierenkrankenvereins Nirene und selbst Organempfänger.
1: Es gibt auch religiöse Gründe, dass manche sagen, ja, wenn ich, also zum Beispiel bei den Christen, wenn mir das Herz rausgenommen wird, dann kann die Seele nicht in den Himmel kommen und dergleichen. Dann, weil die Weltreligionen auch, also die christlichen, mohammedanischen, und die sind eigentlich fast alle sind für die Organspende.
2: Ich wollte nur noch einen weiteren Vorbehalt nennen, der immer wieder kommt, und zwar zum Beispiel, Ärzte behandeln Organspender im Krankenhaus schlechter, ist so zum Beispiel auch eine Sorge, die viele Menschen haben.
1: Also da kann ich jeden beruhigen, also ein jeder Arzt, der auf der Intensivstation arbeitet, der hat die Pflicht, wirklich die Pflicht, und das ist auch seine eigene Verantwortung, alles menschenmöglich zu tun, um den Menschen, also der auf der Intensivstation ist, dem Patienten, das Leben zu retten. Und es wird alles Menschenmögliche getan, um den Menschen das Leben zu erhalten. Und erst wenn wirklich hundertprozentig keine Möglichkeit mehr besteht, diesen Menschen das Leben zu erhalten, dann erst wird die Frage gestellt, wäre da möglich, eine Organspende durchzuführen.
2: Wie schaut es denn, Herr Kofler, bei älteren Menschen aus? Da gibt es zum Beispiel die Sorge, die viele ältere Menschen haben, ja, meine Organe sind doch für eine Organspende viel zu alt. Wie sieht es aus?
1: Das ist jetzt eben wieder eine Fehlinformation, denn es gibt jetzt das Senior-Programm, da werden von älteren Leuten werden die Organe entnommen und auch älteren Leuten eingepflanzt. Und oftmals ist es so, dass ältere Leute ganz, ganz gute Organe haben, da sie einfach ein gesünderes Leben geführt haben. Ich habe viele Gespräche mit dem Stefan Eschner-Zober und auch mit Innsbruck, mit den Professoren und Ärzten, und sie sagen oft, dass die Organe von älteren Leuten wirklich noch tiptop beieinander sind, und die werden ja auch nicht jungen Leuten eingeplant, sie werden älteren Leuten eingeplant. Also von dem her, heutzutage gibt es eigentlich keine Altersbeschränkung mehr. Es werden über 80-Jährige explantiert.
0: Weil sich Organe auch im höheren Alter oft noch für eine Transplantation eignen. Gustav Kofler vom Südtiroler Nierenkrankenverein Nirene über Vorbehalte, Missverständnisse und die Bedeutung einer guten Aufklärung beim Thema Organspende. Wer seinen Willen festhalten möchte, kann dies unter anderem bei der Erneuerung des Personalausweises auf der Gemeinde tun. 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

0: Hier ist Reisetirol jetzt um 20 Minuten nach 12. Ja, gleich um 12:30 geht es dann los mit dem Mittagsmagazin. Vorher blicken wir aber noch kurz auf den Nachmittag. Meine Kollegin Marion Döhne sitzt nämlich schon hier bei mir im Studio. Hallo Marion.
1: Hallo Miriam.
0: Du hast viel mitgebracht, sehe ich. Du hast schon alles Zettel hier liegen. Was erwartet uns denn heute Nachmittag?
1: Zuerst eine Frage an dich. Wie machst du denn deine Fotos?
0: Ja, mit dem Handy, muss ich sagen.
1: Ja, es geht ganz schnell und je nachdem, welche Art von Smartphone man hat, ist die Qualität ja auch wirklich gut. Wir widmen uns heute aber der analogen Fotografie. Da startet am Mittwoch das Analog-Foto-Festival in Bruneck. Eine der Macherinnen ist mein Gast heute Nachmittag, Tina Adams. Sie ist die Direktorin des Lumen-Museums und ja, hat sich zusammen mit anderen der analogen Fotografie verschrieben und wird einen Einblick geben in dieses Festival. Und der Anlass ist, dass 2026 wird 200 Jahre eben Fotografie gefeiert. Das ist so ein Jubiläum.
0: Das ist eines der Themen, die heute Nachmittag bei dir dann im Programm sind. Ab 14 Uhr bist du dann hier im Studio. Ja, und der Treffpunkt, der neigt sich jetzt zum Ende. Das Mittagsmagazin, das geht dann eben, wie gesagt, um 12:30 direkt los. Ja, wir vom Vormittagsteam, wir sagen Dankeschön fürs Zuhören und wünschen noch einen schönen Tag mit Reise Südtirol.

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1: Und dazu begrüße ich Sie gemeinsam mit Maximilian Hauser an der Technik und Mia de Jong in der Senderegie. Das Mittagsmagazin heute unter anderem mit diesen Themen. Geld zurück bei Stau. 1. Juni, heute ist ein Brückentag in Italien und es ist viel los auf den Autobahnen. Autofahrerinnen und Autofahrer haben dort ab heute Anspruch auf Entschädigung, wenn sie nachweislich im Stau Zeit verlieren. Wir berichten gleich, was diese Regelung genau besagt. Die Brenner-Nachlese. Die Brenner-Demo am Wochenende beschäftigt auch heute noch. Nun meldet sich auch Europaparlamentarier Herbert Dorfmann zu Wort. Er zeigt Verständnis für die Proteste. Der Laden Made in Südtirol, das Team K, kritisiert den Einsatz von Steuergeld für den Südtirol Concept Store im Walterpark. Fragen zu wirtschaftlichem Nutzen und zur Strategie dahinter würden unbeantwortet bleiben. Wir gehen der Frage nach, was an dieser Kritik dran ist. Die Urlaubszeit beginnt und mit ihr die große Reisewelle in den Süden. Wer in diesem Sommer auf italienischen Autobahnen unterwegs ist, für den gibt es eine wichtige Neuerung. Ab heute haben Autofahrer nämlich Anspruch auf Entschädigung, wenn sie wegen eines Staus nachweislich Zeit verlieren. Meine Kollegin Barbara Tilli hat sich heute Vormittag das Ganze etwas genauer angeschaut und sich mit dieser Verbraucherschutzregelung beschäftigt und sitzt jetzt bei mir hier im Studio. Barbara, wer auf der Autobahn im Stau steht, soll also ab sofort die Maut rückerstattet bekommen. Reicht tatsächlich ein einfacher Stau aufgrund hoher Verkehrsbelastung oder gibt es ganz klare Kriterien für eine solche Entschädigung?
2: Ja, dazu muss man wissen, diese neue Regelung angeordnet hat die staatliche Verkehrsaufsichtsbehörde und zwar nach einem klaren Grundsatz. Wer für eine Leistung bezahlt, die nicht erbracht wird, soll dafür auch entschädigt werden. Aber tatsächlich reicht ein einfacher Stau aufgrund hoher Verkehrsbelastung nicht für eine Entschädigung. Laut dem technischen Generaldirektor der Brenner Autobahngesellschaft Carlo Costa gilt das Recht auf Rückerstattung nur, wenn Staus durch bestimmte Ereignisse verursacht werden. Zum Beispiel, wenn eine Baustelle nicht planmäßig fertiggestellt wurde und daher sehr lange Wartezeiten verursacht. Oder wenn der Verkehr durch andere Einflüsse sehr lange lahmgelegt wird, zum Beispiel bei Schneefällen. Wenn die Autobahn also nach Schneefällen nicht geräumt wird und die Verkehrsteilnehmer eine Stunde und mehr warten müssen, dann gibt es eine Rückerstattung. Keine Rückerstattung ist bei Notfallbaustellen und Staus infolge von Unfällen vorgesehen. Und dazu sagen muss man auch, der Anspruch auf eine Rückerstattung gilt vorerst nur auf Strecken, die von ein und derselben Autobahngesellschaft betrieben werden. Ab Dezember dann soll das auch auf Fahrten ausgeweitet werden, die über mehrere Betreiber hinwegführen.
1: Das also sozusagen die Rahmenbedingungen. Sprechen wir über die Höhe der Entschädigung. Wird Autofahrern die volle Maut rückerstattet?
2: Also entscheidend sind vor allem die Dauer des Zeitverlusts und die Länge der betroffenen Strecke. So rechnet die Autobahngesellschaft Autostrade per l'Italia vor, 75% der Mautgebühr gibt es zurück, wenn man auf einer 90 Kilometer langen Strecke beispielsweise wegen einer Baustelle 40 Minuten Verspätung hat. Bei einer Verzögerung von über 3 Stunden gibt es die volle Maut zurück. Auf klassischen Pendlerstrecken bis zu 30 Kilometer besteht übrigens grundsätzlich ein Anspruch auf Entschädigung und zwar völlig unabhängig davon, wie lange die Verzögerung dauert. Gezahlt werden muss allerdings erst, wenn die Rückerstattung mehr als 1 Euro beträgt.
1: Verbraucherschützer kritisieren ja schon jetzt, dass der bürokratische Aufwand für eine solche Rückerstattung oftmals derart kleiner Beträge groß sein soll. Wie und wo können Autofahrer eine Rückerstattung einfordern?
2: Ja, dieses Prozedere für die Rückerstattung erfolgt digital über ein sogenanntes Cashback-Portal von Autostrade dell'Italia oder über eine App. Und diese Dienste sind auch schon aktiv, übrigens auch für Touristen, also Autofahrer aus dem Ausland, nutzbar. Und einen wichtigen Tipp sollte man aber noch mitgeben. Wer die Maut zurückfordern will, sollte seine Quittungen bzw. Zahlungsbelege unbedingt aufbewahren und auch die genaue Dauer des Staus dokumentieren.
1: Vielen Dank, Barbara Tilli, live hier im Studio für diese Informationen. Ja, heute gibt es auf Italiens Autobahnen also die Möglichkeit einer Mautrückerstattung. Ein kleiner Trost für alle, die in den kommenden Wochen auf dem Weg in den Urlaub Geduld beweisen müssen.
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1: Und wir bleiben auf der Straße sozusagen. Die Antitransit-Demonstration am Brenner ist Geschichte. Am Samstag protestierten am Brenner tausende Menschen gegen den steigenden Transitverkehr im Wipptal. Die Kundgebung war vom Gericht zugelassen worden. Die Autobahn war für einen Tag lang komplett gesperrt worden. Viele auch aus Südtirol gingen hin, viele blieben der Demonstration aber auch fern. Der prominenteste Abwesende war wohl Landeshauptmann Arno Kompatscher. Ute Niederfrinninger hat ihn am Tag nach der Demo nochmal nach seinen Beweggründen gefragt.
3: Der Protest allein löst ja nichts. Wir sind heute genauso klug wie vorher. Wir haben als Land Südtirol einen anderen Weg gewählt, den der konstruktiven Vorschläge. Wir haben seit langem vorgeschlagen, die Maut zu erhöhen, einmal durch die Umsetzung der Eurovignette, erst jetzt wieder mit einem einstimmigen Beschluss im Regionalrat. Wir haben sehr oft schon bei den Regierungen in Rom diesbezüglich vorgesprochen. Genauso auch die allgemeine Erhöhung der Maut, die Einführung einer Umweltmaut, die Digitalisierung der Autobahn, ein Buchungssystem für die LKWs, eine variable Maut, immer auf höherem Niveau, damit man besser ausgleicht. Das sind Dinge, die letztlich dann auch die Bevölkerung entlasten, die auch zur Verlagerung dann des Verkehrs führen. Die wird nicht von alleine stattfinden. Wir müssen die Maut nach oben bringen. Das alles schlagen wir seit Jahren vor, arbeiten intensiv auf allen Ebenen. Der Protest, wie gesagt, ist ein Ausdruck des Unmuts der Bevölkerung. Das ist okay so, aber er löst nichts.
4: Proteste lösen ja direkt meistens nichts. Also das sind ja oft einfach Bekundungen von Unmut. Wir wissen, dass es nicht möglich ist, für die Autobahn die Maut selbst zu bestimmen. Erklären Sie uns mal, wer das könnte.
3: Das ist die italienische Gesetzgebung, die zum einen einmal vorsieht, dass die Maut immer nur die Kosten für den Betrieb und die ordentliche und außerordentliche Instandhaltung der Autobahn decken darf. Wir haben aber einen Weg gefunden, den haben wir eben den römischen Regierungen vorgeschlagen. Man könnte im Sinne der europäischen Richtlinie eine Umweltmaut zusätzlich einführen. Diese könnte dann auch für Ausgleichsmaßnahmen eingesetzt werden. Das liegt in der Hand der Regierung. Gleichzeitig bräuchte es eben dann die Vereinbarungen mit den anderen Staaten für Buchungssysteme, für variable Mautsysteme, für eine Korridormaut. Es ist ein Recht zu demonstrieren und zu protestieren. Das Problem ist, wenn es belastend dann für die Allgemeinheit wird. Wie gesagt, das hat auch Steuergeld gekostet. Eine Sache ist, das einmal zu machen, eine Sache ist, das dann regelmäßig zu wiederholen. Ich weiß nicht, wie die Bevölkerung das insgesamt dann aufnehmen würde. Diesmal ist es gut gegangen. Wie gesagt, das hat sehr viel an Arbeit bedurft, hier und auch nördlich von Tirol in Deutschland. Wenn wir das jetzt jedes Mal haben, dann glaube ich nicht, dass dadurch sich irgendetwas lösen wird.
4: Die Landesräte Bianchi und Galateo sprechen von einem immensen wirtschaftlichen Schaden. Woher kommt dieser wirtschaftliche Schaden oder glauben Sie, dass das wirklich auch so ist?
3: Ich bin ja für Kostenwahrheit bei der Autobahn. Wir sollten die Maut erhöhen. Das klingt zunächst einmal wirtschaftsfeindlich, ist es aber nicht. Denn wenn wir heute bei Amazon die Dinge bestellen und sie dann kostenlos zurückschicken, dann kann es nicht im Sinne der Umwelt sein, aber auch nicht im Sinne der Wirtschaft, vor allem nicht der regionalen Kreisläufe. Wir würden also insgesamt profitieren, wenn wir Kostenwahrheit einführen würden. Und das würde eben auch den Verkehr reduzieren, auch weil wir weniger Umwegverkehr hätten. Die Schweiz ist ja wesentlich teurer bei der Maut und wir müssten hier unbedingt nachziehen. Das sind alles Positionen, die wir seit Jahren vertreten. Und wie gesagt, deshalb habe ich auch entschieden, nicht am Brenner jetzt mich mit dem Täfelchen hinzustellen. Es ist meine Aufgabe, in Rom entsprechende Forderungen zu stellen.
1: Das sagt also Landeshauptmann Arno Kompatscher. Die Grünen in Südtirol kritisieren heute in einer Aussendung das Fernbleiben vom Kompatscher. Bei der Demonstration am Brenner schon ein kleines Schild hätte genügt, schreiben die Grünen als Reaktion auf das Morgengespräch mit Kompatscher auf unserem Sender. Und sie verweisen auf den Tiroler Landeshauptmann Anton Matle, der am Samstag zwar nur als Privatperson auf den Brenner gekommen sei, aber auch von den Südtiroler Anwesenden dafür Applaus erhalten habe. Fakt ist, die Tiroler Organisatoren hinter der Demo wollten ein Signal an Südtirol und Italien, aber auch nach Brüssel senden. Von dort gibt es noch keine offizielle Stellungnahme. Der Südtiroler EU-Parlamentarier Herbert Dorfmann zeigt jedenfalls Verständnis für die Demonstration am Brenner. Als Anrainer und jemand, der im Eisacktal lange Politik macht, müsse er sagen:
5: Die Leute haben einfach langsam die Schnauze voll vom jährlichen Anstieg vom Verkehr und auch Lärm. Und ich habe da auch viele gehört, die mir gesagt haben, ich habe den Tag genossen. Endlich war es mal nicht laut. Und das darf man nicht einfach so wegtun, als wäre das ein paar Übereifrige im Tiroler Wipptal, sondern muss diese Belastung schon ernst nehmen. Und ich hoffe, dass das in Brüssel und dass das vor allem auch in Rom ankommt.
6: Südtirol ist so gesehen in einer nicht einfachen Position. Man versucht, Brücken zu bauen zwischen Norden und Süden. Die Korridormaut wird schon seit Jahren diskutiert. Wie schätzen Sie das ein?
5: Ja, natürlich wäre es vernünftiger, wenn es eine Politik für diese alpenquerende Transversale geben würde. Und die gibt es eigentlich seit Jahren nicht mehr. Die Regionen und Staaten, die entlang der Brennerroute sind, haben vollkommen unterschiedliche Vorstellungen. Die Demonstration war ein Zeichen, und das waren ja auch viele da, dass die Leute langsam auch genug haben und dass immer mehr LKWs, immer mehr PKWs, immer mehr Stau auch auf der Brennerautobahn den Leuten das langsam stinkt. Und ich denke, hier ein Signal zu setzen, auch Richtung Rom, ist nicht falsch. Und ich habe ja über Jahre auch darum gekämpft, dass zumindest auch von den Gewinnen, die die Brenner Autobahn hat, für die Bevölkerung entlang der Strecke etwas übrig bleibt. Und selbst das will man nicht tun. Das heißt, die Leute, die Anrainer, haben den Lärm, haben den Gestank und sonst von dieser Infrastruktur eigentlich gar nichts.
6: Wie soll man denn da jetzt weiterverfahren? Wie kann die Politik ihre Glaubwürdigkeit bewahren? Denn diese Versprechen, dass man was tut, damit es den Bürgern entlang des Brennerkorridors besser geht und mehr Hürden eingebaut werden, damit das gewährleistet ist und nicht der Verkehr weiterhin steigt. Wie kann die Politik hier noch glaubwürdig sein?
5: Ja, man muss ja auch sagen, es ist nicht so, dass nichts passiert ist. Wenn ich vor allem auf italienischer Seite schaue, ist in den letzten Jahren sehr viel in Lärmschutz investiert worden. Meiner Meinung nach deutlich mehr als auf österreichischer Seite. Da hat die Brenner Autobahngesellschaft auf italienischer Seite wirklich versucht, auch Maßnahmen zu setzen, die aber das Problem natürlich nur bedingt lösen. Ich denke, wir müssen nicht nur auf den Brenner Basstunnel hoffen, dass der irgendwann in 7, 8, vielleicht 10 Jahren kommt. Wir brauchen eine Verlagerung vorher. Und ich habe immer wieder gesagt, wir müssen das Gespräch mit der Schweiz suchen. Die einzige wirkliche Transversale, die Kapazität hätte, die ist inzwischen gut ausgebaut und dieses Verhalten der Schweiz, die Kapazität, die dort da wäre, heute nicht vollkommen zu nutzen, ist auch nicht ganz zeitgemäß. Das heißt, der italienische Verkehrsminister täte gut, das auch mit den Schweizern zu reden und nicht dauernd den Österreichern vorzuwerfen, dass sie sozusagen den Verkehr am Brenner blockieren. Also die Kapazitätsgrenze ist einfach erreicht.
6: Ist an allem immer nur Rom schuld?
5: Nein, an allen ist natürlich nicht Rom schuld. Der freie Warenverkehr ist natürlich auch ein europäisches Anliegen und die Tatsache, dass heute Waren durch ganz Europa hin und her transportiert werden, ist natürlich auch ein Ergebnis des europäischen Binnenmarkts, aber das wollten wir auch so. Natürlich ist Italien hier in einer ganz besonderen Situation. Die großen Häfen liegen im Norden Europas. Viele Waren müssen von Rotterdam, von Antwerpen nach Italien gebracht werden. Italien ist die zweitgrößte produzierende Volkswirtschaft der Europäischen Union. Werden dort dann verarbeitet, müssen wieder zurücktransportiert werden, weil sie von diesen Häfen wieder exportiert werden. Und auch der freie Personenverkehr. Und auch hier, glaube ich, muss man Abhilfe schaffen, vor allem auch durch bessere Zugverbindungen. Wir haben ja jetzt auf europäischer Ebene dieses Projekt eines schnellen Personenzugs von Mailand und Rom nach München. Ich glaube, man muss einfach mehr solche Initiativen auch setzen, um Verkehr von der Brenner Autobahn wegzubekommen. Sonst werden die Leute auch auf Südtiroler Seite zunehmend ungeduldig werden.
1: Ja, warum sich niemand der SVP-Exponenten an die Seite des Tiroler Landeshauptmanns Mattle gestellt habe, könne er nicht sagen. Er habe sich zuvor weder auf die eine noch auf die andere Seite gestellt, meinte Dorfmann. Grundsätzlich könne man in Frage stellen, ob es richtig ist, wenn eine einzige Gemeinde die Brenner Autobahn blockieren kann. Sie hören das Mittagsmagazin auf Rai Südtirol um jetzt genau 12.43 Uhr. 80 Jahre Republik. Italien feiert und Mattarella öffnet die Türen. Unter dem Motto 80 Jahre Republik begeht Italien am morgigen Dienstag seinen Staatsfeiertag. Neben der traditionellen Militärparade im Zentrum Roms gibt es diesmal eine Premiere. Erstmals lädt der Staatspräsident Sergio Mattarella auch zu einer großen öffentlichen Feier ein, die er ausdrücklich für alle Bürgerinnen und Bürger öffnet. Ulrike van den Driesch berichtet.
7: Bereits am Vormittag hat Staatspräsident Sergio Mattarella traditionell Vertreter sozial benachteiligter Bevölkerungsgruppen im Quirinalspalast empfangen, eine Geste, die er seit Jahren pflegt. Ein Novum steht jedoch am Abend bevor. Anstelle des üblichen exklusiven Empfangs, zu dem bislang Minister, Parlamentarier sowie Persönlichkeiten aus Kultur, Medien und Unterhaltung geladen waren, findet erstmals eine große öffentliche Feier auf dem Platz vor dem Quirinalspalast statt. Unter dem Motto »Die Republik sind wir, jeder Einzelne von uns« präsentiert der Staat eine Live-Show mit dem Titel »Die Gesichter der Republik«, die ab 21 Uhr auf Rai Uno übertragen wird. Mitwirkende sind Schauspieler, Künstler und Musiker, die ohne Gage auftreten, ebenso zahlreiche Sportlerinnen und Sportler. Rund 3000 Gäste aus allen gesellschaftlichen Bereichen werden erwartet. Die Entscheidung, die Feier vor den Palast zu verlegen, ist bewusst gewählt. Sie soll als Einladung an alle Italienerinnen und Italiener verstanden werden, sich als aktiver Teil der Republik zu begreifen. Im Mittelpunkt steht die 80-jährige Geschichte der italienischen Republik, deren Fundament das Referendum vom 2. Juni 1946 bildete. Die erste Abstimmung, an der auch Frauen teilnahmen. Mattarella erinnerte am Vormittag erneut daran, dass die demokratischen Wurzeln des Landes trotz der angespannten internationalen Lage stark genug seien, um mit Zuversicht nach vorn zu blicken. In einer Botschaft an die Präfekten hob er die zentrale Bedeutung des Vertrauens zwischen Institutionen und Bürgern hervor. Angesichts wachsender Sorgen in der Bevölkerung seien öffentliche Ämter gefordert, mit Sensibilität auf soziale Notlagen und gesellschaftliche Spannungen zu reagieren. Das soziale Gefüge müsse gestärkt werden, so der Präsident. Dialog, Nähe und Zuhören seien wesentliche Maßstäbe bürgerschaftlicher Verantwortung, ein Appell, den Mattarella seit Monaten wiederholt und den er voraussichtlich auch morgen beim offiziellen Teil der Zeremonie bekräftigen wird. Zudem die Ehrung am Altar des Vaterlandes und die große Militärparade an den Kaiserforen gehören.
1: Und von Rom wieder zurück nach Südtirol. Seit Herbst warten im Einkaufszentrum Walterpark in Bozen nach offiziellen Angaben 80 Geschäfte auf kauffreudige Kunden. Neben Bekleidung, Lebensmittel und Kosmetik findet sich auch ein Geschäft, das irgendwie uns alle angeht. Denn es handelt von Südtirol. In diesem Geschäft gibt es das, was Marketingfachleute als Südtirol-Produkte bezeichnen. Und darin steckt auch viel Südtiroler Geld. Genau das lässt einige aufhorchen. Peter Gaslitter berichtet.
8: Bei 80 Geschäften fällt Alex Ploner eines besonders ins Auge.
9: Er liegt direkt im Eingangsbereich des Walterparks. An der rechten Seite trägt die Südtirol-Marke, also Südtirol-Aufschrift. Im Shop selbst sind, gesagt wird Südtirol-Produkte oder Produkte, die Südtirol widerspiegeln und wiedergeben sollten. Da findet man Bücher von Reinhold Messner genauso wie Düfte, genauso wie Bekleidung mit dem Südtirol-Schriftzug.
8: Alex Ploner ist Landtagsabgeordneter des Team K. Zuvor war er auch im Veranstaltungsbereich tätig.
9: Nachdem ich in meiner Vergangenheit ja auch mit dieser Marke schon gearbeitet habe, das heißt als Veranstalter, weiß ich, welche Kriterien man auch erfüllen muss, damit man die Marke nutzen kann und so weiter und so fort. Und das hat mich neugierig gemacht.
8: Ploner verfasst deshalb eine Landtagsanfrage zu diesem Südtirol-Geschäft. Er will wissen, warum gibt es dieses Geschäft und vor allem, wie viel kostet es den Steuerzahlern? Denn hinter dem Geschäft steht die Standortagentur IDM. Sie verantwortet unter anderem die Südtiroler Produkt- und Tourismuswerbung. Das Land hält 60% der Anteile an dieser Agentur. Vor etwa einem Jahr lässt die IDM das Geschäft im Walterpark einrichten. Es soll, Zitat,
10: die Marke Südtirol im eigenen Land in die Sichtbarkeit bringen.
8: Und
10: die Nachfrage der bestehenden Produktpalette in Form dieses Pilotprojekts testen.
8: Zitat Ende. So antwortet Wirtschaftslandesrat Marco Galateo auf Ploners Frage. Die IDM macht dafür Geld locker. Rund 123.000 Euro gibt sie laut Galateo für die Planung und Einrichtung aus. Dazu kommt ein monatlicher Betrag für den Betreiber des Geschäfts. Denn das Südtirol-Geschäft führt die IDM nicht selbst. Es gibt einen Vertrag mit einer privaten Firma. Galateo nennt die Firma Dienstleister. Er schreibt in seiner Antwort an Ploner:
10: Die Mietkosten fallen auf den Dienstleister. Für die Gesamtleistung erhält der Dienstleister 11.333 Euro monatlich.
8: Ploner findet eine derartige Vereinbarung seltsam.
9: Es war einerseits nicht überraschend, denn die IDM selbst kann diesen Shop ja nicht führen. Ich kann ja nicht dann Verkäufer, Verkäuferinnen einstellen als IDM und sagen, wir führen den Shop selbst. Das macht dann der Private. Was mich dann aber schon überrascht hat, ist, dass ich mit diesem Privaten nicht insofern Verträge mache, dass ich sage, pass auf, du machst die Arbeit für mich, aber ich muss davon auch profitieren.
8: Was aber, wenn das Geschäft Minuszahlen einfährt und sich die IDM gar nicht Gewinne entgehen lässt, sondern vielmehr vor Verlusten schützt?
9: Eben diese Zahlen bekomme ich nicht, denn das hätte ich gerne gewusst. Wie viel Umsatz macht dieser Shop oder hat dieser Shop seit letzten Oktober gemacht? Dann kann man auch abschätzen, ja, geht der Unternehmer, die Unternehmerin, gingen die mit in ein Mitrisiko? Dann kann man das noch argumentieren.
8: Der Vertrag zwischen IDM und Betreiber läuft noch bis Oktober. Zur Zukunft ist nichts weiteres bekannt. Plohner sagt, auch wenn das Geschäft möglicherweise gut wirtschaftet, müsse man sich weitere Fragen stellen. Nicht nur, ob der Deal angemessen ist, sondern auch, ob Südtirol bei seinem touristischen Erfolg überhaupt ein solches Geschäft braucht.
1: Petra Gaslitter hat berichtet, die IDM konnten wir übrigens heute Vormittag nicht für ein Interview erreichen. Themenwechsel. Wie schnell derzeit in Südtirol ein Waldbrand entstehen kann, hat sich gestern gezeigt, als in Afas bei der Heuarbeit eine Mähmaschine Feuer fing und die Flammen schlagartig auf die Wiese und den nahegelegenen Wald übergriffen. Hitze und Wind haben den Waldboden ausgetrocknet. Die Waldbrandgefahr bleibt erheblich. Auch der Regen, der für diese Woche vorhergesagt ist, wird daran nicht unbedingt etwas ändern, befürchtet Forstdirektor Günther Untertiner. Mit ihm hat Katja De Gennaro gesprochen.
11: Herr Untertiner, wie groß ist denn die Waldbrandgefahr derzeit in Südtirol?
12: Ja, es bleibt weiterhin eine prekäre Situation. Also es bräuchte unbedingt Niederschläge, etwas länger leichten Niederschlag, der eben dafür sorgt, dass das Wasser in den Waldboden eindringen kann, also zwischen 50, 70 Millimeter wären so ideal über einen längeren Zeitraum. Das ist derzeit nicht gegeben und deswegen bleibt die Situation weiterhin gefährlich. Es kommt auch noch dazu, dass es immer wieder auch windig war und der Wind zusätzlich für Austrocknung sorgt und das macht die ganze Situation noch zusätzlich erschwerend.
11: Wo ist denn die Waldbrandgefahr in Südtirol besonders groß?
12: Ja, am meisten besteht die Gefahr im oberen Finchgau oder der ganze gesamte Finchgau. Und da bleibt weiterhin die Situation sehr angespannt. Es braucht nicht viel, um eine gefährliche Situation daraus entstehen zu lassen. Und deswegen appellieren wir an alle, möglichst eben keine Gefahrensituation zu forcieren, damit eben nichts passieren.
11: Sie haben gesagt, es braucht nicht viel, um einen Waldbrand auszulösen. Am Sonntag ist in Afas eine Mähmaschine in Brand geraten und das Feuer hat dann auf den angrenzenden Wald übergegriffen. Wie häufig sind denn solche Unfälle?
12: Wir haben ähnliche Situationen bereits dieses Jahr gehabt. Da ist zum Beispiel auch durch handwerkliche Tätigkeiten, durch Schweißen in der Nähe vom Wald auch dann ein Brand verursacht worden. Es ist einfach aufgrund der Rahmenbedingungen mit allen Aktivitäten, die irgendwo mit Funkenflug oder mit Feuer zu tun haben, extrem gefährlich. Wenn dann der Wind noch dazu kommt, dann kann es sehr schnell gehen, dass eine solche Situation außer Kontrolle gerät und dann eine Gefahrenquelle dann darstellt, die dann auch extrem schwierig wird, auch zu bekämpfen.
11: Für diese Woche ist Regen angesagt. Kann dieser Niederschlag die Lage etwas entschärfen?
12: Es gibt jetzt die Warnung, dass es Niederschläge geben wird, die dann meistens bei solchen Hitzen dann meist etwas extrem ausfallen. Und da ist eben dann oft auch so, dass das Wasser dann sehr schnell daherkommt und dann oberflächlich abrinnt und das eigentlich dann nicht den ganz großen Nutzen für den Waldboden bringt.
1: Das sagt Günther Untertiner, der Leiter von Südtirols Forstdienst. Gleich 12.54 Uhr und wir wechseln in diesem Mittagsmagazin noch einmal das Thema. 3 Tage lang tagten am Wochenende junge Grüne aus ganz Europa in Bozen. Die zentrale Frage, was muss die Politik liefern, um junge Menschen zu erreichen? Darüber haben Delegierte aus ganz Europa diskutiert und letztlich 13 Resolutionen verabschiedet. An diesen mitgeschrieben haben auch die Gastgeber, die jungen Grünen aus Südtirol. Gudrun Esser berichtet.
13: Die jungen Grünen stehen vor wachsenden Herausforderungen, denn der Druck von rechts wird europaweit immer größer. Gerade extreme Rechte kommen auch bei Jungen gut an, weil sie einfache Antworten auf komplizierte Sachverhalte geben, während die jungen Grünen für viele oft zu abgehoben scheinen. Oder wie es die Co-Vorsitzende der Jungen Grünen in Deutschland kürzlich formulierte: Im Osten Deutschlands hat die AfD kostenlos Würstel an die Jungen verteilt, während die Grünen komplexe Themen diskutierten. Ein Thema, das der Sprecherin der Young European Greens, Anja Presnuschia, bestens bekannt ist.
14: Es gibt jede Menge junge Menschen, die keine Hoffnung haben. Bei diesen Jungen punkten die extrem rechten Parteien, indem sie einfache Lösungen versprechen. Vieles ist aber nicht so einfach. Deshalb sehe ich die einzige Möglichkeit darin, dass wir Grüne viele direkte Gespräche führen.
13: Die extrem Rechte zu bekämpfen, sei jedenfalls nicht der richtige Weg, betont Presnuschia. Um junge Leute für die Zukunft fit zu machen, sei eine gute Bildung elementar. Die Forderung der Jungen Grünen deshalb freier Zugang zur Bildung für alle. An einem Strang ziehen, wenn die Herausforderungen in Portugal oder Spanien beispielsweise ganz andere sind als in Osteuropa, das sei gar nicht so einfach. Doch einige Themen würden alle gleichermaßen beschäftigen.
14: Die elementaren Bedürfnisse finanziell zu stemmen, ist für alle eine Herausforderung geworden. Junge Menschen in ganz Europa stehen vor einer Krise der Leistbarkeit. Kurzum, sie können sich selbst elementare Dinge zum selbstständigen Leben nicht mehr leisten. Wir fordern deshalb, die Reichen stärker zu besteuern.
13: 13 Resolutionen sind es, auf die sich die europäischen Grünen geeinigt haben. Ein wichtiger Punkt sei die Medienfreiheit. Die sei zunehmend gefährdet und das gefährde die Demokratie, meint Celia Durmus.
15: Medienfreiheit ist sehr relevant für uns, aber auch gerade mit Education und Chancengleichheit und Gleichberechtigung für Kinder und Jugendliche.
13: Durmus war bis 2024 im Bundesvorstand der Jungen Grünen und als Beobachterin in Bozen dabei. Die Jungen Grünen aus Südtirol haben an der Resolution mitgeschrieben.
16: Diese Resolutionen liegen uns natürlich sehr am Herzen. Es geht um Pressefreiheit, es geht um internationales Recht, es geht um Bildung und es geht um Klimalösungen zu finden.
13: Lisa Wierer, Delegierte der Young Greens South Tirol. Fazit: Die grüne Jugend will sich für andere Junge
16: um Klimalösungen zu finden.
13: Lisa Wierer, Delegierte der Young Greens South Tirol. Fazit: Die grüne Jugend will sich für andere Junge noch stärker machen

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1: Und zum Sport jetzt noch in diesem Mittagsmagazin. Etliche Fans aus Südtirol waren in den vergangenen Tagen bei der Eishockey-WM in der Schweiz vor Ort und viele haben sich gestern auch das Finale im Fernsehen angeschaut. Aus sportlicher Sicht gab es Sieger und Verlierer. Christian Bassani hat die WM auch verfolgt, hat durch die Schweiz bei uns für viel Begeisterung gesorgt.
2: Ja, die gestern Abend zu Ende gegangene Eishockey-WM in der Schweiz hat wieder einmal große Emotionen geliefert. Der Gastgeber hatte ja eine riesen Euphorie im eigenen Land ausgelöst. 7 Siege in 7 Spielen in der Gruppenphase, das hatte die Schweiz noch nie bei einer Weltmeisterschaft geschafft. Im letzten Gruppenspiel konnten die Eidgenossen sogar Finnland mit 4:2 besiegen. Das war schon ein starkes Ausrufezeichen. Im Viertelfinale wurde dann das Schwedentrauma abgelegt. Von 30 Spielen gegen die Skandinavier hatten die Schweizer bis dahin nur 4 gewonnen, doch jetzt schafften sie einen 3:1-Sieg. Im Halbfinale wartete dann mit Norwegen eine der ganz großen Überraschungen dieser WM. Doch auch das war kein Problem für die Schweiz und man gewann überdeutlich mit 6:0. Gestern Abend dann kam für die 10.000 Zuschauer im Zürcher Eisstadion und für die vielen Tausenden bei den Public Viewings in der ganzen Schweiz der Schock. Im Finale scheiterte die Schweiz erneut zum 3. Mal in Folge. Nach 60 Minuten gegen Finnland stand es 0:0 und in der Verlängerung fiel das einzige Tor für die Finnen. Die Enttäuschung in der Schweiz war natürlich riesengroß, hatte man sich doch schon auf den ersten Weltmeistertitel in der Geschichte vorbereitet. Stattdessen verlor man zum 5. Mal insgesamt ein WM-Finale, eben zum 3. Mal in Folge. Für Finnland ist es das 5. WM-Gold in der Geschichte.
1: Und Christian, wer hat bei dieser WM für die große Überraschung gesorgt, abgesehen vom starken Auftritt der Schweiz?
2: Ja, die große Sensation bei dieser WM gelang der Eishockey-Nationalmannschaft von Norwegen. Die Skandinavier holten erstmals überhaupt eine WM-Medaille. Norwegen gewann nämlich gestern Nachmittag das Spiel um Platz 3 gegen den eigentlichen Goldfavoriten Kanada mit 3:2 nach Verlängerung und damit eben Bronze. Das Überraschungsteam dieser WM verspielte in den letzten 76 Sekunden der regulären Spielzeit sogar eine 2:0 Führung. Rekordweltmeister Kanada ging damit schon zum 3. Mal hintereinander leer aus bei einer Weltmeisterschaft und das trotz Weltstars wie Sidney Crosby und Macklin Celebrini.
1: Vielen Dank, Christian Bassani, für diese Bilanz der Eishockey-WM in der Schweiz. Das war das Mittagsmagazin für heute. Hier folgen nun die Nachrichten mit Verena Amort. Das Mittagsmagazin gibt's dann übermorgen am Mittwoch wieder. Vielen Dank bis hierhin, sagt Hannes Beintner.
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3: Das Team K beanstandet die öffentliche Finanzierung eines Südtirol-Geschäfts im Walterpark. Israels Regierung ordnet neue Angriffe auf Beirut an. Das Wetter großteils sonnig bei 21 bis 30 Grad. Das Team K kritisiert Ausgaben der öffentlichen Hand für ein Südtirol-Geschäft im Bozner Einkaufszentrum Walterpark. In dem Geschäft werden laut dem Landtagsabgeordneten Alex Ploner unter anderem Kleider mit dem Südtirol-Logo sowie Bücher von Reinhold Messner verkauft. Hinter dem Geschäft steht die Standortagentur IDM. Sie hat den Aufbau des Geschäfts mit rund 123.000 Euro finanziert und zahlt pro Monat mehr als 11.000 Euro an den Geschäftsbetreiber. Ploner kritisiert die Bedingungen.
4: Und dann am Ende des Tages verkauft diese Produkte nicht die IDM selbst und streicht eventuell auch Gewinne ein, sage ich mal, sondern das macht ein Privater und wir finanzieren mit öffentlichem Geld diesen Privaten einen komplett eingerichteten Shop plus zusätzlich im Monat 11.333 Euro, die er verwenden kann, der Unternehmer, für Bezahlung der Miete der Angestellten und der Spesen und so weiter und so fort. Aus meiner Sicht ist das der falsche Weg, denn normalerweise, wenn ich eine Marke hergeben kann oder sozusagen investieren kann in eine Kooperation, dann werde ich wohl schauen, dass ich selbst was dabei heraushole, auch finanziell, aus diesem Deal. Sonst ist es ein schlechter Deal aus meiner Sicht.
3: Die Landtagsabgeordneten der Grünen haben das Fernbleiben von Landeshauptmann Arno Kompatscher bei der Brenner-Demo kritisiert. kritisiert, dass Kompatscher nicht an der Kundgebung teilgenommen hat und nachträglich an seiner Vorbereitung

0: Verurteilung festhalte, seien ein großer politischer Fehler und eine Offenbarung. Zudem besiegle das definitiv Kompatschers Abkehr vom Versuch einer Klimapolitik, kritisieren die Grünen. Sein eigener Klimaplan habe vorgesehen, dass sich der Schwerverkehr jährlich um 7% verringern sollte, indessen steige er jährlich an. Die Grünen verweisen auf die Aussage Kompatschers, dass er nicht mit einem Täfelchen am Brenner stehen wollte und schreiben wörtlich, es hätte ein Schild gereicht, auf dem steht, ihr habt recht. Der SVP-Europaparlamentarier Herbert Dorfmann signalisiert Verständnis für die Demonstration am Brenner. Als Anrainer des Eisacktals könne er den Protest des Wipptals nachvollziehen. Die Belastungsgrenze sei erreicht, sagte Dorfmann zu Rai Südtirol. Beklagenswert sei, dass es keine Verhandlungsfortschritte gebe. Die Staaten entlang der Brennerachse hätten unterschiedliche Vorstellungen und niemand kümmere sich mehr richtig um die Anliegen der Anrainer, erklärte Dorfmann. Ob Brüssel offiziell auf den Protest reagiere, werde sich in den kommenden Tagen zeigen. Der Konflikt zwischen Israel und der aus dem Libanon agierenden Hisbollah-Miliz spitzt sich zu. Die israelische Regierung hat neue Angriffe angeordnet. Libanons Präsident verurteilt die Attacken. Silvia Franceschini.
1: Der libanesische Präsident Joseph Aoun hat Israel bösartige und verwerfliche Aggression gegen sein Land vorgeworfen. Israels Premier Benjamin Netanyahu wies indes das Militär an, Ziele in den südlichen Vororten der libanesischen Hauptstadt Beirut anzugreifen. Sie gelten als Hochburg der Hisbollah-Miliz. Gestern hatte Netanyahu die Einnahme der mittelalterlichen Burg Beaufort im Süden des Libanon als entscheidenden Wendepunkt bezeichnet. Seine Anweisung laute nun, die Kontrolle über Hisbollah-Gebiete auszuweiten, betonte er. Der UNO-Sicherheitsrat sollte auf Antrag Frankreichs noch heute zu einer Dringlichkeitssitzung zur Lage im Libanon zusammenkommen. Zwischen Israel und dem Libanon gilt seit Mitte April offiziell eine Waffenruhe, die allerdings von der pro-iranischen Hisbollah nicht anerkannt wird.
0: Die neue ungarische Regierung beginnt ein Verfahren zur Absetzung von Staatspräsident Tomasz Szulyok. Das gab Ministerpräsident Péter Madjar in Budapest bekannt. Gestern war ein Ultimatum Madjars an den von der Vorgängerregierung von Viktor Orbán eingesetzten Präsidenten verstrichen. Madjar bezeichnete das seit 2024 amtierende Staatsoberhaupt als Marionette Orbáns. Madjar wollte sich vorerst nicht festlegen, ob für die Neuwahl eine direkte Präsidentenwahl geplant sei oder ob das bisherige System der Wahl durch das Parlament bestehen bleiben wird. Die russische Regierung hat ein Exportverbot für Kerosin bis zum 30. November 2026 verhängt. Ziel sei es, die Stabilität auf dem heimischen Kraftstoffmarkt zu gewährleisten, teilte das Regime von Machthaber Wladimir Putin mit. Die Ukraine hatte zuletzt mit gezielten und effektiven Drohnenangriffen auf russische Raffinerien und Öllager die Treibstoffproduktion unter Druck gebracht. In der Ukraine gab es indes bei erneuten russischen Angriffen rund ein Dutzend Verletzte. Der bei Cuneo in 120 Metern Tiefe festsitzende Höhlenforscher konnte gerettet werden. Der 20-Jährige aus Genua war von einem Felsbrocken am Bein getroffen und eingeklemmt worden. Rettungsteams hatten den Verletzten bereits gestern erreicht. Heute Morgen schließlich konnte ein Spezialteam den Felsbrocken entfernen und den jungen Mann bergen. An der Rettung waren insgesamt 42 Personen beteiligt. Ein Ebola-Verdachtsfall auf Sardinien hat sich nicht bestätigt. Eine kürzlich aus dem Kongo zurückgekehrte Person hatte Symptome aufgewiesen, die auf Ebola hinweisen könnten. Der Patient wurde von Ärzten und Sanitätern mit Schutzanzügen und Masken aus seiner Wohnung abgeholt und in die Infektionsabteilung des Krankenhauses von Cagliari gebracht. Tests auf das Ebola-Virus fielen jedoch negativ aus. Mit dem heutigen 1. Juni wird in Italien der Anspruch auf Entschädigung bei Staus auf Autobahnen wirksam. Im Fall von nachweislichen Verzögerungen sollen Autofahrer einen Teil der Maut zurückbekommen. Seit Mitternacht ist der hierfür notwendige Link auch auf der Internetseite der Brenner Autobahngesellschaft zugänglich. Verbraucherschützer hatten kritisiert, dass der Anspruch auf Rückerstattung derzeit nur auf dem Papier bestehe. In Südtirol herrscht weiterhin Waldbrandgefahr. Besonders groß ist die Gefahr von Waldbränden im Finchgau. Die extreme Hitze und der Wind sorgten für eine prekäre Situation, sagt der Leiter der Abteilung Forstdienst Günther Untertiner. Für eine gute Durchfeuchtung des Waldbodens müssten mindestens 50 Milliliter Regen fallen. Der für diese Woche vorhergesagte Niederschlag könnte so heftig ausfallen, dass das Wasser oberflächlich abrinnt, anstatt in den Boden einzudringen, warnte Untertiner. In Südtirol gibt es laut dem Südtiroler Nierenkrankenverein Nirene weiter viel Unwissenheit über die Organspende. Es gebe weniger Informationen von Seiten der öffentlichen Behörden als früher, sagte der Präsident von Nirene, Gustav Kofler, im Frühstücksradio auf Rai Südtirol. Laut Kofler ist es wichtig, sich bereits vor der Erneuerung der Identitätskarte über die Organspende zu informieren. Das Verfahren zur Ausstellung der elektronischen Identitätskarte sieht vor, dass Bürgerinnen und Bürger in Italien ihren Willen zur Organspende erklären. Von Rai Südtirol hörten Sie Nachrichten. Redaktion Silvia Franceschini und Gudrun Esser.
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3: Grüß Gott und einen schönen Mittag. Es meldet sich Dieter Peterlin. Der Nordföhn lockert die Wolken auf, sodass zeitweise die Sonne durchkommt. Am längsten scheint sie heute im Süden, deshalb wird es hier auch noch einmal heiß mit bis zu 30 Grad. Im Norden des Landes dagegen schon kühler, maximal 20 bis 23 Grad vom Wipptal bis ins Bustertal. Morgen am Staatsfeiertag ist die erste Hitzewelle dann endgültig Geschichte. Am Vormittag nur stellenweise erste Regenschauer, am Nachmittag werden diese Regenschauer dann häufiger, stärker, auch Gewitter mischen dann mit und diese ziehen sich bis in die Nacht hinein. Also es wird morgen nicht durchgehend regnen, aber immer wieder so in Wellen ziehen diese Schauer durch. Das wird dann die aktuelle Trockenheit zwar nicht beenden, aber zumindest vorübergehend etwas lindern, bevor es wirklich langsam kritisch wird. Eine ganze Woche dann zum Durchatmen, keine 30 Grad mehr, maximal 26, 27 Grad.
4: Es begrüßt Sie Deborah Gärtner aus der Landesverkehrsmeldezentrale. Auf der Brenner-Autobahn in Richtung Norden zwischen Sterzing und dem Brenner 4 Kilometer Stau wegen Überlastung. Kommen Sie gut voran.
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5: Die Veranstaltungsreihe von Fern und Ferner, Sommerabende am Goldenen Divan, fußt auf der kosmopolitischen Herkunft der Sammlerfamilie Fromm, aber nicht nur darauf. Über die Familiengeschichte hinaus richtet sich der Blick auch auf das Geschehen in Meran zu diesem Zeitpunkt ab 1905. Heute dreht sich alles um die Viola-Suiten von Max Reger. Im Biennium 1914-15 widmete der bayerische Komponist dem Genie Johann Sebastian Bach 4 Gruppen von Kammermusikwerken. 2 davon entstanden während seines Aufenthalts in der Klinik Martinsbrunn in Meran. Folglich war der Kuraufenthalt für Reger eine Inspirationsquelle für seine raffinierte und absolute Musik. Luca Sansor wird sie heute Abend auf der Viola spielen, Stefan Kofler und Ferruccio Delle Cave führen ins Thema ein. Beginn der Veranstaltung um 18.30 Uhr in der Villa Freischütz in Meran. In der Hofburg in Brixen ist eine große Retrospektive des Künstlers Harald Kastlunger zu sehen. Unter dem Titel Intuition und Komposition zeigt die Ausstellung zentrale Werkgruppen aus 6 Jahrzehnten. Kastlunger, 1937 in Brixen geboren, hat seit den 1960ern eine eigenständige Bildsprache zwischen Abstraktion und Figuration entwickelt. Seine Arbeiten verbinden intuitive Bildfindung mit klarer, strenger Formgebung, ein Spannungsfeld, das sich durch Zeichnung, Malerei und plastische Arbeiten zieht. Die Hofburg präsentiert diese Entwicklung in einer dichten Zusammenstellung, die noch bis zum 28. Juni zu sehen ist, und zwar täglich von 10 bis 18.30 Uhr. Ticket ins Leben ist eine warmherzige französische Feel-Good-Komödie von Jean-Pierre Amery. Erzählt wird die Geschichte des alternden Chansonniers Antoine Toussaint, der in einer Lebenskrise nach Genf reist, um einen radikalen Schlussstrich zu ziehen. Ausgerechnet da trifft er auf Victoire, seine größte Bewunderin, quirlig, direkt und voller Lebensmut. Was als Zufallsbegegnung beginnt, wird zu einem unerwarteten Neuanfang. Der leichtfüßige und charmante Film über zweite Chancen wird heute um 18.30 Uhr im Filmclub Bozen gezeigt, und zwar auf Französisch und mit deutschen Untertiteln. Und morgen? Im Bienenstock herrscht Chaos. Die alte Königin ist abgetreten und die neue will nicht regieren. Arbeiterinnen verlieren den Takt, Drohnen träumen von Pommes und an das Lied, das alle verbannt, kann sich niemand mehr erinnern. Auch Imker Camillo und Oma Anni spüren, dass etwas nicht stimmt. Auf der Suche nach dem verlorenen Lied wird das Publikum Teil des Geschehens und unternimmt eine Reise mitten hinein in die Welt der Bienen. Bienen, Mayo und das verlorene Lied ist ein buntes Theaterabenteuer für die ganze Familie über Mut, Freundschaft und Verantwortung. Zu sehen morgen um 17 Uhr im Park der Villa Freischütz in Meran.

Es begrüßt Sie Deborah Gärtner aus der Landesverkehrsmeldezentrale. Auf der Brenner-Autobahn in Richtung Norden zwischen Sterzing und dem Brenner 4 Kilometer Stau wegen Überlastung. Kommen Sie gut voran.

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1: Das Team K beanstandet die öffentliche Finanzierung eines Südtirol-Geschäfts im Walterpark. Israels Regierung ordnet neue Angriffe auf Beirut an. Das Wetter großteils sonnig bei 21 bis 30 Grad. Das Team K kritisiert Ausgaben der öffentlichen Hand für ein Südtirol-Geschäft im Bozner Einkaufszentrum Walterpark. In dem Geschäft werden laut dem Landtagsabgeordneten Alex Ploner unter anderem Kleider mit dem Südtirol-Logo sowie Bücher von Reinhold Messner verkauft. Hinter dem Geschäft steht die Standortagentur IDM. Sie hat den Aufbau des Geschäfts mit 123.000 Euro finanziert und zahlt pro Monat mehr als 11.000 Euro an den Geschäftsbetreiber. Alex Ploner kritisiert, dass die Einnahmen nicht an die IDM gingen, sondern an einen privaten Unternehmer, der das von der öffentlichen Hand finanzierte Geschäft führt. Der SVP-Europaparlamentarier Herbert Dorfmann signalisiert Verständnis für die Demonstration am Brenner. Als Anrainer des Eisacktals könne er den Protest des Wipptals nachvollziehen. Die Belastungsgrenze sei erreicht, sagte Dorfmann zu Reise Südtirol. Beklagenswert sei, dass es keine Verhandlungsfortschritte gebe. Die Staaten entlang der Brennerachse hätten unterschiedliche Vorstellungen und niemand kümmere sich mehr richtig um die Anliegen der Anrainer, erklärte Dorfmann. Ob Brüssel offiziell auf den Protest reagiere, werde sich in den kommenden Tagen zeigen. Der Konflikt zwischen Israel und der aus dem Libanon agierenden Hisbollah-Miliz spitzt sich zu. Israels Premierminister Benjamin Netanyahu kündigte weitere Angriffe auf Ziele in den südlichen Vororten der libanesischen Hauptstadt Beirut an. Sie gelten als Hochburg der Hisbollah-Miliz. Der libanesische Präsident Yosef Aoun hat Israel bösartige und verwerfliche Aggression gegen sein Land vorgeworfen. Der UNO-Sicherheitsrat sollte noch heute auf Antrag Frankreichs zu einer Dringlichkeitssitzung zur Lage im Libanon zusammenkommen. Die USA und der Iran haben trotz der derzeit geltenden Waffenruhe jeweils neue Angriffe gemeldet. Die US-Armee griff nach eigenen Angaben Radar- und Drohnenkontrollanlagen nahe der Straße von Hormuz an. Das sei eine Reaktion auf aggressive Handlungen des Iran, erklärte das US-Regionalkommando. Die iranischen Revolutionsgarden griffen nach eigenen Angaben einen Stützpunkt an, der von der US-Armee für Angriffe auf den Iran genutzt worden sei. Ein Ebola-Verdachtsfall auf Sardinien hat sich nicht bestätigt. Eine kürzlich aus dem Kongo zurückgekehrte Person hatte Symptome aufgewiesen, die auf Ebola

0: hinweisen könnten. Der Patient wurde von Ärzten und Sanitätern mit Schutzanzügen und Masken gestern aus seiner Wohnung abgeholt und in die Infektionsabteilung des Krankenhauses von Cagliari gebracht. Tests auf das Ebola-Virus fielen jedoch negativ aus. Mit dem heutigen 1. Juni wird in Italien der Anspruch auf Entschädigung bei Staus auf Autobahnen wirksam. Im Fall von nachweislichen Verzögerungen sollen Autofahrer einen Teil der Maut zurückbekommen. Seit Mitternacht ist der hierfür notwendige Link auch auf der Internetseite der Brenner Autobahngesellschaft zugänglich. Verbraucherschützer hatten kritisiert, dass der Anspruch auf Rückerstattung derzeit nur auf dem Papier bestehe. In der Bozner Marconi-Straße haben die Carabinieri einen randalierenden Mann festgenommen. Der Mann ohne festen Wohnsitz hatte zuvor einen Passanten attackiert und Anwohner verängstigt. Als die Einsatzkräfte eintrafen, leistete er Widerstand, griff die Beamten an und zog sich auf offener Straße vollständig aus. Auch auf der Carabinieri-Station randalierte er weiter und wurde schließlich wegen Widerstands gegen die Staatsgewalt und Bedrohung von Amtspersonen festgenommen. Zum Abschluss das Wetter. Der Nachmittag verläuft im Großteil Südtirols recht sonnig. Generell bewölkter ist es am Alpenhauptkamm. Nur mehr ganz vereinzelt gibt es Regenschauer. Die Temperaturen steigen auf 21 bis 30 Grad. Am morgigen Staatsfeiertag überwiegen die Wolken und im Tagesverlauf entstehen teils kräftige Regenschauer und Gewitter. 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
1: Guten Nachmittag aus der Landesverkehrsmeldezentrale. Ich bin Manuel Scutellaro. Auf der Brennerautobahn in Richtung Norden zwischen Sterzing und dem Brenner staut es weiterhin ca. 4 Kilometer wegen Überlastung. Von den anderen Hauptstraßen Südtirols liegen uns keine Störungsmeldungen vor. Gute Fahrt!
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3: Hallo und einen schönen Nachmittag heute am 1. Juni. Und ja, damit fängt offiziell der Sommer an, zumindest aus meteorologischer Sicht. Und der Mai, der hat es ja schon recht gut gemeint in den letzten Tagen und uns schon ein paar richtig hochsommerliche Temperaturen beschert. Da konnte man schon sehr viel unternehmen. Ja, und auch ihn hört man derzeit oft, wenn man im Wald unterwegs ist. Den Kuckuck. Im Volksmund gibt es da den Glauben, dass es finanzielles Glück bringt, wenn man etwas Geld in der Hosentasche hat, wenn man zum ersten Mal den Kuckuck rufen hört. Hosch, a Geld in Sack, fragt man sich da gegenseitig. Denken Sie also dran, etwas Geld in Ihre Hosentasche zu stecken, falls Sie den Feiertag morgen für einen Ausflug nutzen. Vielleicht hören Sie ihn ja auch, den Kuckuck. Und wir hören jetzt nicht den Kuckuck, sondern Musik, die Ihnen Maximilian Ebner an der Technik einspielt. Wir starten in den Radionachmittag mit Musik von Rick Astley. Fein, dass wir Sie begleiten dürfen.

0: Eine große Stimme der 1970er Jahre, Kate Bush war das, um 14 nach 2 auf Frei Südtirol. Jetzt am frühen Nachmittag gibt es bei mir wieder etwas zu gewinnen. Heute habe ich hier ein Buch vor mir liegen, und zwar den Ratgeber Natürlich, intuitiv, kraftvoll, wie Körper, Geist und Seele im Einklang leben von Paula Maria Holzer. Sie ist Religionswissenschaftlerin, begleitet Fastengruppen, sie ist Natur- und Wanderführerin und Pilgerbegleiterin und noch vieles, vieles mehr. Und sie sagt,
1: sich besinnen auf die eigene Kraft, auf die eigene Mitte, die Verantwortung für sich selber nicht abgeben, sich das Ganze so ein bisschen von außen kritisch anschauen und fragen und sich selber fragen, ist das gerechtfertigt, dass ich da jetzt in die Panik, in die Angst gehe, und vor allem einfach auch ganz gut für sich selber sorgen.
0: Ja, gut für sich selber sorgen, das vergessen wir manchmal in der Hektik des Alltages, gerade wir Frauen. In diesem Buch geht es eben auch darum, Paula Holzer hat spirituelle Impulse und praktische Tipps gesammelt rund um Ernährung, Fasten, Achtsamkeit und seelische Gesundheit. Und dieses Buch, das gehört Ihnen, wenn Sie jetzt anrufen und mitspielen bei unserem Nachmittagsspiel Die Frage zum Kaffee. Also schnell ran ans Telefon 83 mal die 0 144 77, das ist der direkte Draht zu mir ins Studio. Ich freue mich.

0: Ja, und ganz, ganz schnell am Telefon war die Barbara aus Neumarkt. Liebe Grüße.
1: Ja, hallo, guten Nachmittag.
0: Guten Nachmittag. Was haben Sie denn gerade gemacht oder wo haben wir Sie hergeholt, Frau Barbara?
1: Aus dem Keller.
0: Um Sie doch so guten Radioempfang, das ist toll. Und morgen, den Feiertag, wie nutzen Sie den?
1: Da gehen wir wandern.
0: Geht's wandern, ja, schön. Jetzt habe ich eine Frage, gell? Es gibt ja verschiedene Obst- und Gemüsesorten, die haben ganz unterschiedliche Bezeichnungen manchmal. Also Aprikosen und Marillen sind etwa dasselbe, Heidelbeeren sagen wir eher Schwarzbeeren, Schwarzbohr. Die Liste ist da recht lange. Und so ist es auch bei der Aubergine, da verwenden wir ja auch ganz oft die italienische Bezeichnung Melanzane. Aber hier gibt es noch einen dritten Namen und ich möchte jetzt wissen, welcher das ist. Wissen Sie das schon oder soll ich Ihnen drei Auswahlmöglichkeiten geben?
1: Danke, mal die Auswahl.
0: Also A, ist das die Hühnerbohne, B, der Hängeapfel oder C, die Eierfrucht?
1: Was war das?
0: Hühnerbohne, A, B, Hängeapfel oder C, die Eierfrucht?
1: Ich weiß es nicht, aber ich rate.
0: Ja, probieren Sie mal.
1: Aubergine. Hänge was?
0: Also Hühnerbohne, Hängeapfel oder Eierfrucht?
1: Ich würde Eierfrucht sagen.
0: Gut geraten, das ist manchmal die halbe Miete, bravo. Ja, und wenn man sich fragt, woher das kommt, diese Bezeichnung, die kommt vom Aussehen, wie die früheren Auberginensorten eben ausgesehen haben. Die waren klein, weiß und oval. Und die waren einem Hühnerei nicht unähnlich. Ja, und auch im Englischen ist dieser Name noch durchaus gebräuchlich. Da sagt man eben Eggplant. Ja, das Buch von Paula Maria Holzer, das ist schon auf dem Weg zu Ihnen. Wir wünschen viel Spaß beim Durchblättern.
1: Danke vielmals. Danke sehr.
0: Danke fürs Mitspielen. Einen schönen Nachmittag, Barbara.
1: Danke.
0: Das Buch Natürlich, intuitiv und kraftvoll von Paula Maria Holzer ist im Athesia Verlag erschienen und im Buchhandel erhältlich.

0: Guten Nachmittag aus der Landesverkehrsmeldezentrale. Ich bin Manuel Scutellaro. Auf der Brennerautobahn in Richtung Norden zwischen Sterzing und dem Brenner staut es weiterhin ca. 4 Kilometer wegen Überlastung. Von den anderen Hauptstraßen Südtirols liegen uns keine Störungsmeldungen vor. Gute Fahrt!
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2: Mit gestern hat sich das Wetter umgestellt. In der Nacht auf heute sind erste Regentropfen gefallen. Jetzt am Nachmittag ist es noch weitgehend recht sonnig mit einigen Wolken, die am Alpenhauptkamm auch etwas dichter ausfallen. Regenschauer gibt es nur vereinzelt. Die Temperaturen liegen bei Höchstwerten zwischen 21 und 30 Grad. Werfen wir einen ersten Blick auf das Wetter morgen am Feiertag. Da muss man sich auf wechselhaftes Wetter einstellen. Vor allem am Nachmittag sind teils kräftige Regenschauer und Gewitter zu erwarten, die bis in die Nacht hinein andauern. Die Temperaturen gehen leicht zurück auf Höchstwerte zwischen 19 und 26 Grad.

0: Da hat es unser Musikchef Chris Kaufmann besonders gut mit mir gemeint. Das war eines meiner Lieblingslieder Ende der 1990er Jahre. Bell, Book and Candle mit Rescue Me. Rette mich um 3:10 auf Reis Südtirol. Der Apfel, der prägte den Finchgau wie kaum eine andere Kulturpflanze. Doch bis ein Apfel im Regal eines Supermarktes landet, liegt ein langer Weg vor ihm. Von der Blüte im Frühjahr über die Ernte im Herbst bis hin zur Lagerung, Sortierung und Vermarktung. Thomas Oberhofer, Obmann der WIP und Obstbauer aus Latsch, hat meinem Kollegen Thomas Siegmund erklärt, wie das Jahr eines Apfelbauern abläuft, von der Blüte bis zur Ernte. Und WIP-Direktor Martin Pinsker beschreibt, welchen Weg ein Finchgauer Apfel nimmt, bis er schließlich in den Regalen europäischer Supermärkte landet.
1: Der Alltag des Obstbauern ist vielfältig, beginnt mit einer relativ ruhigen Phase im Winter. Da werden die Bäume geschnitten, das heißt, der Baum bekommt die richtige Frisur für die Vegetationsperiode. Dann im Frühjahr wird es schon intensiver. Es gilt, Neuanlagen zu erstellen. So eine Obstanlage hat eine Lebensdauer von 20, 30 Jahren. Das heißt, 3-4% der Fläche sind jährlich neu zu bepflanzen. Frühjahr ist auch Zeit der Blüte, entscheidende Zeit. Es gilt dort, wo es möglich ist, die Obstbäume vor Frost mittels Frostschutzberegnung zu schützen. Jetzt, in den nächsten Wochen, kommt eine arbeitsintensive Zeit, aber auch sehr wichtig, es ist die Handausdünnung und es werden die Bäume ausgezupft auf Finchgerisch. Das heißt, die Früchte von schlechter Qualität werden von den Bäumen entfernt, auf dass die Ernte im Herbst möglichst gut aussieht. Sommer ist dann wieder ein bisschen eine ruhige Phase, bevor es dann richtig hektisch wird im Herbst. Die Erntezeit ist die hektischste Zeit. Da brauchen wir alle Hände, um die Ernte rechtzeitig abzuwickeln. Man muss dazu sagen, es hat sich ein bisschen entspannt. Wir hatten vor 10 Jahren noch einen Anteil von 75% an Gulden. Golden muss innerhalb 18 Tagen geerntet werden. Also bei der Menge können Sie sich vorstellen, das war fast Ausnahmezustand in den 3 Wochen. Mittlerweile mit den neuen Sorten hat sich die Reife nach vorne, nach hinten verlagert. Also die Situation ein bisschen ausgeglichen.
2: Herr Oberhofer, spielen wir einen Gedanken einmal durch. Wie würde der Finchgau heute aussehen, wenn es den Apfelanbau nie gegeben hätte? Was würde dem Tal fehlen?
1: Ich könnte mir vorstellen, dass die Landwirtschaft grundsätzlich Schwierigkeiten hätte. Denn wenn wir bedenken, dass die mittlere Betriebsgröße im Finchgau bei 3 Hektar liegt, also da geht es nur mit einer Spezialkultur. Viehwirtschaft auf 3 Hektar würde sicher nicht funktionieren. Also ohne Obstbau, ohne Spezialkultur wäre es grundsätzlich für die Landwirtschaft und somit auch für die Landschaft ein Riesenproblem.
2: Viele Menschen sehen später den Apfel im Geschäft. Wie viele Schritte, Herr Pinsker, liegen eigentlich dazwischen vom Baum im Finchgau bis ins Regal eines Supermarktes?
3: Spannende Frage, weil normalerweise der Konsument sich keine Vorstellung machen kann, was für einen auch technologischen Werdegang so ein Apfel nimmt. Er wird im Prinzip zwar nicht verändert, aber natürlich sein Weg vom Baum über eine mehrmonatige Lagerung in kontrollierter Atmosphäre, einer Sortierung, die hochtechnologisch ist, wo der Apfel zu seinem durchsortierten Bereich dann schwimmt, weil er Gott sei Dank schwimmt und die Wassersortierung möglich ist. Er wird dann in Hochregallagern auch vollautomatisiert gelagert. Er wird dann ganz differenziert abgepackt, je nach Markt, je nach Notwendigkeit, je nach Qualität und wird dann effektiv ausgeliefert in unserem Fall über 50 Länder der Welt. Natürlich ist hauptsächlich Italien und Europa unsere Destination, aber je nach Sorte und Varietät eben, sind das auch schon lange Wege, die der Apfel dann beschreitet.
0: Ein Einblick in eine Landwirtschaft, die den Finchgau seit Generationen prägt. Wie der Jahresrhythmus eines Obstbauern aussieht, welche Rolle die Genossenschaften und die WIP spielen und warum sich der Erfolg einer Ernte oft erst viele Monate später zeigt, erfahren Sie in der ganzen Sendung zum Nachhören, jederzeit in der Reiss Südtirol Mediathek und in unserer Reiss Südtirol App.

0: Ruhige Klänge aus Österreich, hier bei uns auf Radio Südtirol. Hubert von Geusern mit Nicht Long Hair. Fein, dass wir Sie dabei haben. Wir bleiben thematisch im Finchgau. Max Brenner ist ein junger Finchgau Künstler. Seine künstlerische Heimat ist allerdings inzwischen Wien. Was ihn umtreibt, sind Bilder im Überfluss. Aus dem endlosen Strom digitaler Aufnahmen baut er vielschichtige Szenerien. Gemeinsam mit zwei Freunden bildet er außerdem das Kollektiv Brenner Havelka Plessl. Seit diesem Wochenende zeigt das Kunstforum Unterland in Neumarkt seine Einzelausstellung How Wide is a Smile? Wie breit ist ein Lächeln? Meine Kollegin Marion Oberhofer hat ihn im Vorfeld in seinem Atelier besucht.
1: Eine digitale Bilderflut, die nie versiegt. Seit den 2020er Jahren prägen Algorithmen, was wir sehen, auf Plattformen, die das Internet zu einem überwiegend visuellen, sozialen Raum gemacht haben. Für den Künstler Max Brenner ist diese Bilderflut Ausgangspunkt für seine Arbeit. Seine Wimmelbilder erzählen unzählige Geschichten gleichzeitig.
2: Das ist eine Inspirationsquelle, die nie endet, eigentlich, und gleichzeitig auch beängstigend. Und das ist so etwas Unnatürliches, und unsere Neandertaler Gehirne sind eigentlich gar nicht darauf trainiert, so viel Information und so viele Sequenzen in so einer kurzen Zeit immer konsumieren zu müssen und sie verarbeiten zu müssen. Man muss ja alles bewerten, auch was man sieht und erkennt, und viele Sachen haben eigentlich gar nichts mit unserem reellen Leben zu tun, aber sie beeinflussen dann unsere Emotionen und unser Handeln.
1: Brenner durchforstet das Netz nach Motiven. Hat er ein passendes Bild gefunden, folgt er dem Sog des Algorithmus, sammelt, vergleicht, verdichtet. Aus den Konturen werden Zeichnungen, aus den Zeichnungen Drucke. Im Zentrum der Arbeiten steht immer der Mensch, abgebildet in seinem sozialen Umfeld. Mit Nick Havelka und Michael Plessl bildet er ein Künstlerkollektiv. Das gemeinsame Schaffen bedeutet Unterstützung und die Freiheit, sich von individuellen Arbeitsweisen zu lösen.
2: Wir haben uns in unserem Studium in der Angewandten kennengelernt und haben dort extrem verschiedene Zugänge eigentlich und uns dazu entschieden, die zu verbinden, um halt herauszufinden, in welche Richtung das dann schwenkt, wenn drei derart unterschiedliche Individuen, aber mit demselben Wertegefühl an einem Projekt arbeiten und zusammen einfach etwas kreieren. Da geht es auch viel um Auflösung der Künstlerautorschaft und um Institutionskritik.
1: Im Zentrum der kollektiven Praxis steht ein Thema, das oft tabuisiert wird: mentale Gesundheit. Die Künstler wollen keine Wahrheiten über psychische Erkrankungen sichtbar machen, sondern individuelle Erfahrungen.
2: Die Aufgabe davon ist auch, Menschen zu sensibilisieren und Empathie zu schaffen. Und meine eigene Arbeit ist mehr darauf fokussiert, Sachen in Frage zu stellen und gewisse Sachen, die einfach so im Alltag hingenommen werden, eher kritischer zu betrachten.
1: So entstehen Bilder, die sich nicht nebenbei konsumieren lassen und ein zweites, drittes Hinsehen verlangen. Brenners Kunst ist beides: Spiegel einer unübersichtlichen Gegenwart und Raum, in dem das Schauen zu sich selbst zurückfinden darf.
0: Zu sehen ist How Wide is a Smile, die Ausstellung des Künstlers Max Brenner im Kunstforum Unterland in Neumarkt. Sie bleibt noch bis 13. Juni zugänglich. Die Fotografie wird heute auch nochmal Thema bei uns nach 5. Nicht die digitale Fotografie wie eben hier bei Max Brenner, sondern die analoge beim gleichnamigen Fotofilmfestival, das am Mittwoch im Bruneck beginnt.

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1: Öffentliche Finanzierung eines Südtirol-Geschäfts im Walterpark. Israels Regierung ordnet neue Angriffe auf Beirut an. Das Wetter großteils sonnig bei 21 bis 30 Grad. Das Team K kritisiert Ausgaben der öffentlichen Hand für ein Südtirol-Geschäft im Bozner Einkaufszentrum Walterpark. In dem Geschäft werden laut dem Landtagsabgeordneten Alex Ploner unter anderem Kleider mit dem Südtirol-Logo verkauft. Hinter dem Geschäft steht die Standortagentur IDM. Sie hat den Aufbau des Geschäfts mit 123.000 Euro finanziert und zahlt pro Monat mehr als 11.000 Euro an den Geschäftsbetreiber. Alex Ploner kritisiert, dass die Einnahmen nicht an die IDM gingen, sondern an den privaten Unternehmer, der das von der öffentlichen Hand finanzierte Geschäft führt. Der SVP-Europaparlamentarier Herbert Dorfmann signalisiert Verständnis für die Demonstration am Brenner. Als Anrainer des Eisacktals könne er den Protest des Wipptals nachvollziehen. Die Belastungsgrenze sei erreicht, sagte Dorfmann zu Reise Südtirol. Beklagenswert sei, dass es keine Verhandlungsfortschritte gebe. Die Staaten entlang der Brennerachse hätten unterschiedliche Vorstellungen und niemand kümmere sich mehr richtig um die Anliegen der Anrainer, erklärte Dorfmann. Ob Brüssel offiziell auf den Protest reagiere, werde sich in den kommenden Tagen zeigen. Der Konflikt zwischen Israel und der aus dem Libanon agierenden Hisbollah-Miliz spitzt sich zu. Israels Premierminister Benjamin Netanyahu kündigte weitere Angriffe auf Ziele in den südlichen Vororten der libanesischen Hauptstadt Beirut an. Sie gelten als Hochburg der Hisbollah-Miliz. Der libanesische Präsident Yosef Aoun hat Israel bösartige und verwerfliche Aggression gegen sein Land vorgeworfen. Der UNO-Sicherheitsrat sollte noch heute auf Antrag Frankreichs zu einer Dringlichkeitssitzung zur Lage im Libanon zusammenkommen. Ein Ebola-Verdachtsfall auf Sardinien hat sich nicht bestätigt. Eine kürzlich aus dem Kongo zurückgekehrte Person hatte Symptome aufgewiesen, die auf Ebola hinweisen könnten. Der Patient wurde von Ärzten und Sanitätern mit Schutzanzügen und Masken gestern aus seiner Wohnung abgeholt und in die Infektionsabteilung des Krankenhauses von Cagliari gebracht. Tests auf das Ebola-Virus fielen jedoch negativ aus. Der Fahrdienstevermittler Uber und das israelische KI-Unternehmen Autobrains starten ein gemeinsames Robot.

0: Taxiprogramm in München. In der Stadt sollen eine Flotte autonomer Fahrzeuge der Stufe 4 aufgebaut werden, kündigten die Unternehmen auf einer Technologiekonferenz in Taipeh an. München diene für das Konsortium als Testlabor in Europa. Diese Taxis kommen ohne Fahrer aus, sie dürfen aber nur in einem festgelegten Bereich fahren. Das Projekt in München muss aber erst von den Behörden genehmigt werden. Mit dem heutigen 1. Juni wird in Italien der Anspruch auf Entschädigung bei Staus auf Autobahnen wirksam. Im Fall von nachweislichen Verzögerungen sollen Autofahrer einen Teil der Maut zurückbekommen. Seit Mitternacht ist der hierfür notwendige Link auch auf der Internetseite der Brenner Autobahngesellschaft zugänglich. Verbraucherschützer hatten kritisiert, dass der Anspruch auf Rückerstattung derzeit nur auf dem Papier bestehe. In der Bozner Marconi-Straße haben die Carabinieri einen randalierenden Mann festgenommen. Der Mann ohne festen Wohnsitz hatte zuvor einen Passanten attackiert und Anwohner verängstigt. Als die Einsatzkräfte eintrafen, leistete er Widerstand, griff die Beamten an und zog sich auf offener Straße vollständig aus. Auch auf der Carabinieri-Station randalierte er weiter und wurde schließlich wegen Widerstands gegen die Staatsgewalt und Bedrohung von Amtspersonen festgenommen. Das Wetter: Der Nachmittag verläuft im Großteil Südtirols recht sonnig. Generell mehr Wolken gibt es am Alpenhauptkamm. Nur mehr ganz vereinzelt gibt es Regenschauer. Die Temperaturen steigen auf 21 bis 30 Grad. Am morgigen Staatsfeiertag überwiegen die Wolken und im Tagesverlauf entstehen teils kräftige Regenschauer und Gewitter. 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
1: Guten Nachmittag. Aus der Landesverkehrsmeldezentrale begrüße Sie Barbara Widot. Auf der Brenner Autobahn in Richtung Norden zwischen Sterzing und dem Brenner 6 km Stau wegen starken Verkehrs. Gute Fahrt!
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3: Und mit Maximilian Ebner an der Technik. Hallo und einen schönen Nachmittag ins Land heute am Montag, dem 1. Juni. Ist Ihnen eigentlich aufgefallen, dass gestern Vollmond war? Und das war ja schon der zweite Vollmond im Mai. Der erste, der ist auf den 1. Mai gefallen. So etwas kommt nicht ganz so häufig vor, dass es zwei Vollmonde auf einen Monat fallen. Und darum gibt es dafür auch eine eigene Bezeichnung. Man nennt so den zweiten Vollmond eines Monats den blauen Mond. Die Herkunft dieser Bezeichnung ist nicht ganz geklärt. Eines ist aber sicher, der Mond, der wird dabei nicht wirklich blau. Seinen Namen verdankt das wohl dem englischen Sprichwort Once in a Blue Moon, also alle Jubeljahre. Der nächste blaue Mond fällt übrigens auf den 31. September 2028. Ja, was es nicht alles gibt. Bei uns gibt es jetzt eine geballte Ladung Musik, unter anderem mit Fleetwood Mac und Everywhere. Bis gleich.

0: Mit UB40 und Robert Palmer ist es 17 nach 3 geworden. 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
1: Ich würde gerne jetzt schon einmal an alle Zuhörenden die Frage stellen, habe ich mich eigentlich einmal mit dem Thema auseinandergesetzt, was engere Grenzen sein, was die Grenzen engerer Mitmenschen sein. Ich zumindest empfinde, und ich glaube, wir müssen auch noch mal betonen, dass wir da von uns reden, gell, Anna?
2: Ja.
1: Und von unseren Erfahrungen. Ich denke, ich als Person mit der Behinderung an mich schon in meinem Leben sehr oft mit Grenzen auseinandersetzen gemüsst. Und selber vielleicht nicht einmal allein die physischen Grenzen, sondern in ganz vielen Bereichen.
2: Logisch, man denkt allem beim Menschen mit Behinderung oder chronischen Erkrankungen an die einen Grenzen, an die barrierischen Schwierigkeiten. Aber es geht viel, viel weiter.
1: Ich glaube, da darf man alle noch lernen, und unsere Grenzen genau achtsam wahrzunehmen und da zu spiegeln. Und ein Beispiel zum Beispiel, was ich immer wieder in Diskussion bringe, ist das Betreten von einem Raum oder von einer Toilette oder so. Dadurch, dass ich auf Unterstützung angewiesen bin, ist das ganz normal und automatisch, dass jeder reinrennt zu jeder Zeit. Es ist nicht okay, weißt? Es ist auch für andere, in andere Haushalte, du gehst nicht einfach ins Klo rein, wenn jemand schon drinnen ist, aber auch nicht. Beispiel, das mir immer wieder begegnet ist, was ich gespiegelt kriege von anderen, dass einfach in Menschen geholfen wird, über die Straße geholfen wird, ohne dass sie eigentlich um Hilfe gebeten haben, bevor man wird der Rollstuhl genommen und drüber geschoben. Also Menschen, die was einen aktiven Rollstuhl haben, oder jemand mit Sehbeeinträchtigung wird einfach beim Arm genommen und aufgehalten, weil da ist jetzt Zebrastreifen, obwohl die Person genau halt schon selber mitgekriegt hat, also sein. So auch körperliche Grenzüberschreitungen, die was einfach ganz oft passieren, auch aus Unwissenheit, Unsicherheit außer.
2: Ja, nicht einmal so böswillig, absolut nicht. Sondern aus Unsicherheit. Und man hat ja gelernt, man soll allem hilfsbereit sein, vor allem eben auch mit Menschen mit Behinderung. Und das heißt, die Menschen dienen ja eigentlich, weil sie überzeugt sein, etwas Gutes zu tun. Also Böswilligkeit will ich in die wenigsten unterstellen.
1: Ja.
2: Aber es ist trotzdem auch hinzuschauen, das ist eine Grenze. Und die wird gerade aktiv drüber gegangen. Und wenn der Mensch mit Behinderung dann sagt, na stopp, dann wird man eher so als undankbar oder frech abgestempelt, obwohl man sich eigentlich wirklich selbst schützt. In einem normalen Rahmen, also die Komfortzone, die kennt jeder, wenn man im normalen Gespräch ist und jemand kommt da einfach viel zu nach und zeugen und du kennst den Mensch vielleicht noch nicht einmal, dann fühlt sich das ungut an. Und so empfinde ich es. Weiß ich, dass ich in dem Moment dann nicht allem Stopp sagen darf. Aber, also ich soll das, aber ich darf nicht, weil
1: du darfst schon. Es ist leider nicht das Bild. Es entspricht halt nicht dem gesellschaftlichen Bild. Aber ich glaube, wenn wir für unsere Grenzen einstehen, ist es halt auch besser. Und ich will halt auch schaffen, zu kommunizieren, wenn es bestmöglich ist. Manchmal wird es halt nicht gehen. Aber also dürfen die immer schon. Wir müssen halt auch mit den Konsequenzen erleben, dass das Gegenüber dessen aber manchmal nicht verstehen wird.
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0: Es begrüßt Sie Deborah Gartner aus der Landesverkehrsmeldezentrale. Auf der Brenner Autobahn in Richtung Norden zwischen Sterzing und dem Brenner 4 Kilometer Stau wegen Überlastung. Auf der Bustertaler Staatsstraße in Richtung Brixen zwischen St. Lorenzen und Kienz Stau nach einem Unfall. Fahren Sie vorsichtig.
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2: Mit gestern Abend hat sich das Wetter umgestellt und in der Nacht sind erste Regentropfen gefallen. Jetzt am Nachmittag ist es noch recht sonnig mit einigen Wolken, die am Alpenhauptkamm auch durchaus etwas dichter sind. Regenschauer gibt es nur vereinzelt. Die Temperaturen liegen bei Höchstwerten zwischen 21 und 30 Grad. Werfen wir einen Blick auf das Wetter am Feiertag morgen. Es ist ein Tief im Anmarsch und man muss sich auf wechselhaftes Wetter jetzt einstellen. Vor allem am Nachmittag kommt es zu Regenschauern und Gewittern, die teilweise auch kräftig sein können. Die Temperaturen gehen leicht zurück auf Werte zwischen 19 und 26 Grad. Am Mittwoch bleibt es wechselhaft, der Regen lässt aus heutiger Sicht nach.

0: Auf anderen Wegen ist Andreas Burani unterwegs und es ist wirklich still geworden um den deutschen Sänger in den letzten Jahren. Es ist 3:40, Sie hören Reis Südtirol. Wie gewohnt schauen wir jetzt darauf, welche Termine Sie in dieser Woche nicht verpassen sollten. Theo Hendrich hat sich schlau gemacht und eine Auswahl getroffen und er erklärt gleich mit, was es mit dem Staatsfeiertag morgen auf sich hat.
1: Mit dem heutigen Montag, 1. Juni, starten wir auch in den meteorologischen Sommerbeginn. Und heute haben wir auch den Weltelterntag, ein internationaler Tag der Vereinten Nationen zur Würdigung der Eltern. Und heute startet auch der Pride-Monat, das heißt der weltweite Monat für LGBTQIA-Rechte und Sichtbarkeit. Den gesamten Monat gibt es diesbezüglich zahlreiche kulturelle Veranstaltungen. Dienstag, der 2. Juni, staatsweiter Feiertag in Italien, Festa della Repubblica. Dieser erinnert an das Referendum am 2. Juni 1946, bei dem sich die Bevölkerung nach dem Zweiten Weltkrieg gegen die Monarchie und für eine demokratische Republik entschied. Mittwoch, der 3. Juni. Wir beginnen den Mittwoch am besten recht sportlich. Der Tag des Fahrrads. Mit dem Europäischen Tag des Fahrrads wird darauf hingewiesen, dass es sich beim Fahrrad um das umweltfreundlichste und gesündeste Fortbewegungsmittel handelt. Und der Klaus-Gatterer-Preis ist eine Auszeichnung für hervorragenden Journalismus und wird alljährlich in Sechsten verliehen. Diesen Mittwoch an Jürgen Klatzer und Matthias Winterer. Reihe Südtirol wird darüber ausführlich berichten. Donnerstag, der 4. Juni. Der Zeitraum, in dem die Schafskälte auftreten kann, beginnt am 4. Juni und endet am 20. Juni. Doch zur allgemeinen Beruhigung, nicht jedes Jahr tritt die Schafskälte auf. Und in vielen katholisch geprägten Ländern ist am Donnerstag ein Feiertag, denn es ist Fronleichnam, das heißt ein weiterer Brückentag mit entsprechendem Verkehrsaufkommen auch auf Südtirols Straßen. Freitag, der 5. Juni, Weltumwelttag. Der weltweit wichtigste Aktionstag ganz im Zeichen des Umweltschutzes. Es wird dazu weltweit globale Aktionen geben. Samstag, der 6. Juni, Tag der Organspende. Dieser findet jedes Jahr am 1. Samstag im Juni statt. Selbsthilfeverbände, Organisationen rund um die Transplantation informieren an diesem Tag über Organspende und verteilen Spenderausweise. Sonntag, der 7. Juni. Der legendäre und weltberühmte Große Preis von Monaco der Formel 1 findet in den Straßen von Monte Carlo statt. Und in Paris finden im Rahmen der Einzelfinale der Damen und Herren bei den French Open die Finalspiele statt. Diesmal leider ohne Südtiroler Beteiligung.

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0: Musik aus Südtirol mit Tracy Morano am Montagnachmittag hier bei uns im Radioprogramm von RAI Südtirol. Fein, dass wir Sie dabei haben. Wir richten unseren Blick jetzt gen Süden nach Malta. Dort hat heute eine aufsehenerregende Explosion die Insel erschüttert. Gegen 6:30 Uhr morgens soll zunächst ein gewaltiger Knall zu hören gewesen sein, gefolgt von einer Reihe kleinerer Detonationen. Anwohner mehrerer Ortschaften berichteten, dass ihre Häuser durch die Wucht des Detonationsstoßes erzitterten. Dann eine gigantische, weithin sichtbare Rauchsäule. Anna Giordano von der ARD mit den Details.
1: Die Explosion einer Fabrik für Feuerwerkskörper hat am Morgen zu heftigen Erschütterungen und einer riesigen Rauchwolke im Norden der Insel Malta geführt. In mehreren umliegenden Ortschaften bebten die Häuser. Zwei Männer, die in der Nähe auf Feldern arbeiteten, wurden nach Angaben maltesischer Medien durch Trümmerteile leicht verletzt und in ein Krankenhaus gebracht, wo sie auch wegen eines Schocks behandelt werden. Polizei und Feuerwehr seien noch vor Ort, um nach möglichen weiteren Verletzten zu suchen. Die Explosion ereignete sich einen Tag, nachdem in Malta die Wahlergebnisse der Parlamentswahl bekannt gegeben worden waren. Bereits in vergangenen Jahren war es dazu gekommen, dass kurz nach Parlamentswahlen heftige Explosionen auf Malta stattgefunden hatten. In den Jahren 1992 und 2008 waren dabei jeweils zwei Menschen ums Leben gekommen. Politik ist in Malta sehr emotional, Wahlen werden groß gefeiert. Das führt dazu, dass Fabriken große Mengen an Feuerwerkskörpern produzieren, die dann teilweise auch illegal gelagert werden.
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1: In Südtirol herrscht trotz Regen weiterhin Waldbrandgefahr. Italien feiert morgen das 80-jährige Bestehen der Republik. Das Wetter großteils sonnig bei 21 bis 30 Grad. In Südtirol herrscht weiterhin Waldbrandgefahr. Besonders groß ist die Gefahr von Waldbränden im Finchgau. Die extreme Hitze und der Wind sorgten für eine prekäre Situation, sagt der Leiter der Abteilung Forstdienst Günther Untertiner. Für eine gute Durchfeuchtung des Waldbodens müsste es über einen längeren Zeitraum durchgehend auch leicht regnen. Der für diese Woche vorhergesagte Niederschlag könnte so heftig ausfallen, dass das Wasser oberflächlich abrinnt, anstatt in den Boden einzudringen, warnte Untertiner. Das Team K kritisiert Ausgaben der öffentlichen Hand für ein Südtirol-Geschäft im Bozner Einkaufszentrum Walterpark. In dem Geschäft werden laut dem Landtagsabgeordneten Alex Ploner unter anderem Kleider mit dem Südtirol-Logo verkauft. Hinter dem Geschäft steht die Standortagentur IDM. Sie hat den Aufbau des Geschäfts mit 123.000 Euro finanziert und zahlt pro Monat mehr als 11.000 Euro an den Geschäftsbetreiber. Alex Ploner kritisiert, dass die Einnahmen nicht an die IDM gingen, sondern an den privaten Unternehmer, der das von der öffentlichen Hand finanzierte Geschäft führt. Italien feiert morgen den 80. Jahrtag der Gründung der Republik. Bei einer Volksbefragung am 2. Juni 1946 hatte sich die Bevölkerung mit klarer Mehrheit für die Republik statt für die Monarchie entschieden. Staatspräsident Sergio Mattarella bezeichnete heute die damalige Volksabstimmung als historischen Wendepunkt für das Land. Nach 20 Jahren Faschismus, den Schrecken des Zweiten Weltkriegs und dem Befreiungskampf habe die Entscheidung der Italiener den Grundstein für einen demokratischen Neuanfang gelegt, erklärte Mattarella in einer Botschaft. Zum Tag der Republik ist morgen eine prunkvolle Militärparade mit rund 6.000 Soldaten auf den kaiserlichen Foren in Rom geplant. Die USA und der Iran haben trotz der derzeit geltenden Waffenruhe jeweils neue Angriffe gemeldet. Die US-Armee griff nach eigenen Angaben Radar- und Drohnenkontrollanlagen nahe der Straße von Hormus an. Das sei eine Reaktion auf aggressive Handlungen des Iran, erklärte das US-Regionalkommando. Die iranischen Revolutionsgarden griffen nach eigenen Angaben einen Stützpunkt an, der von der US-Armee für Angriffe auf den Iran genutzt worden sei. Niemand dürfe zurückgelassen werden. Darin waren sich Landtagspräsident Angelo Gennaccaro und Bischof Ivo Musa bei ihrem ersten institutionellen Treffen nach der Wahl Gennaccaros einig. Im Mittelpunkt des Gesprächs standen das Zusammenleben, die Verantwortung der Politik und die Bedeutung einer respektvollen institutionellen Sprache. Worte könnten verbinden oder spalten und müssten deshalb mit Bedacht gewählt werden, waren sich Gennaccaro und Bischof Musa einig. Bei einem Motorradunfall im Trentino ist ein 56-jähriger deutscher Urlauber ums Leben gekommen. Der Mann verlor kurz nach Mittag auf der Brenner Staatsstraße bei Cagliano nördlich von Rovereto aus noch ungeklärter Ursache die Kontrolle über sein Motorrad und stürzte. Für den Motorradfahrer kam jede Hilfe zu spät, er starb noch an der Unfallstelle. Das Wetter. Der Nachmittag verläuft im Großteil Südtirols recht sonnig. Generell mehr Wolken gibt es am Alpenhauptkamm. Nur mehr ganz vereinzelt gibt es Regenschauer. Die Höchsttemperaturen liegen bei 21 bis 30 Grad.

0: Grad. Am morgigen Staatsfeiertag überwiegen die Wolken und im Tagesverlauf entstehen teils kräftige Regenschauer und Gewitter. 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
1: Es begrüßt Sie Deborah Gärtner aus der Landesverkehrsmeldezentrale. Auf der Brenner Autobahn in Richtung Norden zwischen Sterzing und dem Brenner 4 Kilometer Stau wegen Überlastung. Auf der Bustertaler Staatsstraße in Richtung Brixen zwischen St. Lorenzen und Kienz Stau nach einem Unfall. Fahren Sie vorsichtig.

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1: Und mit Maximilian Hauser an der Technik. Einen schönen Nachmittag von uns. Fein, dass wir Sie begleiten dürfen. Ein kurzer Stich, dann brennt's und juckt's über Tage. Ein Mückenstich. Sie kennen das bestimmt auch. Und mit den warmen Tagen im Mai ist es wieder aktiv geworden, das lästige Getier. Da passt es doch recht gut, dass auf heute der offizielle Start in die Mückensaison fällt. So zumindest in Deutschland. Und irgendwo auf der Welt wird heute auch der Tag der netten Worte gefeiert. Daran kann man sich eigentlich jeden Tag halten. Ein nettes Wort tut immer gut. Wir von Reis Südtirol, wir liefern die passende Musik dazu mit Natasha Bedingfield, Man at Work und The Birds mit Turn, Turn, Turn. Zurücklehnen und genießen.

0: Eine starke Frauenstimme, Natasha Bedingfield mit Soulmate um 16 nach 4 auf Reiss-Südtirol. Auch die Frau, die wir Ihnen jetzt vorstellen, hat eine besonders schöne Stimme. Ob sie ihren Seelenverwandten gefunden hat, wissen wir nicht. Lange Zeit wurde sie als Inbegriff der verführerischen Blondine gefeiert. Heute sieht man in ihr eher eine tragische Figur, die vom System Hollywood ausgebeutet, benutzt und fallen gelassen wurde. Die Rede ist von Marilyn Monroe, die heute vor genau 100 Jahren zur Welt gekommen ist. Margot Schwirnbacher mit den Meilensteinen ihrer Karriere.
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geliebt werden, so wie sie es in diesem Lied aus dem Filmklassiker »Manche mögen's heiß« besingt. Geliebt werden, das wollte Marilyn Monroe ihr ganzes Leben lang. Geboren wurde sie als Norma Jean am 1. Juni 1926 in Los Angeles, und zwar unter komplizierten Umständen, für die sie sich Zeit ihres Lebens geschämt hat. Ihre Mutter arbeitete damals als Cutterin beim Film. Sie war in erster Ehe mit einem Handelsvertreter namens Baker verheiratet gewesen, den sie aber wegen häuslicher Gewalt verlassen hatte. Von ihrem zweiten Ehemann, einem Missionar namens Mortensen, erhoffte sie sich ein besseres Leben. Doch der war viel auf Reisen und ließ sie oft allein. Das Mädchen Norma Jean entstammte einer außerehelichen Affäre. Auf dem Standesamt wurde es trotzdem unter dem Namen Mortensen eingetragen. Im Taufregister hingegen setzte die Großmutter den Nachnamen Baker durch. Mehr als verwirrend also. Weil ihre Mutter mental und psychisch sehr labil war, wuchs Norma Jean abwechselnd bei Pflegeeltern und im Waisenhaus auf. Eine Freundin der Mutter, Grace McKee, wurde ab 1935 zu ihrem Vormund ernannt. Grace liebte Filme und nahm das Mädchen regelmäßig mit ins Kino und weckte ihre Begeisterung für den Film. 1942 arrangierte sie für die 16-Jährige ihre erste Ehe mit einem etwas älteren Nachbarsjungen. Der wurde nur kurze Zeit später in den Krieg eingezogen. 1946 kam es zur Scheidung. Insgesamt war die spätere Filmdiva dreimal verheiratet. Auch zahlreiche Affären wurden ihr nachgesagt. Richtig glücklich waren diese Beziehungen allerdings nie.

0: Der Weg hin zum Weltstar begann schon während des Krieges als Fotomodell. Bald riet ihr die Agentur, sich ihre rötlich-braunen Naturlocken glätten und blondieren zu lassen. Anstelle von Norma Jean nannte sie sich nun Marilyn und nahm den ledigen Namen ihrer Mutter, Monroe, dazu. Auch ihre Filmkarriere nahm langsam Fahrt auf. Allerdings wäre sie 1952 fast wieder zum Erliegen gekommen, als frühere Nacktfotos von Marilyn auftauchten. Für die Journalisten und das nach außen hin prüde Hollywood-Star-System war das ein gefundenes Fressen. Doch Marilyn antwortete schlagfertig auf alle Kritiker. Nun war ihr Image als Sexsymbol geboren. In den meisten ihrer berühmten Filme der folgenden Jahre, von Manche mögen's heiß über Blondinen bevorzugt bis hin zu Das verflixte siebte Jahr, spielte sie die Rolle des naiven, aber sinnlichen Blondchens. Eine wichtige Ausnahme war der moderne Western Misfits, nicht gesellschaftsfähig, von 1960. Darin überzeugte sie als Charakterdarstellerin. Das Publikum und das Starsystem von Hollywood wollten aber lieber eine andere Marilyn sehen. Einsam und geplagt von Selbstzweifeln nahm sie schließlich mit nur 36 Jahren eine Überdosis Tabletten. Die genauen Umstände ihres Todes wurden allerdings nie ganz aufgeklärt.
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2: Wir haben Margot Schwirnbacher gehört anlässlich des 100. Geburtstages von Marilyn Monroe. Schon zu ihrer Zeit in den 1950er und 60er Jahren war sie eine der bekanntesten und meist fotografierten Frauen der Welt. Heute gilt sie als Pop-Ikone und als archetypisches Sexsymbol des 20. Jahrhunderts.

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0: Es begrüßt Sie Deborah Gartner aus der Landesverkehrsmeldezentrale. Auf der Brenner-Autobahn in Richtung Norden zwischen Sterzing und dem Brenner 4 Kilometer Stau wegen Überlastung. Auf der Bustertaler Staatsstraße in Richtung Brixen zwischen St. Lorenzen und Kirns Stau nach einem Unfall. Fahren Sie vorsichtig.
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2: Der Monat Juni hat vom Wetter her eine Veränderung mit sich gebracht. Es ist zwar noch recht sonnig, jetzt am Nachmittag mit wenigen Wolken, die am Alpenhauptkamm etwas dichter ausfallen. Regenschauer gibt es nur vereinzelt. Die Temperaturen liegen bei Höchstwerten zwischen 21 und 30 Grad. Werfen wir einen Blick auf das Wetter am Feiertagmorgen. Es ist ein Tief in Anmarsch und man muss sich auf wechselhaftes Wetter einstellen. Vor allem am Nachmittag kommt es zu Regenschauern und Gewittern, die teils auch kräftig sein können. Die Temperaturen liegen leicht zurück auf Höchstwerte zwischen 19 und 26 Grad. Am Mittwoch bleibt es wechselhaft. Der Regen lässt aus heutiger Sicht aber nach.

0: 1. Juni, meteorologischer Sommeranfang und Feiertag morgen. Da haben doch gar einige frei. Das klingt doch gut. Und weil man in der Früh vielleicht ausschlafen kann, lohnt es sich gleich umso mehr, heute Abend noch etwas zu unternehmen. Wenn Sie noch nicht ganz genau wissen, wo es Sie bei der großen Auswahl an Veranstaltungen hinzieht, meine Kollegin Noemi Bonnell hat eine Auswahl für Sie getroffen und lädt zu einem Konzert und einem Kindertheater in Meran, zu einer Ausstellung nach Brixen und zu einem besonderen Film hier nach Bozen. Vielleicht ist ja etwas für Sie dabei.
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2: Die Veranstaltungsreihe von Fern und Ferner, Sommerabende am Goldenen Divan, fußt auf der kosmopolitischen Herkunft der Sammlerfamilie Fromm, aber nicht nur darauf. Über die Familiengeschichte hinaus richtet sich der Blick auch auf das Geschehen in Meran zu diesem Zeitpunkt ab 1905. Heute dreht sich alles um die Viola-Suiten von Max Reger. Im Biennium 1914-15 widmete der bayerische Komponist dem Genie Johann Sebastian Bach 4 Gruppen von Kammermusikwerken. 2 davon entstanden während seines Aufenthalts in der Klinik Martinsbrunn in Meran. Folglich war der Kuraufenthalt für Reger eine Inspirationsquelle für seine raffinierte und absolute Musik. Luca Sansor wird sie heute Abend auf der Viola spielen, Stefan Kofler und Ferruccio Delle Cave führen ins Thema ein. Beginn der Veranstaltung um 18.30 Uhr in der Villa Freischütz in Meran. In der Hofburg in Brixen ist eine große Retrospektive des Künstlers Harald Kastlunger zu sehen. Unter dem Titel Intuition und Komposition zeigt die Ausstellung zentrale Werkgruppen aus 6 Jahrzehnten. Kastlunger, 1937 in Brixen geboren, hat seit den 1960ern eine eigenständige Bildsprache zwischen Abstraktion und Figuration entwickelt. Seine Arbeiten verbinden intuitive Bildfindung mit klarer, strenger Formgebung, ein Spannungsfeld, das sich durch Zeichnung, Malerei und plastische Arbeiten zieht. Die Hofburg präsentiert diese Entwicklung in einer dichten Zusammenstellung, die noch bis zum 28. Juni zu sehen ist, und zwar täglich von 10 bis 18.30 Uhr. Ticket ins Leben ist eine warmherzige französische Feelgood-Komödie von Jean-Pierre Amery. Erzählt wird die Geschichte des alternden Chansonniers Antoine Toussaint, der in einer Lebenskrise nach Genf reist, um einen radikalen Schlussstrich zu ziehen. Ausgerechnet da trifft er auf Victoire, seine größte Bewunderin, quirlig, direkt und voller Lebensmut. Was als Zufallsbegegnung beginnt, wird zu einem unerwarteten Neuanfang. Der leichtfüßige und charmante Film über zweite Chancen wird heute um 18.30 Uhr im Filmclub Bozen gezeigt, und zwar auf Französisch und mit deutschen Untertiteln. Und morgen? Im Bienenstock herrscht Chaos. Die alte Königin ist abgetreten und die neue will nicht regieren. Arbeiterinnen verlieren den Takt, Drohnen träumen von Pommes und an das Lied, das alle verbannt, kann sich niemand mehr erinnern. Auch Imker Camillo und Oma Anni spüren, dass etwas nicht stimmt. Auf der Suche nach dem verlorenen Lied wird das Publikum Teil des Geschehens und unternimmt eine Reise mitten hinein in die Welt der Bienen. Bienen, Mayo und das verlorene Lied ist ein buntes Theaterabenteuer für die ganze Familie über Mut, Freundschaft und Verantwortung. Zu sehen morgen um 17 Uhr im Park der Villa Freischütz in Meran.

Ein goldenes Herz besingt hier Shawn Mendes um 5:12 auf Reis Südtirol. Heute öffnet er wieder seine Tore, der Jazzclub auf Reis Südtirol. Welche Themen geplant sind, verraten die beiden Gestalter und Moderatoren Helga Plankensteiner und Michel Lösch. 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
1: In Südtirol herrscht trotz Regen weiterhin Waldbrandgefahr. Der Iran setzt seine Verhandlungen mit den USA aus. Das Wetter morgen zunehmend regnerisch und kühler bei 19 bis 26 Grad. In Südtirol herrscht weiterhin Waldbrandgefahr. Besonders groß ist die Gefahr von Waldbränden im Finchgau. Die extreme Hitze und der Wind sorgten für eine prekäre Situation, sagte der Leiter der Abteilung Forstdienst, Günther Untertiner, zu Rai Südtirol. Für eine gute Durchfeuchtung des Waldbodens müsste es über einen längeren Zeitraum durchgehend, wenn auch leicht, regnen. Der für diese Woche vorhergesagte Niederschlag könnte so heftig ausfallen, dass das Wasser oberflächlich abrinnt, anstatt in den Boden einzudringen, warnte Untertiner. Das Team K kritisiert Ausgaben der öffentlichen Hand für ein Südtirol-Geschäft im Bozner Einkaufszentrum Walterpark. In dem Geschäft werden laut dem Landtagsabgeordneten Alex Ploner unter anderem Kleider mit dem Südtirol-Logo verkauft. Hinter dem Geschäft steht die Standortagentur IDM. Sie hat den Aufbau des Geschäfts mit 123.000 Euro finanziert und zahlt pro Monat mehr als 11.000 Euro an den Geschäftsbetreiber. Alex Ploner kritisiert, dass die Einnahmen nicht an die IDM gingen, sondern an den privaten Unternehmer, der das von der öffentlichen Hand finanzierte Geschäft führt. Teheran hat nach iranischen Agenturangaben die indirekten Verhandlungen mit den USA über ein Ende des Kriegs in der Golfregion ausgesetzt. Die Entscheidung sei wegen der anhaltenden Verbrechen Israels im Libanon getroffen worden, meldete die Agentur Tasnim. Der Agentur zufolge wird es erst dann wieder Gespräche zur Beendigung des seit 3 Monaten andauernden Irankriegs geben, wenn die Forderungen des Irans erfüllt sind. Dazu gehören ein sofortiges Ende der israelischen Militäreinsätze im Gazastreifen und im Libanon sowie der vollständige Abzug Israels aus den besetzten Gebieten im Libanon. Italien feiert morgen den 80. Jahrtag der Gründung der Republik. Bei einer Volksbefragung am 2. Juni 1946 hatte sich die Bevölkerung mit klarer Mehrheit für die Republik statt für die Monarchie entschieden. An der Volksbefragung hatten erstmals auch Frauen teilgenommen. Staatspräsident Sergio Mattarella bezeichnete heute die damalige Volksabstimmung als Grundstein für einen demokratischen Neuanfang nach 20 Jahren Faschismus und den Schrecken des Zweiten Weltkriegs. Zum Tag der Republik ist morgen in Rom eine prunkvolle Militärparade mit rund 6.000 Soldaten vom Kolosseum zur Piazza Venezia geplant, im Beisein von Staatspräsident Mattarella und Ministerpräsidentin Giorgia Meloni. Der SVP-Europaparlamentarier Herbert Dorfmann signalisiert Verständnis für die Demonstration am Brenner. Als Anrainer des Eisacktals könne er den Protest des Wipptals nachvollziehen. Die Belastungsgrenze sei erreicht, sagte Dorfmann zu Rai Südtirol. Beklagenswert sei, dass es keine Verhandlungsfortschritte gebe. Die Staaten entlang der Brennerachse hätten unterschiedliche Vorstellungen und niemand kümmere sich mehr richtig um die Anliegen der Anrainer, erklärte Dorfmann. Ob Brüssel offiziell auf den Protest reagiere, werde sich in den kommenden Tagen zeigen. Das Eishockey-Team aus Mailand wird ab Herbst einer der Gegner des HC Bozen und des HC Pustertal in der Eishockey-League sein. Der Hockey-Club Milano Devils wurde heute auf der Liga-Generalversammlung in Salzburg mit der notwendigen Zweidrittelmehrheit in der Eishockey-League aufgenommen. Damit wächst die Teilnehmerzahl auf 14 Teams aus 4 Nationen an. Die neue Saison beginnt am Freitag, dem 18. September. Das Wetter. Am morgigen Staatsfeiertag überwiegen die Wolken und im Tagesverlauf entstehen teils kräftige Regenschauer und Gewitter bis in die Nacht hinein. Dazwischen gibt es aber auch längere trockene Phasen. Die Temperaturen gehen zurück und reichen von 19 Grad in Toblach bis 26 Grad in Bozen. Am Mittwoch gehen letzte Regenschauer zu Ende und es wird zeitweise sonnig. 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

Aus der Landesverkehrsmeldezentrale begrüßt Sie Manuel Scutellaro. Auf der Brenner-Autobahn in Richtung Norden zwischen Sterzing und dem Brenner staut es weiterhin ca. 6 Kilometer wegen Überlastung. Von den anderen Hauptstraßen Südtirols wurden uns keine Störungen gemeldet. Sichere Fahrt!

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1: Und mit Maximilian Hauser an der Technik geht's jetzt um kurz nach fünf so langsam Richtung Feierabend. Wie machen Sie eigentlich Ihre Fotos? Schnell das Smartphone gezückt und mit einem schnellen Klick ist ein Augenblick festgehalten und genauso schnell wieder vergessen? Oder geht es in eine ganz andere Richtung, die analoge Fotografie, also mit Fotoapparat und Film, der entwickelt werden muss? Da ist auch Geduld gefragt. Der eine oder andere von Ihnen, liebe Hörerinnen und Hörer, kennt das bestimmt noch. Und um genau diese analoge Fotografie geht es jetzt gleich, denn am Mittwoch startet in Bruneck die erste Ausgabe des Analog-Foto-Festivals. Tina Adams, die Direktorin des Lumen-Museums, ist dazu mein Gast.

0: Musik von Paul Simon aus dem Jahr 1986 und somit aus einer Zeit, in der von der digitalen Fotografie, wie wir sie heute kennen, noch keine Rede war. Da hat man noch analog fotografiert. Und erst nach dem Entwickeln eines Films wusste man, ob aus dem Bild auch etwas geworden ist. Ganz anders als jetzt, wo mit einem schnellen Klick ein Moment eingefangen, aber genauso schnell auch wieder vergessen ist. Dieser analogen Fotografie widmet sich ab Mittwoch ein Festival in Bruneck. Darüber hinaus gibt es 9 Standorte in ganz Südtirol, 15 Fotografinnen und Fotografen zeigen dabei ihre Werke. Hinter dem Analog-Foto-Festival stehen die beiden Fotografen Caroline Renzler und Fabian Haspinger sowie Lisa Leoni vom Eck-Museum in Bruneck und Tina Adams, die Direktorin des Lumen-Museums für Bergfotografie. Und mit ihr bin ich jetzt verbunden. Hallo und schöne Grüße nach Bruneck.
1: Ja, hallo. Schöne Grüße von Bruneck.
0: Die Vorbereitungen, die laufen ja auf Hochtouren, nehme ich mal an. Wie läuft's denn gerade?
1: Ja, ich komme gerade von dem Ausstellungsaufbau vom Headquarter. Also da ist jetzt alles sozusagen aufgebaut und werden noch ein paar lange Tage und Nächte wahrscheinlich. Wie es so ist von der ersten Ausgabe von einem Festival.
0: Wie ist denn die Idee zu diesem Festival entstanden, Frau Adams?
1: Ja, ich bin ja ständig mit Fotografie sozusagen in Kontakt, als einer der Hauptthemen in meinem Museum. Und dieses Jahr ist eben 200 Jahre, also Jubiläum der Fotografie, also vor 200 Jahren, ist eben vom Joseph Niepce sozusagen die erste historische Aufnahme von Ponte Vue de Grâce gemacht worden, die eben dauerhaft festgehalten wurde. Und somit ist eigentlich die Idee entstanden, dieser analogen Fotografie mehr Aufmerksamkeit zu geben und auch einfach gerade in unserem Alltag ist ja alles schnelllebig, digital, alles noch am besten gestern passieren muss, nochmal so ein bisschen dieses Slowdown nochmal gleichzeitig auch im Fokus zu geben. Und beim Analogen ist man da genau richtig, weil bei den ersten Techniken musste man sozusagen 20 Minuten Belichtungszeit hatte man zum Beispiel und ja, brauchte Geduld und Zeit.
0: Genau. Und die analoge Fotografie, die verzeiht vielleicht auch ein bisschen weniger Fehler als das Smartphone, weil schnell abgedrückt ist ja schnell einmal. Vielleicht liegt auch darin der Zauber der analogen Fotografie, dass man vielleicht bewusster hinschaut, bevor man das Foto macht.
1: Absolut. Es ist ein Unikat. Es ist jetzt nicht so, dass man das vervielfältigen kann. Man überlegt natürlich auch, welches Motiv wähle ich. Es ist auch sehr viel natürlich auch ein Kostenpunkt heutzutage analog zu fotografieren. Also es spielen ganz andere Faktoren eine Rolle und dementsprechend gibt es auch oft von gewissen Serien weniger, aber dafür einfach bewusste Auswahl der Motive und es ist einfach diese Praxis des Sehen und diese Auseinandersetzung mit den Bildern steht sozusagen im Vordergrund.
0: Sie haben in der Presseaussendung so schön geschrieben, Schreiben mit Licht. Ich denke, das trifft das eigentlich recht gut. Übermorgen am Mittwochabend, da geht's los, da wird das Festival eröffnet. Worauf darf man sich denn besonders freuen? Das Programm ist sehr umfangreich, aber nehmen Sie mal 1-2 Punkte vorweg.
1: Ja, natürlich möchte ich alle recht herzlich zu unserer Eröffnung am Mittwoch, eben 3. Juni um 19 Uhr in Bruneck im Headquarter einladen. Das Headquarter ist bewusst kein Museum, sondern es ist einfach eine leerstehende Wohnung in der Stadtkasse von Bruneck, also im Würzbeck. Das ist eine Bar, die hat eben oben eine sehr tolle Wohnung, wo man eben, die wir als Headquarter gewählt haben. Ich glaube, das passt auch sehr gut zu diesem Style der analogen Fotografie. Highlight natürlich sind die Hauptausstellungen von Renato D'Agostin und Roger Ballen. Die kann man im Eck-Museum und im Lumen-Museum ab morgen, ab 4. Juni sozusagen besuchen. Ein sehr tolles Highlight sind auch die Workshops, die wir anbieten. Wir haben internationale Gäste, die diese halten, zum Beispiel Jobo, also wer weiß, wer in der Fotografie bewandert ist, weiß, wem ich spreche, oder auch mit Dino, den Direktor vom Rotlichtfestival aus Wien, aber auch mit Fotografen wie Oliver Kofler, also auch lokale Workshops. Ich würde einfach sagen, das vielseitige Rahmenprogramm bietet wirklich für jeden etwas und wir würden uns natürlich sehr freuen, wenn wir den einen oder anderen dort antreffen. Also gerne auch eine klassische Führung nutzen oder den Fotowalk vom Fotoclub Bruneck sogar in den frühen Morgenstunden. Also
0: Wenn Sie
1: Sehr
0: sagen,
1: breit. Ich wüsste gar nicht, was ich auswählen müsste.
0: wenn Sie sagen Workshops, wird da auch wirklich,
1: Ja.
0: werden da auch zum Beispiel Filme entwickelt? Weil, sagen wir mal, ich kenne das ja noch von früher, da hat man den Film einfach abgegeben im Fotostudio und nach ein paar Tagen hat man die entwickelten Fotos erhalten. Gibt es so etwas auch, wo man das selber macht?
1: Ja. Absolut. Also es gibt zum Beispiel gleich am 4. Juni Workshop zum digitalen Negativ, wo man das auch wirklich erarbeiten kann. Es gibt auch einen Workshop zu Polaroids, wo man Polaroids auch selber machen kann und wieder sozusagen bearbeitet. Es gibt auch einen Workshop zum Wetplate Collodion Prozess, also Tintendrucke, Ambrotopien, also wie man wirklich auf Glas druckt. Also es ist wirklich Back to the Roots, heiße ich mal. Und man experimentiert mit Licht, mit Flüssigkeiten, wie früher. Genau, wir werden Dunkelkammern installieren, wirklich mal so ein bisschen ein Deep Dive in die Fotografie, in die Analoge. Genau.
0: Jetzt haben Sie ein gutes Stichwort gewählt, die Kammern, die Dunkelkammern, diese Chambres, das ist ja auch ein Teil des Festivals, Pustertal und Bruneck als Hauptstandort, aber Sie haben
1: Richtig.
0: Über Kooperationen Partner auch im ganzen Land gefunden. Wo gibt es sie denn überall zu sehen?
1: Richtig, also wir sprechen von Chambres bewusst von der fotografischen Dunkelkammer abgeleitet, die Chambre Noire in ganz Südtirol, Bruneck natürlich als Hauptstandort, nicht nur in den Museen, sondern auch in verschiedenen Geschäften. Eben dann haben wir noch im Boot Bozen, wo im Fotoforum-Programm gezeigt wird. Es wird einen Talk von SKB Artes geben. Es wird auch am Ritten in Oberpunzen eine Ausstellung geben. Wir haben auch die Basis Finchka mit dabei. Es wird auch im Gardatal im Museum Ladin einen Workshop für Kinder geben. Im Amaste haben wir eine Ausstellung. Also wir haben versucht, wirklich auch ganz Südtirol mit einzubinden und einzelne Stationen auch dort anzubieten. Genau.
0: Bei den Künstlern.
1: Ich hoffe, ich habe niemanden vergessen.
0: Sonst kann man, glaube ich, auf der Webseite dann nochmal nachschauen,
1: genau.
0: wo es sie überall zu finden gibt. Ihnen war es auch wichtig,
1: genau.
0: bei den Künstlern, Künstlerinnen eine Mischung auch zwischen Mann und Frau, älteren und jüngeren Personen zu finden. Wie sind Sie denn bei der Auswahl da vorgegangen? Wen haben Sie eingeladen?
1: Vielleicht bei der Auswahl, vielleicht kann man auch nochmal unser Thema Beyond the Instant kurz erwähnen, also der Untertitel des Festivals über den Augenblick hinaus. Und uns war es natürlich wichtig, auch lokale Matadore einzuladen, aber auch Akzente darüber hinaus international zu setzen. Ich glaube, das war einfach von unserer Gruppe ein bunt gemischte Ideen, die zum Thema passen. Wichtig war es natürlich auch, dass Frau und Mann einen Ausgleich hat. Dementsprechend haben wir dem Headquarter auch Frauen die Bühne gewidmet, also die Titel Women's Stories mit Cissia Micheli, Pip Marschalk und dem Carlotta Valente. Eine sehr spannende Mischung. Aber sonst ist es einfach, ja, passend zum Thema eben, die was mit diesen dem Moment der Gegenwart oder die flüchtige Situation, die hinterlassen wird, aber doch werden auch eine langfristige Auswirkung oder für die Zukunft hat, einfach dieses Spiel damit. Und wir waren uns da relativ einig. Wir haben natürlich viele andere auf der Liste, aber es gibt ja nicht, ist ja nicht das letzte Festival,
0: genau.
1: sondern wir möchten das hier alle 2 Jahre hoffentlich wieder machen.
0: Genau, also Mittwoch geht's los, dann bis zum 14. Juni
1: Richtig.
0: Und angelegt ist das Festival dann als Biennale.
1: Richtig.
0: Das Festival, ja bitte.
1: Na, passt.
0: Das Festival, das trägt eben den Namen Beyond the Instant. Eine letzte Frage an Sie. Wie fotografieren Sie eigentlich selbst, Frau Adams? Auch analog oder doch bei der digitalen Fraktion?
1: Ich bin doch digital, wie soll ich denn sagen, ich fotografiere digital, aber auch mit Polaroid.
0: Okay.
1: Ich kann aber, ich habe viele Workshops so mitgemacht von den verschiedenen Techniken, weil wir im Haus ja auch einen Fokus zur Geschichte der Fotografie haben. Also mich hat das auch interessiert, dann die Praxis kennenzulernen. Und ja, es ist einfach aufwendig und es braucht einfach Zeit. Dementsprechend, ich bin auch in der digitalen Welt, aber ich schätze die analoge sehr. Und ich glaube, gerade dieses Spiel digital-analog, digital kann man ja nicht komplett wegdenken, deswegen gibt es eben auch einen Fotostammtisch zum Beispiel dazu, wo wir diskutieren. Also ich glaube, wir sind schon offen, dass wir wissen, man muss da dieses Denken auch mit einbeziehen. Genau.
0: Dann wünsche ich viel Erfolg in Bruneck mit der ersten Ausgabe des Analog-Foto-Festival und ganz herzlichen Dank für das Gespräch, Frau Adams.
1: Ja, herzlichen Dank für die Einladung zum Gespräch und ich würde mich freuen, den einen oder anderen am Mittwoch oder bei einem anderen Programmpunkt auch zu treffen.
0: Vielen Dank.
1: Danke.
0: Das Analog-Foto-Festival beginnt also am Mittwoch, am 3. Juni mit der Eröffnung im zentralen Festivalraum Würzbeck in Bruneck. Um 19 Uhr geht's los. Weiter geht's dann bis 14. Juni. Die Infos finden Sie auf der Webseite analogfotofestival.com.

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0: Aus der Landesverkehrsmeldezentrale begrüßt sie Manuel Scutellaro. Auf der Brenner-Autobahn in Richtung Norden zwischen Sterzing und dem Brenner staut es weiterhin ca. 6 Kilometer wegen Überlastung. Von den anderen Hauptstraßen Südtirols wurden uns keine Störungen gemeldet. Sichere Fahrt!
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2: Der Monat Juni hat vom Wetter her eine Veränderung mit sich gebracht. Ein wechselhafter Nachmittag mit Sonne, Wolken und einigen Regentropfen geht jetzt um 5:30 so langsam zu Ende. Am Feiertagmorgen ist ein Tief im Anmarsch und vor allem am Nachmittag muss man mit teilweise starken Regenfällen und Gewittern rechnen. Mit diesem Tief gehen auch die Temperaturen leicht zurück und erreichen morgen Höchstwerte zwischen 19 und 26 Grad. Auch der Mittwoch bleibt aus heutiger Sicht wechselhaft. Der Regen, der lässt allerdings nach.

0: Céline Dion um 20 vor 6 auf Reiss-Südtirol. Für viele Menschen ist eine Organtransplantation die letzte Hoffnung. In Europa warten derzeit rund 95.000 Menschen auf ein Spenderorgan. Jedes Jahr sterben Tausende, weil kein passendes Organ rechtzeitig verfügbar ist. Gleichzeitig fällt die Entscheidung zur Organspende vielen schwer. Oft aus Unsicherheit, manchmal aus Angst. Wenn ein Mensch stirbt und als Organspender in Frage kommt, beginnt ein hochkomplexer Ablauf. Mehrere Spezialteams reisen an, oft aus unterschiedlichen Ländern und Kliniken, erzählt die Transplantationschirurgin Ruth Ladurner.
1: Also da sind mehrere Teams, die sich ja gar nicht kennen, weil die kommen ja alle von verschiedenen Stellen her. Und die entnehmen an einem Krankenhaus das keiner von denen eigentlich kennt in der Regel, die Organe und verschwinden danach wieder. Also in der Hinsicht ist schon auch, und was einen als Transplantationschirurg schon auffällt, man hinterlässt dann auch eine leere Hülle.
0: Doch ein Organ kann Leben retten, manchmal buchstäblich innerhalb weniger Stunden. So war es beispielsweise bei der kleinen Ida. Nach der Schule ist sie plötzlich zusammengebrochen, erzählt ihre Mutter.
2: Ich war in den Dr. Horme. Und die Ida ausnahmsweise von der Schule geholt. Normalerweise sind die Kids mit dem Roller nach der Schule alleine heim. Und die tut die Schultasche in das Auto rein und dann sagt sie Mama und ist hinterst umgefallen und hat nicht mehr geschnauft. War eben zum Glück dabei, haben sie noch wiederbelebt. Mit einer Hand die Rettung geholt. Und dann sind wir eben gleich Brixen ins Krankenhaus und hat es gleich geheißen, sie brauchen ein Intensivbett. Und so einzige Freie ist im Bad.
0: Diagnose: eine akute Herzmuskelentzündung. Für Familie Backer ist es immer noch ein Wunder, dass Ida wenige Tage später ein neues Herz und damit ein neues Leben erhalten hat. Die häufigsten Organtransplantation ist die Nierentransplantation. Allein in Südtirol sind an die 300 Betroffene auf Dialyse angewiesen und hoffen auf ein neues Organ. Für Petra Braun-Walcher hat die Nierentransplantation ihr Leben verändert und sie feiert seither zweimal Geburtstag.
3: Ich habe durch das Organ ein neues, wundervolles Leben geschenkt gekriegt, was total ist wie jedes andere normale Leben. Ja.
0: Organspende schenkt Leben, doch viele zögern und die Bereitschaft zur Organspende ist mit Fragen und Zweifeln verbunden. Diesen Fragen widmet sich der TV-Doku-Abend Nachgeschaut. 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Zu sehen heute um 20.20 Uhr mit der Dokumentation Neue Niere, neues Herz, Leben und Überleben mit einem gespendeten Organ von Astrid Kofler und einer anschließenden Diskussion mit Betroffenen und Fachleuten.

0: Organspende kann Leben retten. Trotzdem tun sich viele Menschen schwer mit diesem Thema. Oft sind es Unsicherheiten, Halbwissen oder Gerüchte, die Zweifel auslösen. So befürchten manche, dass Organspender im Krankenhaus schlechter behandelt werden könnten. Andere glauben hingegen, ihre Organe seien im Alter ohnehin nicht mehr geeignet. Was an diesen Befürchtungen dran ist und warum Aufklärung so wichtig ist, darüber hat Thomas Siegmund heute in der Früh mit Gustav Kofler gesprochen. Er ist Präsident des Südtiroler Nierenkrankenvereins Nirene und selbst Organspender.
1: Es gibt auch religiöse Gründe, dass manche sagen, ja, wenn ich, also zum Beispiel bei den Christen, wenn mir das Herz rausgenommen wird, dann kann die Seele nicht in den Himmel kommen und dergleichen. Dann, weil die Weltreligionen auch, also die christlichen, mohammedanischen, und die sind eigentlich fast alle sind für die Organspende. Aber es ist auch dann, ja, bitte, sagen Sie noch.
2: Na, ich wollte nur noch einen weiteren Vorbehalt nennen, der immer wieder kommt. Und zwar zum Beispiel, Ärzte behandeln Organspender im Krankenhaus schlechter, ist so zum Beispiel auch eine Sorge, die viele Menschen haben.
1: Also, da kann ich jeden beruhigen. Also, ein jeder Arzt, der auf der Intensivstation arbeitet, der hat die Pflicht, wirklich die Pflicht, und das ist auch seine eigene Verantwortung, alles menschenmöglich zu tun, um den Menschen, also der auf der Intensivstation ist, dem Patienten, das Leben zu retten. Und es wird alles Menschenmögliche getan, um den Menschen das Leben zu erhalten. Und erst wenn wirklich hundertprozentig keine Möglichkeit mehr besteht, diesen Menschen das Leben zu erhalten, dann erst wird die Frage gestellt, wäre da möglich, eine Organspende durchzuführen.
2: Wie schaut es denn, Herr Kofler, bei älteren Menschen aus? Da gibt es zum Beispiel die Sorge, die viele ältere Menschen haben, ja, meine Organe sind doch für eine Organspende viel zu alt. Wie sieht es aus?
1: Das ist wieder eine Fehlinformation, denn es gibt jetzt das Seniorprogramm, da werden von älteren Leuten werden die Organe entnommen und auch älteren Leuten eingepflanzt. Und oftmals ist es so, dass ältere Leute ganz, ganz gute Organe haben, da sie einfach ein gesünderes Leben geführt haben. Ich habe viele Gespräche mit dem Stefan Eschler, Zober und auch mit Innsbruck, mit den Professoren und Ärzten. Und sie sagen oft, dass die Organe von älteren Leuten wirklich noch tiptop beieinander sind. Und die werden ja auch nicht jungen Leuten eingeplant, sie werden älteren Leuten eingeplant. Also von dem her, heutzutage gibt es eigentlich keine Altersbeschränkung mehr. Es werden über 80-Jährige explantiert.
0: Weil sich Organe auch im höheren Alter oft noch für eine Transplantation eignen. Gustav Kofler vom Südtiroler Nierenkrankenverein Nirene über Vorbehalte, Missverständnisse und die Bedeutung einer guten Aufklärung beim Thema Organspende. Wer seinen Willen festhalten möchte, kann dies unter anderem bei der Erneuerung des Personalausweises auf der Gemeinde tun. Heute Abend beschäftigt sich die Sendung Nachgeschaut genau mit diesem Thema. Gezeigt wird die Dokumentation Neue Niere, neues Herz, Leben und Überleben mit einem gespendeten Organ. Anschließend diskutieren Betroffene und Fachleute über medizinische, ethische und persönliche Fragen rund um die Organspende. Es ist jetzt kurz vor sechs und Norbert Rabanzer sitzt hier bei mir. Der nach den Nachrichten ist er wieder dran mit seiner Sendung Dur und Schräg, und er war auch gestern für uns im Einsatz, gell, Norbert?
3: Ja, alle Tage unterwegs für Reis Südtirol. Wir waren in Vilnius mit unserem Reis Südtirol Live-Free-Shoppen. Die Vilnius Musik hat gefeiert, 225 Jahre Musikkapelle Vilnius. War super, das Wetter war schön danach. Nach der Sendung ist sogar Gewitter gekommen. Aber wir waren ja im Zelt perfekt dekoriert. Tolle Stimmung, das Zelt war schön gerappelt, voll. Und
0: tolle Gäste auch, habe ich gehört.
3: Ja, war sehr, sehr spannend. Ich kenne viel Vilnius, aber Berg, muss ich sagen, war richtig lässig.
0: Und heute nach oder jetzt am Abend, was kommt vor bei dir in Durenschrick?
3: Ich habe mal vorgenommen, viel, viel Musik zu spielen. Sogar Sepp Meisner-Winschner ist dabei, aktuell kann er nicht sein. Der war Visionär, schon vor 15 Jahren hat er ein Lied gemacht über den Transit. Das wollen wir heute mal spielen. In Durenschrick ist ja vieles möglich.
0: Das stimmt. Ganz toll, dann wünsche ich dir eine tolle Sendung, lieber Norbert. Wir vom Nachmittag, wir sagen danke fürs Dabeisein. Das waren Maximilian Hauser und Maximilian Ebner an der Technik. Unbedingt dranbleiben bei Norbert Rabanza. Und ja, einen schönen Feiertag morgen.

0: Regierung. Der Iran setzt seine Verhandlungen mit den USA aus. Das Wetter morgen zunehmend regnerisch und kühler bei 19 bis 26 Grad. Das Hissen von Regenbogenfahnen sorgt erneut für Diskussionen in Südtirols Landesregierung. Nach Landeshauptmann-Stellvertreter Marco Galateo von Fratelli d'Italia sprechen sich nun auch die Freiheitlichen gegen das Hissen der Regenbogenfahne in und an öffentlichen Gebäuden im Pride Month Juni aus. Obmann Roland Stauder betont in einer Aussendung, dass zwar alle Menschen Respekt und Gleichbehandlung verdienen, die Regenbogenfahne sei jedoch zunehmend mit politischen und ideologischen Forderungen verbunden, kritisiert er. Landeshauptmann Arno Kompatscher unterstützt hingegen die Teilnahme des Landes am Aktionsmonat Pride Month. In Südtirol herrscht weiterhin Waldbrandgefahr. Besonders groß ist die Gefahr von Waldbränden im Finchgau. Die extreme Hitze und der Wind sorgten für eine prekäre Situation, sagte der Leiter der Abteilung Forstdienst, Günther Untertiner, zu Rai Südtirol. Für eine gute Durchfeuchtung des Waldbodens müsste es über einen längeren Zeitraum durchgehend, wenn auch leicht, regnen. Der für diese Woche vorhergesagte Niederschlag könnte so heftig ausfallen, dass das Wasser oberflächlich abrinnt, anstatt in den Boden einzudringen, warnte Untertiner. Teheran hat nach iranischen Agenturangaben die indirekten Verhandlungen mit den USA über ein Ende des Krieges in der Golfregion ausgesetzt. Die Entscheidung sei wegen der anhaltenden Verbrechen Israels im Libanon getroffen worden, meldete die Agentur Tasnim. Der Agentur zufolge wird es erst dann wieder Gespräche zur Beendigung des seit 3 Monaten andauernden Irankriegs geben, wenn die Forderungen des Irans erfüllt sind. Dazu gehören ein sofortiges Ende der israelischen Militäreinsätze im Gazastreifen und im Libanon sowie der vollständige Abzug Israels aus den besetzten Gebieten im Libanon. Italien feiert morgen den 80. Jahrtag der Gründung der Republik. Bei einer Volksbefragung am 2. Juni 1946 hatte sich die Bevölkerung mit klarer Mehrheit für die Republik statt für die Monarchie entschieden. An der Volksbefragung hatten erstmals auch Frauen teilgenommen. Staatspräsident Sergio Mattarella bezeichnete heute die damalige Volksabstimmung als Grundstein für einen demokratischen Neuanfang nach 20 Jahren Faschismus und den Schrecken des Zweiten Weltkriegs. Zum Tag der Republik ist morgen in Rom eine prunkvolle Militärparade mit rund 6.000 Soldaten geplant. Aus der Feuerwehrhalle von Arco haben Unbekannte in der vergangenen Nacht Werkzeug und Rettungsausrüstung im Wert von bis zu 50.000 Euro entwendet. Die Diebe sind gegen Mitternacht in die Halle eingedrungen und haben unter anderem hydraulische Scheren entwendet. Die Polizei von Riva del Garda und auch die Carabinieri haben Ermittlungen aufgenommen und hoffen, mit Hilfe von Überwachungskameras auf die Spur der Täter zu kommen. Auch in Südtirol war es in den vergangenen Monaten immer wieder zu Einbrüchen in Feuerwehrhallen gekommen. Ein Eishockey-Team aus Mailand wird ab Herbst einer der Gegner des HC Bozen und des HC Pustertal in der Eishockey League sein. Der Hockey-Club Milano Devils wurde heute auf der Liga-Generalversammlung in Salzburg mit der notwendigen Mehrheit als 14. Team in der Eishockey League aufgenommen. Liga-Vizepräsident Erich Falkensteiner, der zugleich auch Präsident des HC Pustertal ist, sprach von einem Meilenstein. Mailand sei eine europäische Metropole mit enormem Marktpotenzial. Die neue Saison der Eishockey League beginnt am Freitag, dem 18. September. Das Wetter: am morgigen Staatsfeiertag überwiegen die Wolken und im Tagesverlauf entstehen teils kräftige Regenschauer und Gewitter bis in die Nacht hinein. Dazwischen gibt es aber auch längere Trockenphasen. Die Temperaturen gehen zurück und reichen von 19 Grad in Toblach bis 26 Grad in Bozen. Am Mittwoch gehen letzte Regenschauer zu Ende und es wird zeitweise sonnig. 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
1: Guten Nachmittag wünscht Barbara Widot aus der Landesverkehrsmeldezentrale. Auf der Brenner Autobahn in Richtung Norden zwischen Sterzing und dem Brenner 4 Kilometer Stau wegen starken Verkehrs. Die Gemeindestraße Lenkstein-Barbian ist im Bereich Dichtelegraben wegen Versicherungsarbeiten gesperrt. Gute Fahrt!
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Herzlich willkommen, sehr verehrte Damen und Herren. Schön, dass Sie heute wieder mit dabei sind hier in Dur und Schräg. Ich freue mich auf eine knappe Stunde mit Ihnen, mit viel, viel Musik. Wir lassen es losgehen mit dem Olympiademarsch, legendär, der Blechhaufen aus. Österreich spielt für uns.

der Blechhaufen, legendär aus Österreich, aus Niederösterreich. Im Raum von Wien sind sie beheimatet. Ja, schön, dass Sie mit dabei sind. Gestern haben wir nochmal ein Hits gehabt. Ein geniales Wochenende. Das Wetter hat gepasst, genau für die vielen Feste in unserem Land unter anderem auch. Und wir waren ja in Vilnius zu Gast gestern mit unserer Reise Südtirol Live Free Shop. Es war sehr, sehr schön. Dankeschön, dass so viele kommen sein. Natürlich die Musikkapelle Vilnius in erster Linie zu feiern, aber auch mit uns den Reise Südtirol Live Free Shop zu zelebrieren. Die Pflerrer Gitschen und die Südtiroler Lausbuben haben live aufgespielt. Schöne Gesprächspartner. Einfach ein schönes Toll, bärige Leute und eine gewaltige Musik kommt sie aufzubieten, die Vilnesser. Liebe Grüße ins Tal und ja, jetzt machen wir weiter mit dem Patronatsmarsch, Max Obermüller und seine Musikanten.

ein sehr, sehr schöner Marsch. Eine gelungene Komposition von Max Obermüller und seinen Musikanten aus Bayern. Der Patronatsmarsch. Weiter lassen wir es musikalisch mit den Tiroler Spatzen wieder mal heute in Duo und Schräg. Der legendäre Posaunenwalzer von Heinz Lehner im Original eigentlich für und von den Filler Spatzen komponiert. Jetzt aber die Tiroler Spatzen.

legendär. Diese Melodie von den Tiroler Spatzen. Wie gesagt, der Komponist war der Heinz Lehner, legendär, sehr, sehr jung verstorben, aber hat schöne Melodien komponiert und uns natürlich schöne Melodien hinterlassen, früher von den Tiroler Spatzen und dann sozusagen die Kopie, die Tiroler Spatzen, die auch früher viel bei uns in Südtirol gespielt haben. Die Kaisermusikanten sind sehr in momentan und da gibt es eine schöne Live-CD und hier ist eine alte, legendäre Moschpolka und zwar die Gartenpolka, passt ja zu der Zeit, es wächst und ja, die Vögel fliegen überall in die Weinberg und so soll es sein, dass es wächst. Viel Vergnügen mit der Gartenpolka.

Ja, richtiger Blasmusik-Hit hier, die Gartenpolka. Aufgenommen, glaube ich, bei Woodstock der Blasmusik. Und es waren ja schon einige Festivals, aber es geht auch wieder weiter. Dieses Wochenende geht's im Zillertallauf in Meierhofen bei der Blechlawine. Ab Donnerstag, dann Donnerstag, Freitag, Samstag und Sonntag auch ein sehr, sehr beliebtes und bekanntes Festival in Meierhofen. Direkt am Fest, Waldfestplatz, so heißt es ganz genau. Und eine lässige Location, sehr, sehr urig und in der Mitte rein von der Natur stirbt man da und kann Berge Blasmusik losen. Was will man mehr? Und dann auch Ende Juni gibt es das große sozusagen, die Mutter, der Vater aller Blasmusikfestivals, Woodstock der Blasmusik steht dann auch schon vor der Tür und so geht's dahin mit großen Schritten sozusagen Richtung Sommer natürlich im Gepäck. Gute Blasmusik, wie jetzt gleich wieder für Sie, die Blaskapelle Böhmische Liebe unter Leitung von Matthias Rauch, der auch singt, gemeinsam mit meiner Schwester Martina Rabanza. Ein schönes Leben.

wunderbare Blasmusik. So am späten Nachmittag, frühen Abend. Was will man mehr? Vielleicht sind sie gerade beim Heimfahren. Wenn man viele Leute trifft unterwegs ist, dann erzählen an die Zuhörerinnen und Zuhörer praktisch sie jetzt am Radio immer wieder Geschichten und Momente, dass sie losen, dass sie mit dabei sind, egal aus welchem Landesteil sie zuhören, ob sie auf der Alm sein, im Stall, im Auto oder nach der Arbeit einfach, wo sich's genau ausgeht, perfekt in einer Stunde mit Du und Schräg ist man dann plötzlich daheim und hoffentlich, vielleicht sollten sie schlecht gelaunt sein, mit einer besseren Laune wie vorher. Schönes Leben, Gablonzer Perlen, die nächste Nummer, Woody Blechpickers für Sie.

auch legendär und sehr beliebt, die Kabel und Zerperlen, wo die Blechbakers aus Oberösterreich. So, jetzt machen wir einen Abstecher nach Begunje, nach Slowenien. Einmal singen mit dir, wunderschön, obergern aus Begunje, kennt man auch in Südtirol, und Niki Legat, Trompeter, ist der Chef dieser Partie und wir lassen sie aufspielen. Freuen Sie sich auf gute Obergreiner Musik.

0: so klingen sie, die Obergräner aus Begunje, Slowenien, wunderschön. Bergenummer, ein lässiger Text und natürlich Berg gespielt, so wie wir sie kennen. So einen kleinen Hinweis jetzt für Sie gleich, einen Spot, 45 Jahre Südtiroler Volksmusikverein, hören Sie genau zu.
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0: Ja, da kann man nur gratulieren. 45 Jahre Südtiroler Volksmusikverein. Wir sind wieder zurück in Du und Schräg. Noch einmal der Blechhaufen mit einem wunderschönen Lied aus Kärnten. In Gedanken bin ich bei dir.

Und einmal tief durchschnaufen mit dieser wunderbaren Musik. Vielleicht haben Sie jetzt sogar die Gelegenheit gehabt, irgendwo in Ruhe alleine zu sein und diese Musik genießen zu lassen, auf Sie wirken zu lassen, vielleicht auf einer grünen Wiese ins Tal hineinschauend. Da passt es schon perfekt. Also Musik kann Dinge, von denen kann man manchmal nur träumen, weil das ist eine einzigartige Sprache. Und in diesem Sinne, jetzt müssen wir leider einen Tapetenweg machen, nicht, dass wir jetzt gleich aus dem Stuhl fallen. Verkehr, Transport, Transit, wir alle kennen diese Themen. Samstag war ja der Brenner zu. Und der Windschnur Sepp der Mesner, Sepp aus Kufidaun, hat sich schon vor, glaube ich mal, 15, 20 Jahren Gedanken darüber gemacht. Und er hat damals eine CD aufgenommen und die selber mitgespielt. Also, wenn es passt, dann wenn nicht jetzt. Also, lieber Sepp, Windschnur, Mesner, Sepp, das ist außerbringend. Jetzt lassen wir dir mal aufspielen, passend zum aktuellen Thema. Verkehr, Transport, Transit, Sepp, Mesner, Windschnur.

0: 24 Jahre ist schon fertig. 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
1: Aktueller denn je, ein Südtiroler Original. Sepp Messner, Windschnur, Verkehr, Transport, Transit. Ja, wieder ein harter Wechsel mit dem harten Kern jetzt. Einen Marsch von Gottlieb Weißbacher, Brennösel, Breinösel-Marsch, so heißt es. Ein bekanntes Gasthaus in Innsbruck.

der harte Kern, Schöne in toller Musik aus Nordtirol. Und wenn ich jetzt gleich sage, Sascha Ausenik, Slowenien und so weiter und so fort. Und wenn ich dann noch sage, hallo kleine Maus, braucht man nichts hinzufügen. Der ultimative Oberkreiner Hit.

Na eben, die kleine Maus mit einer schönen Geschichte dazu, der ultimative Hit. Jeder singt ihn oder pfeift ihn oder klatscht mit und so weiter und so fort. Sascha Ausenig, Text Erwin Aschenwald aus Meierhofen, von den Meierhofen und natürlich mit seinen Musikanten. So, machen wir ein bisschen französische Musik. Paris, die Stadt der Liebe. Ich bereue nichts, so heißt der Titel, gut einfach übersetzt von mir auf Deutsch. Ich bereue nichts, hoffentlich haben Sie die gleiche Einstellung wie nichts zu bereuen, dahinter zu stehen und ja, Gott, oft einmal muss man schon ein bisschen reflektieren, vielleicht war nicht immer alles richtig, aber im Großen und Ganzen muss man sagen, ich bereue nichts. Non, je ne regrette rien. Die Bürgerkapelle Tramin live vom Bauernsonntagkonzert, es singt die wunderbare Nadine Thaler.

Merci beaucoup, mesdames et messieurs, so lieb. Merci. Nadine Thaler, unglaublich klar und überzeugend, perfekt gesungen. Sehr, sehr schön gesungen. Ein Welthit von Edith Piaf, hier eine Live-Version der Brückerwelle Tramin. Macht einfach Spaß, diese französische Sprache, auch in der Musik. Das hat schon was ganz Besonderes. Und nicht vergessen, non je ne regrette rien, ich bereue nichts. Der alte Dessau, lang war er nicht mehr dabei. Jahre ist her, da haben wir gespielt in Du und Schräg. Walter Scholz, legendär mit seinen legendären Schwarzwaldmusikanten unter der Leitung von Rolf Schneebiegeln. Schneebiegeln, natürlich, diese Formation ist Geschichte. Der Walter, der erfreut sich noch beste Gesundheit. Also in diesem Sinne, lass mal aufspielen. Der alte Dessauer.

Unverkennbar, Walter Scholz an der Trompete mit den Schwarzwald-Musikanten unter Leitung von Rolf Schneebiegel, der alte Dessauer. Und jetzt auf nach Bad Kleinkirchheim mit Obergrenerbauer aus der Steiermark.

Mit so einer Musik kann heute Abend nichts mehr schief gehen. Ich wünsche Ihnen auf alle Fälle einen erholsamen Abend, ein gutes Nachtl und ich freue mich schon wieder auf das nächste Mal, wenn es wieder heißt Du und Schräg. An der Technik war Franz Waschtler. Mein Name, wie immer, an dieser Stelle ist Norbert Rabanza.

0: In Kürze ist es 19 Uhr. 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Auf Wiederhören.
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0: Es ist 19.30 Uhr. 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Hier sind die Nachrichten mit Dieter Seifert.
1: Regenbogenfahnen sorgen für Diskussionen in der Landesregierung. Italien feiert morgen das 80-jährige Bestehen der Republik. Das Wetter morgen zunehmend regnerisch und kühler bei 19 bis 26 Grad. Das Hissen von Regenbogenfahnen sorgt erneut für Diskussionen in Südtirols Landesregierung. Nach Landeshauptmann-Stellvertreter Marco Galateo von Fratelli d'Italia sprechen sich nun auch die Freiheitlichen gegen das Hissen der Regenbogenfahne in und an öffentlichen Gebäuden im Pride Month Juni aus. Obmann Roland Stauder betont in einer Aussendung, dass zwar alle Menschen Respekt und Gleichbehandlung verdienen, die Regenbogenfahne sei jedoch zunehmend mit politischen und ideologischen Forderungen verbunden, kritisiert er. Landeshauptmann Arno Kompatscher unterstützt hingegen die Teilnahme des Landes am Aktionsmonat Pride Month. Das Team K kritisiert Ausgaben der öffentlichen Hand für ein Südtirol-Geschäft im Bozner Einkaufszentrum Walterpark. In dem Geschäft werden laut dem Landtagsabgeordneten Alex Ploner unter anderem Kleider mit dem Südtirol-Logo verkauft. Hinter dem Geschäft steht die Standortagentur IDM. Sie hat den Aufbau des Geschäfts mit 123.000 Euro finanziert und zahlt pro Monat mehr als 11.000 Euro an den Geschäftsbetreiber. Alex Ploner kritisiert, dass die Einnahmen nicht an die IDM gingen, sondern an einen privaten Unternehmer, der das von der öffentlichen Hand finanzierte Geschäft führt. In Südtirol herrscht weiterhin Waldbrandgefahr. Besonders groß ist die Gefahr von Waldbränden im Finchgau. Die extreme Hitze und der Wind sorgten für eine prekäre Situation, sagte der Leiter der Abteilung Forstdienst Günther Untertiner zu Reis Südtirol. Für eine gute Durchfeuchtung des Waldbodens müsste es über einen längeren Zeitraum durchgehend regnen. Der für diese Woche vorhergesagte Niederschlag könnte zu heftig ausfallen, sodass das Wasser oberflächlich abrinnt, anstatt in den Boden einzudringen. Dringen, warnte Untertiner. Mit dem heutigen 1. Juni wird in Italien der Anspruch auf Entschädigungen bei Staus auf Autobahnen wirksam. Im Fall von nachweislichen Verzögerungen sollen Autofahrer einen Teil der Maut zurückbekommen. Seit Mitternacht ist der hierfür notwendige Link auch auf der Internetseite der Brenner Autobahngesellschaft zugänglich. Verbraucherschützer hatten kritisiert, dass der Anspruch auf Rückerstattung derzeit nur auf dem Papier bestehe. Italien feiert morgen den 80. Jahrestag der Gründung der Republik. Bei einer Volksbefragung am 2. Juni 1946 hatte sich die Bevölkerung mit klarer Mehrheit für die Republik statt für die Monarchie entschieden. Staatspräsident Sergio Mattarella bezeichnete heute die damalige Volksabstimmung als Grundstein für einen demokratischen Neuanfang nach 20 Jahren Faschismus und den Schrecken des Zweiten Weltkriegs. Viele Südtiroler waren damals von der Abstimmung ausgeschlossen, weil die Südtirol-Frage zu diesem Zeitpunkt noch international verhandelt wurde. Zum Tag der Republik ist morgen in Rom eine prunkvolle Militärparade mit rund 6.000 Soldaten vom Kolosseum zur Piazza Venezia geplant. Teheran hat nach Angaben der iranischen Nachrichtenagentur Tasnim die Verhandlungen mit den USA über ein Ende des Kriegs in der Golfregion ausgesetzt. Die Entscheidung sei wegen der anhaltenden Verbrechen Israels im Libanon getroffen worden, wie Tasnim meldete. Daher gäbe es vorerst keinen weiteren Dialog über Vermittler. Der Agentur zufolge werde es erst dann wieder Gespräche zur Beendigung des Kriegs geben, wenn die Forderungen des Irans erfüllt sind. Dazu gehöre der vollständige Abzug Israels aus dem Libanon. Dort eskaliert unterdessen mit dem Vormarsch israelischer Bodentruppen der Krieg. Der israelische Ministerpräsident Benjamin Netanyahu kündigte neue Angriffe auf Ziele der Hisbollah in Beiruts Vororten an, woraufhin viele Bewohner die Flucht ergriffen. Im Norden Israels ertönten unter neuem Beschuss der Miliz immer wieder Warnsirenen. Ein Ebola-Verdachtsfall auf Sardinien hat sich nicht bestätigt. Eine kürzlich aus dem Kongo zurückgekehrte Person hatte Symptome aufgewiesen, die auf Ebola hinweisen könnten. Der Patient wurde von Ärzten und Sanitätern mit Schutzanzügen und Masken gestern aus seiner Wohnung abgeholt und in die Infektionsabteilung des Krankenhauses von Cagliari gebracht. Tests auf das Ebola-Virus fielen jedoch negativ aus. In Kalabrien sind in einem ausgebrannten Auto 4 verkohlte Leichen gefunden worden. Bei den Todesopfern soll es sich um pakistanische Migranten handeln. Die Feuerwehr wurde nach einer Explosion an einer Tankstelle in der Provinz Cosenza alarmiert. Erst nachdem das brennende Auto gelöscht war, wurden im Fahrzeuginneren die 4 Personen entdeckt. Ersten Angaben zufolge wird ein Unfall ausgeschlossen. Die 4 Männer wurden getötet und dann wurde das Auto in Brand gesetzt. Aus der Feuerwehrhalle von Arco haben Unbekannte in der vergangenen Nacht Werkzeug und Rettungsausrüstung im Wert von bis zu 50.000 Euro entwendet. Die Diebe sind gegen Mitternacht in die Halle eingedrungen und haben unter anderem hydraulische Scheren entwendet. Die Polizei von Riva del Garda und auch die Carabinieri haben Ermittlungen aufgenommen und hoffen, mit Hilfe von Überwachungskameras auf die Spur der Täter zu kommen. Auch in Südtirol war es in den vergangenen Monaten immer wieder zu Einbrüchen in Feuerwehrhallen gekommen. Am Brenner hat die Polizei einen gesuchten Gewaltverbrecher festgenommen. Der 50-jährige Italiener wurde bei einer Ausweiskontrolle unter den einreisenden Zugpassagieren überprüft. Dabei stellte sich heraus, dass gegen den Mann ein Haftbefehl der Staatsanwaltschaft Salerno vorliegt. Er muss eine 4-jährige Haftstrafe unter anderem wegen versuchter Vergewaltigung, Raubes, Diebstahls und schwerer Körperverletzung verbüßen und wurde ins Gefängnis nach Trient gebracht. Ein Eishockey-Team aus Mailand wird ab Herbst einer der Gegner des HC Bozen und des HC Pustertal in der Eishockey League sein. Der Hockey-Club Milano Devils wurde heute auf der Liga-Generalversammlung in Salzburg mit der notwendigen Mehrheit als 14. Teams in der Eishockey League aufgenommen. Liga-Vizepräsident Erich Falkensteiner, der zugleich auch Präsident des HC Pustertal ist, sprach von einem Meilenstein. Mailand sei eine europäische Metropole mit enormem Marktpotenzial. Die neue Saison der Eishockey League beginnt am Freitag, dem 18. September. Zum Abschluss das Wetter. Am morgigen Staatsfeiertag überwiegen die Wolken und im Tagesverlauf entstehen teils kräftige Regenschauer und Gewitter, die sich bis in die Nacht hineinziehen. Dazwischen gibt es aber auch längere trockene Phasen. Die Temperaturen gehen zurück. Die Höchstwerte reichen von 19 Grad in Toblach bis 26 Grad in Bozen. Am Mittwoch gehen letzte Regenschauer zu Ende und mit Nordföhn wird es zeitweise sonnig. Am Donnerstag ist es wechselnd bewölkt. Die Höchsttemperaturen von heute: Bozen 30 Grad, Meran 28, Brixen 27, Bruneck 24, Sterzing 21 Grad, Schlanders 26, Reschen 18, Toblach 21 und auf der Plose auf 2500 Meter Meereshöhe 9 Grad. 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

0: Willkommen bei Abenteuer Jazz, willkommen auf Frei Südtirol. Am 11. Mai wäre die Komponistin Carla Bley 90 Jahre alt geworden. Wir präsentieren eine Neuerscheinung eines Live-Mitschnitts aus Hamburg aus dem Jahr 1984. Auch der Trompeter Miles Davis wäre am 26. Mai 100 Jahre alt geworden. Enrico Merlin, Kurator einer großen Miles Davis-Ausstellung in Pordenone, berichtet darüber.
1: In unseren Jazz News sprechen wir über den Verlust eines großen Musikers der deutschen Jazzszene, der Vibraphonist Gunther Hampel, ist am 19. Mai im Alter von 89 Jahren verstorben. Und ebenfalls verstorben ist Sonny Rollins am 25. Mai im Alter von 95 Jahren.
0: Die Musikerin der Woche ist die amerikanische Saxophonistin Nicole McCabe und die CD der Woche ist Paul Urbanek's Savinology. Und unser Opener heute heißt Thrill and Spills mit Steve Swallow.

0: Thrills and Spills mit Steve Swallow aus dem Album Swallow. Mit dabei die großartige Carla Bley. Das trifft sich gut, denn wir berichten heute über eine Neuerscheinung.
1: Ja, eine tolle Neuerscheinung, eine Live-Aufnahme aus Hamburg aus dem Jahr 1984, die jetzt vor kurzem erschienen ist und die präsentieren wir Ihnen heute.
0: Jetzt aber die Tipps und Termine der Woche.
2: 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Am Freitag, 5. Juni um 18 Uhr beginnt das Festival Lana Meets Jazz mit der Eröffnung der Fotoausstellung zum 100. Geburtstag von Miles Davis. Der Fotograf Roberto Cifarelli widmet dem Weggefährten des großen Trompeters eine Ausstellung unter dem Motto Roundabout Miles. Anschließend tritt um 20 Uhr die Band Shreve-Punk plus Strings mit dem Trompeter Matthias Schriefel auf. Am Samstag, 6. Juni, gibt es gleich drei Konzerte, beginnend mit dem von Helga Plankensteiner gegründeten Bariton-Saxophon-Quartett Barionda plus Drums im Burgerhof mit einer Weinverkostung. Um 18 Uhr geht es weiter im Ansitz Schaller mit dem renommierten amerikanischen Schlagzeuger Jim Black und seinem Trio. Und am Abend tritt die Band Jam Project am Rathausplatz auf. Am Sonntag, 7. Juni, bewegt sich das Festival auf das Figeljoch mit einem Konzert der Schweizer Saxophonistin Nicole Johentgen und ihrem Trio Labyrinth 2, beginnend um 17 Uhr im Figilius Mountain Resort. Am Montag, 8. Juni, stellt der bekannte Klarinettist Nico Gori im Ansitz Goldeck sein neues Sextett und seine neue CD mit dem Titel Around the Clarinet vor. Dienstag, 9. Juni, da gibt es gleich zwei Termine. Um 11 Uhr Vormittag spielt die Band Little Groovers mit Schülern der Musikschule Lana in der italienischen Grundschule und um 20 Uhr ist der Trientner Gitarrist Lorenzo Frizzera mit seinem Trio im Café Harmonie zu Gast. Der Abschluss des Festivals am 10. Juni findet in der Gärtnerei Galantus statt mit dem französischen Akkordeonvirtuosen Vincent Perani. Alle Konzerte sind mit freiem Eintritt. Infos im Web unter www.sweetalps.com.

0: Der König von Köln mit Matthias Schriefl aus seinem Album Europa. Und es fällt nicht schwer, jetzt eine Brücke zu schlagen zu Miles Davis, From Trumpet Player to Trumpet Player.
1: Ja, Miles Davis hätte gefeiert den 100. Geburtstag in diesen Tagen. Und es gibt sehr viele Veranstaltungen, viele Dokumentationen und Konzerte, Neuauflagen zu diesem großen Musiker. Und wir haben auch jetzt eine tolle Dokumentation auf Arte gesehen, Miles Davis' Birth of the Cool, eine sehr empfehlenswerte Dokumentation.
0: Und einer seiner wichtigsten Songs heißt

0: Miles Davis mit seinem bekannten Song Four. Über ihn wurde sehr viel berichtet in diesen Tagen und eine interessante Ausstellung gibt es in Pordenone im Rahmen des Festivals Jazz Insieme, bei dem sogar seine originale rote Trompete ausgestellt ist. Der Kurator der Ausstellung, Enrico Marlin, selbst Musiker und Musikologe aus Trient, stellt sie uns vor.
1: Buongiorno a tutti, grazie per questo spazio.
2: Guten Tag zusammen und danke für diesen wichtigen Raum. Ich möchte euch kurz von dieser Ausstellung erzählen, die Miles Davis 100 Listen to This heißt und in Pordenone stattfindet. Es handelt sich um eine Ausstellung, die vor allem zum Hören gedacht ist, aber nicht nur. Die Ausstellung ist einem der größten Künstler des 20. Jahrhunderts gewidmet, nämlich Miles Davis, dessen 100. Geburtstag bzw. 100. Jubiläum wir heute feiern. Die Ausstellung möchte seine Vielseitigkeit erzählen und sichtbar machen. Miles Davis war ein absolut chamäleonhafter, kaleidoskopischer Charakter und es lag ganz in seiner Natur, sich ständig weiterzuentwickeln und ein Künstler im umfassenden Sinn zu sein. Genau das erzählen wir in der Ausstellung. Also nicht nur seine Rolle als Trompeter, Musiker und musikalischer Leiter, sondern auch seine Tätigkeit als Talent Scout, als unglaublicher Entdecker neuer Talente und als musikalischer Direktor und noch viel mehr. In der Ausstellung zeigen wir auch, dass er Maler war. Besonders in seinen letzten Lebensjahren liebte er das Malen. Einige seiner Gemälde sind ebenfalls zu sehen.
1: Anche direttore musicale, ma non solo. Dentro in questa mostra, lui era anche un pittore, amava dipingere, soprattutto negli ultimi anni. Ci sono alcune tele e poi raccontare la sua storia attraverso i documenti. Abbiamo poi una importante sala che è la Galaxy, dove si vede quanto i musicisti, soprattutto nel periodo 67-70, che hanno lavorato con lui.
2: Außerdem erzählen wir seine Geschichte anhand von Dokumenten und Archivmaterialien. Dann gibt es einen wichtigen Bereich namens Galaxy. Dort wird sichtbar, wie viele Musiker, besonders in den Jahren 1967 bis 1970, die mit Miles Davis gearbeitet haben, später selbst mehr als 1000 Alben veröffentlichten. Außerdem gibt es den sogenannten Database Room, indem man die gesamte offizielle Produktion von Miles Davis anhören kann. Insgesamt mehr als 2000 Stücke. Wenn jemand hereinkäme und sagen würde, ich möchte die gesamte Musik von Miles Davis hören, könnte diese Person 8 Tage lang rund um die Uhr dort sitzen, ohne jemals denselben Titel zweimal zu hören. Jedes Stück ist mit einem von mir eigens für die Ausstellung verfassten Hörführer versehen. Dadurch wird der Besuch zu einer richtigen Reise. Es gibt thematische und geführte Wege durch sein Werk. Die Ausstellung lebt außerdem weiter, denn jedes Wochenende finden Veranstaltungen statt. In dieser Woche läuft zudem das Festival Jazz Insieme mit bedeutenden Künstlern wie Enrico Rava, Mario Biondi und der Band Funky Football, deren musikalischer Leiter ich bin, mit Stephen Bernstein als Gast. Die Gruppe spielt Musik von Miles Davis, insbesondere aus der außergewöhnlichen Phase von Bitches Brew, aber nicht nur. Eines der besonderen Highlights der Ausstellung ist außerdem die Trompete von Miles Davis, eine von 3 Trompeten, die er in den 80er und 90er Jahren bis 1991 gespielt hat. Diese Trompete wurde uns von einem Sammler geliehen, der sie vor einiger Zeit bei einer Auktion erworben hat. Sie ist in Blau und Gold gehalten und macht wirklich eine beeindruckende Figur. Wir freuen uns auf euren Besuch. Die Ausstellung ist bis zum 12. Juli geöffnet und kann besichtigt werden. Wie gesagt, gibt es außerdem Hörführungen, spezielle Begegnungen und Veranstaltungen und vieles mehr. Schaut also bitte auf die Webseite von Jazz Insieme, um die verfügbaren Termine zu prüfen und gegebenenfalls auch eine Führung zu buchen.
1: Per verificare le disponibilità e prenotare eventualmente una guida.

0: Das war eine der letzten Aufnahmen von Miles Davis, Maze, aus dem Album Rubber Band, erschienen 2019. Und nun gibt es leider wieder schlechte Nachrichten in unseren Jazz News.
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2: Sonny Rollins, einer der größten Jazz-Saxophonisten aller Zeiten, ist im Alter von 95 Jahren gestorben. Sein Tod wurde am Pfingstmontag, 25. Mai, auf seiner Website mit tiefer Trauer und großer Liebe bekannt gegeben. Mit mehr als 60 Alben, die seit den späten 40er Jahren veröffentlicht wurden, darunter Zusammenarbeit mit Miles Davis, Thelonious Monk, John Coltrane und vielen anderen, war Rollins einer der letzten noch lebenden Stars der Bebop-Generation. Sonny Rollins war ein Genie der Melodie. Der Saxophonist Branford Marsalis bezeichnete ihn zusammen mit Louis Armstrong als den größten Improvisator in der Geschichte des Jazz.

0: Das wohl bekannteste Lied von Sonny Rollins, St. Thomas. Nächste Woche werden wir einen Special über diesen großartigen Musiker bringen. Jetzt aber kommen wir zu einer großen Komponistin, Bandleaderin und wirklich wichtigen Frau im Jazz, Carla Bley. Sie wäre am 11. Mai 90 Jahre alt geworden.
1: Ja, und vor kurzem ist eine neue CD erschienen, ein Live-Mitschnitt aus Hamburg aus dem Jahr 1984, der Titel Joyful Noise. Die damals aufgenommenen 2 Stunden Musik sind ein toller Fund, also für Fans eine tolle Neuheit. Es sind schöne Stücke, einige bekannte, einige weniger bekannte aus ihrem damaligen Repertoire, und es ist eine großartige Stimmung, merkt man im Publikum, und Carla Bley ist sichtlich amüsiert bei diesem Konzert. Ein Höhepunkt der Aufnahme ist das Stück Battleship, ein außergewöhnliches Stück, das eine indirekte Reaktion auf den damaligen Falklandkrieg darstellt. Auch eine sarkastische Interpretation des Kriegs, deshalb eine gerade jetzt wieder sehr aktuelle Interpretation.
0: Ja, und vielleicht einige der großartigen Musiker, die da mitspielen, sind Michael Mansler an der Trompete, Gary Valente an der Posaune, Bob Stewart an der Tuba, Steve Slagle am Altsaxophon, Steve Schwoller natürlich auch mit dabei, und Carla Bley spielt natürlich Orgel und auch das Glockenspiel am Schlagzeug, Victor Lewis. Wir hören Battleship, und wenn Sie mehr hören möchten, das Album ist online.
2: 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This is a story about the war between England and Argentina over the Falkland Islands, or the Malvinas, however you care to say it, about 2 or 3 years ago. I read about it in the paper, and I wrote a piece about it. Everything is in this piece. The soldiers get on the boat. They exercise, they learn to shoot. At night, they go to the canteen and they listen to a jazz band and watch old war movies in order to learn how to have the right spirit. When they get to the battlefield, they fight each other until they are all dead.

0: Battleship mit Carla Bley live aufgenommen 1984 in Hamburg. Und nun zu weiteren unerfreulichen News.
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2: Der deutsche Musiker Gunter Hampel ist am 19. Mai 2026 verstorben. Mit Gunter Hampel verliert der europäische Jazz eine seiner prägenden Persönlichkeiten der Nachkriegszeit. Der unglaublich vielseitige Musiker war Vibraphonist, Saxophonist, Flötist, Bassklarinettist und Komponist, der seit den 1960er Jahren zu den zentralen Figuren des freien Jazz in Europa zählte. Der 1937 in Göttingen geborene Musiker gehörte zu jener Generation, die den europäischen Jazz aus der engen Orientierung am amerikanischen Vorbild herausführte und eine eigenständige, improvisierte Musik entwickelte. Nach einem Architekturstudium und Studien im klassischen Schlagzeug – Jazz-Studiengänge existierten damals noch nicht – entwickelte sich Hampel seit den frühen 1960er Jahren zu einer zentralen Figur des europäischen Free Jazz. Mit seinem 1964 gegründeten Quintett um Manfred Schof, Alexander von Schlippenbach, Buski Niebergall und Pierre Courbois entstand 1965 die Aufnahme Hard Plants, die heute als eines der frühen international beachteten Dokumente des europäischen Free Jazz gilt.

0: Das war Heartblends aus Gunter Hampels Quintett Heartblends.
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2: Nicole McCabe ist eine genreübergreifende Saxophonistin und Komponistin, die die Ausdruckskraft des modernen Jazz mit den Klangwelten elektronischer, Indie und experimenteller Musik in einen spannenden Dialog bringt. Durch ihre Arbeit als Bandleaderin und Komponistin erweitert Nicole McCabe kontinuierlich die Möglichkeiten des Saxophons in der zeitgenössischen Musik. Mit einer künstlerischen Stimme, die die Tradition ehrt und zugleich mutig neue klangliche Wege beschreitet, steht sie für eine neue Generation von Musikerinnen und Musikern, die neu definieren, was moderner Jazz heute sein kann. So präsentiert sich die Musikerin auf ihrer Homepage.

Force of Good aus dem Album Mosaik. Das Album Mosaik, produziert von Jeff Parker, präsentiert Nicole McCabe's strukturelles Gespür in einer Post-Pop-Tradition. Und zusammen mit Bassist Logan Kane hat sie auch das Projekt Dolphin Hyperspace ins Leben gerufen. Dolphin Hyperspace erschafft eine neue Ausdrucksform zwischen modernem Jazz und Beatkultur. Und wie das klingt, hören Sie jetzt.

0: Green Chimney, so das Song, Sie werden staunen, das war eine Thelonious Monk Komposition aus dem Album Dolphin Hyperspace Echolocation mit Gerald Clayton am Piano. Und es geht zügig weiter mit der CD der Woche.
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Paul Urbanek, Zavinulology. Über Joe Zawinul zu sprechen, bedeutet fast immer, über Einfluss zu sprechen. Für manche Musiker bleibt er Inspiration, für andere eine künstlerische Grundhaltung. Paul Urbanek gehört zweifellos zur zweiten Gruppe. Zawinulology ist dabei jedoch alles andere als eine nostalgische Hommage oder stilistische Kopie. Vielmehr eine sehr persönliche Auseinandersetzung mit einem musikalischen Geist, der Urbaneks Schaffen seit Jahrzehnten begleitet. Gerade darin liegt die besondere Stärke dieses Albums. Urbanek versucht nicht, Zawinuls Klangwelt oberflächlich nachzuahmen oder bekannte Formeln zu reproduzieren. Stattdessen interessiert ihn das, was hinter dieser Musik steht. Die Neugier, die Offenheit, der Mut zur Form und die Fähigkeit, Improvisation in etwas Organisches zu verwandeln. Die Entscheidung, dieses Projekt weitgehend solo umzusetzen, erweist sich dabei als großer Vorteil. Ohne dichtes Ensemble kann Urbanek jede Nuance seiner musikalischen Vorstellungen präzise entfalten. Die Musik gewinnt dadurch eine bemerkenswerte Klarheit und Konzentration. Jeder Klang wirkt bewusst gesetzt, jede harmonische Bewegung sorgfältig durchdacht. Alle Stücke beruhen auf sorgfältig entwickelten Kompositionen. Gleichzeitig bleibt stets eine offene Spur für spontane Entwicklungen hörbar. Elektronische Elemente verschmelzen organisch mit real eingespielten Percussion- und Drumparts, wodurch ein vielschichtiges, lebendiges Klangbild entsteht. Urbaneks große Kreativität an den Tasten, seine musikalische Sensibilität und sein Gespür für starke melodische Linien verleihen diesem Album eine eigenständige Identität.

0: Savoy Nullology aus dem gleichnamigen Album von Paul Urbanek.
1: Ja, das war's von uns. Danke fürs Dabeisein. Wir freuen uns natürlich immer, wenn Sie uns zuhören. Helga Blankensteiner und Michael Lösch verabschieden sich. Danke an Sven Miracolo an der Technik und Roland Leitner, Redaktion. Es ist immer fein mit euch zweien hier im Studio.
0: Und nächste Woche wird es ein Special geben über Sonny Rollins. Und zum Abschluss noch eine Komposition von Paul Urbanek, Second Karma.

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